0: Nochmal die A71 Richtung Schweinfurt ist zwischen Oberhof und Sulzeller Melis wegen Wartungsarbeiten im Tunnel Hochwald ebenfalls bis 6 Uhr gesperrt. Dann nach Berlin, die A100 Berliner Stadtring ist zwischen Dreieck Charlottenburg und Hohenzollern-Damm wegen Wartungsarbeiten bis ca. 5 Uhr in beiden Richtungen gesperrt. Jetzt die A111 Berlin-Oranienburg, der Tunnel Flughafen Tegel ist wegen Wartungsarbeiten bis ca. 5 Uhr in beiden Richtungen gesperrt. A555 Köln Richtung Bonn zwischen Wesseling und Bornheim eine Sperrung nach einem Unfall. Und die A565 Bonn.
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2: Die Nachrichten mit Jan-Hendrik Raffler. Guten Morgen. Das milliardenschwere Rüstungsprojekt eines deutsch-französischen Kampfjets ist gescheitert. Nach Überzeugung von Bundeskanzler Merz und Frankreichs Präsident Macron finden die Hersteller Dassault und Airbus nicht zusammen. Claudia Buckenmeier, WDR Berlin.
3: Nach allem, was ich von deutscher Seite höre, scheint es tatsächlich vor allem das französische Unternehmen das so gewesen zu sein, dass dieses Projekt zum Scheitern brachte mit immer mehr Forderungen nach immer mehr Macht. Inzwischen hat sich auch der französische Präsident Macron zu Wort gemeldet. Der sagt, ja, die Industrie sei vor allem verantwortlich für das Scheitern. Er deutet aber auch an, dass die deutsche Seite keinen Sinn mehr darin gesehen hätte, durch mehr Druck auf die Industrie ein anderes Ergebnis zu bekommen.
2: Israel und Iran haben ihre gegenseitigen Angriffe erstmal wieder eingestellt. Das hat nach der Führung in Teheran jetzt auch der israelische Premier Netanyahu bestätigt. Für den Libanon gilt das aber nicht. Dort geht das israelische Militär weiter gegen die pro-iranische Hisbollah-Miliz vor. Nach libanesischen Angaben wurden bei einem israelischen Angriff im Süden des Landes 5 Menschen getötet. Die Firma hinter dem Chatbot ChatGPT will offenbar an die Börse. Das US-Unternehmen OpenAI hat nach eigenen Angaben die nötigen Unterlagen bei der amerikanischen Börsenaufsicht eingereicht. Wann die Aktien erstmals gehandelt werden, ist aber noch offen. OpenAI gehört zu den wichtigsten Entwicklern von künstlicher Intelligenz. Das Unternehmen braucht viel Geld, um neue KI-Systeme und die dafür nötigen Rechenzentren zu finanzieren. Auch der KI-Konkurrent Anthropic bereitet derzeit einen Börsengang vor.
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2: Neben der gesperrten Autobahnbrücke in Bonn verursacht jetzt auch eine Autobahnbrücke bei Köln zusätzliche Probleme. Ab morgen dürfen vorübergehend keine Lkw mehr über die Brücke der A4 zwischen Köln-Klettenberg und Eifeltor fahren, in Richtung Olpe. Sebastian Riechel, WDR aktuell.
4: Die Brücke der A4 ist schon länger marode und soll langfristig neu gebaut werden. Um sie nicht noch weiter zu belasten, durften bisher ganz schwere Lkw über 44 Tonnen nicht mehr darüber fahren. Laut Autobahn GmbH halten sich viele Fahrer aber nicht daran. Deshalb wird die Brücke der A4 ab Mittwoch nun für alle Lkw über 7,5 Tonnen gesperrt. Das Lkw-Fahrverbot soll vorübergehend bis Sommer gelten. Bis dahin wird eine Schrankenanlage an der Brücke in Richtung Olpe gebaut. Mit ihr soll das Lkw-Gewicht dann besser kontrolliert werden.
2: Und das Wetter in Nordrhein-Westfalen. Es ziehen teils kräftige Schauer und einzelne Gewitter durch, bei Tiefstwerten von 13 bis 7 Grad. Auch tagsüber sind Schauer und Gewitter mit dabei. Im Laufe des Tages kommt dann mehr und mehr die Sonne raus. Bei maximal 16 Grad in Gummersbach, in Gütersloh bis 18 und in Brühl bis 19. Das war WDR aktuell.
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5: Zunächst mit dieser Gefahreninformation für den Kreis Groß-Gerau. In Rüsselsheim-Königstetten laufen in der Obergasse immer noch Löscharbeiten in einem landwirtschaftlichen Betrieb. Es kommt hier zu starker Rauchentwicklung. Anwohner in Rüsselsheim-Königstetten und in Hattersheim werden gebeten, Fenster und Türen geschlossen zu halten, sowie Lüftungen und Klimaanlagen abzuschalten. Dann der Blick auf die Straßen. Die A4 Frankfurt Richtung Dresden ist zwischen Glauchau Ost und Hohenstein-Ernsthal wegen Instandsetzungsarbeiten im Baustellenbereich noch bis 5 Uhr gesperrt. Ebenfalls bis ca. 5 Uhr gesperrt ist die A9 Leipzig Richtung Berlin zwischen Belitz und Belitz-Heilstätten wegen Wartungsarbeiten. Weitere Sperrung bis 5 Uhr kommt von der A45 Dortmund Richtung Hagen zwischen Westhofener Kreuz und Schwerte-Ärgste wegen Brückenarbeiten. Die A71 Schweinfurt-Sangershausen ist zwischen Kölleda und Heldrungen in beiden Richtungen wegen Wartungsarbeiten im Schmücketunnel bis 6 Uhr gesperrt. Ebenfalls bis 6 Uhr gesperrt ist die A71 Richtung Schweinfurt zwischen Oberhof und Suhl-Zellamelis wegen Wartungsarbeiten im Tunnel Hochwald. Nach Berlin die A100 Berliner Stadtring ist zwischen Dreieck Charlottenburg und Hohenzollern-Damm wegen Wartungsarbeiten bis ca. 5 Uhr in beiden Richtungen gesperrt. Die A111 Berlin-Oranienburg, der Tunnel Flughafen Tegel ist wegen Wartungsarbeiten bis ca. 5 Uhr in beiden Richtungen gesperrt. Jetzt die A565 Bonn-Meckenheim ist zwischen Bonn-Beuel und Auerberg in beiden Richtungen wegen Brückenschäden gesperrt. Und noch einmal zurück nach Berlin. Die Residenzstraße stadtauswärts ist zwischen Emmentaler Straße und Klemke Straße wegen eines
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3: Die Nachrichten mit Jan-Henrik Raffler. Guten Morgen. Die Firma hinter dem Chatbot ChatGPT will offenbar an die Börse. Das US-Unternehmen OpenAI hat nach eigenen Angaben die nötigen Unterlagen bei der amerikanischen Börsenaufsicht eingereicht. Wann die Aktien erstmals gehandelt werden, ist aber noch offen. Nils Dams, WDR San Francisco.
4: Zuletzt wurde OpenAI mit über 850 Milliarden Dollar bewertet. Damit könnte auch dieser Börsengang neben dem von Anthropic und SpaceX zu einem der größten aller Zeiten werden. KI-Firmen, vor allem in den USA, investieren gerade hunderte Milliarden Dollar in Rechenzentren, um die energie- und rechenintensiven KI-Systeme betreiben zu können. Finanzfachleute sind angesichts der extrem hohen Summen zum Teil skeptisch, ob sich mit KI-Anwendungen so viel Geld in absehbarer Zeit auch wieder verdienen lässt.
3: Ein gemeinsames neues Kampfflugzeug von Deutschland und Frankreich wird vorerst nicht kommen. Der Élysée-Palast in Paris bestätigte entsprechende Berichte. Deutsche Regierungskreise nannten als Grund anhaltende Differenzen zwischen den beiden beteiligten Konzernen Dassault und Airbus. Bei dem Streit ging es demnach vor allem um die Frage, wer bei dem milliardenschweren Vorhaben die Führung übernehmen sollte. Torhüter Manuel Neuer ist nach seiner Wadenverletzung ins Training der deutschen Fußballnationalmannschaft eingestiegen. Der 40-Jährige stand bei der öffentlichen Einheit der DFB-Auswahl vor 3000 Fans auf dem Platz, flog den Bällen hinterher und machte wohl einen guten Eindruck. Damit dürfte einem Einsatz beim WM-Auftakt gegen Curaçao am kommenden Sonntag nichts mehr im Weg stehen. Ermittler in Reutlingen in Baden-Württemberg vermuten, dass das Feuer in einem Umspannwerk gelegt worden ist. Bundesinnenminister Dobrindt sprach im ZDF von einem Brandanschlag. Der Staatsschutz und das Antiterrorzentrum in Baden-Württemberg haben die Ermittlungen übernommen. Das Feuer war letzte Nacht ausgebrochen. Etwa 20.000 Haushalte hatten zeitweise keinen Strom mehr.
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3: Die Stadt Bonn will mehr Menschen dazu bringen, mit Bus und Bahn zu fahren. Hintergrund sind die langen Staus wegen der Brückensperrung. Sandra Zapke, WDR aktuell.
5: Nach der Sperrung der Bonner Nordbrücke könnte das Fahren mit Bussen und Bahnen in Bonn im Juni für alle kostenlos werden. Damit soll ein Verkehrschaos in der Stadt verhindert werden. Diesen Plan hat die Taskforce heute in Bonn vorgestellt. Der Stadtrat muss allerdings noch zustimmen. Oberbürgermeister Guido Deus will die Idee am Donnerstag zur Abstimmung stellen. Deus sagte, dass sich die Stadt den kostenlosen ÖPNV eigentlich nicht leisten könne. Man wolle aber einen Anreiz schaffen, das Auto stehen zu lassen.
3: Und das Wetter in Nordrhein-Westfalen. Es ziehen teils kräftige Schauer und einzelne Gewitter durch, bei Tiefstwerten von 13 bis 7 Grad. Auch tagsüber sind Schauer und Gewitter mit dabei. Im Laufe des Tages kommen dann mehr und mehr die Sonne raus. Dazu erreichen die Temperaturen in Nürnberg 16 Grad, in Höxter 18 Grad und in Erftstadt bis 19 Grad. Und das war WDR aktuell.
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6: Zunächst mit einer Gefahreninformation für den Kreis Groß-Gerau. In Rüsselsheim-Königstetten laufen in der Obergasse immer noch Löscharbeiten in einem landwirtschaftlichen Betrieb. Es kommt hier zu starker Rauchentwicklung. Anwohner in Rüsselsheim-Königstetten und in Hattersheim werden gebeten, Fenster und Türen geschlossen zu halten, sowie Lüftungen und Klimaanlagen abzuschalten. Dann unser Blick auf die Straßen. Die A4 Frankfurt Richtung Dresden ist zwischen Glauchau Ost und Hohenstein-Ernsthal wegen Instandsetzungsarbeiten im Baustellenbereich bis 5 Uhr gesperrt. A9 Leipzig Richtung Berlin. Hier eine Sperrung zwischen Belitz und Belitz-Heilstätten wegen Wartungsarbeiten bis 5 Uhr früh. Die A45 Dortmund Richtung Hagen ist zwischen Westhofener Kreuz und Schwerte-Ärgste wegen Brückenarbeiten bis 5 Uhr gesperrt. Die A71 Schweinfurt-Sangerhausen ist zwischen Kölleda und Heldrungen in beiden Richtungen wegen Wartungsarbeiten im Schmücketunnel noch bis 6 Uhr gesperrt. Ebenfalls eine Sperrung bis 6 Uhr nochmal auf der A71 Richtung Schweinfurt zwischen Oberhof und Suhl-Zellamelis wegen Wartungsarbeiten auch im Tunnel Hochwald. Nach Berlin, A100, Berliner Stadtring, zwischen Dreieck Charlottenburg und Hohenzollern-Damm eine Sperrung wegen Wartungsarbeiten bis ca. 5 Uhr in beiden Richtungen. A111 Berlin-Oranienburg. Der Tunnel Flughafen Tegel ist wegen Wartungsarbeiten ebenfalls bis ca. 5 Uhr in beiden Richtungen gesperrt. Jetzt die A565 Bonn-Meckenheim. Zwischen Bonn-Beuel und Auerberg eine Sperrung in beiden Richtungen wegen Brückenschäden. Und noch einmal zurück nach Berlin. Die Residenzstraße stadtauswärts ist zwischen Emmentaler Straße und
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1: Ey, Eisy, was ist los mit euch? Kommt ihr klar? Ja, ich glaube, ihr solltet wirklich dringend mal eine Gruppentherapie machen. Könnt euch ja melden, wenn es euch besser geht. Ich bin da raus.
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1: Die Nachrichten mit Jan-Henrik Hafler. Guten Morgen. Die Firma hinter dem Chatbot ChatGPT will an die Börse. Das US-Unternehmen OpenAI hat nach eigenen Angaben die nötigen Unterlagen bei der amerikanischen Börsenaufsicht eingereicht. Wann die Aktien erstmals gehandelt werden, ist aber noch offen. Nils Dams für WDR aktuell.
2: Zuletzt wurde OpenAI mit über 850 Milliarden Dollar bewertet. Damit könnte auch dieser Börsengang neben dem von Anthropic und SpaceX zu einem der größten aller Zeiten werden. KI-Firmen, vor allem in den USA, investieren gerade hunderte Milliarden Dollar in Rechenzentren, um die energie- und rechenintensiven KI-Systeme betreiben zu können. Finanzfachleute sind angesichts der extrem hohen Summen zum Teil skeptisch, ob sich mit KI-Anwendungen so viel Geld in absehbarer Zeit auch wieder verdienen lässt.
1: Ein gemeinsames neues Kampfflugzeug von Deutschland und Frankreich wird es vorerst nicht geben. Der Élysée-Palast in Paris bestätigte entsprechende Berichte. Deutsche Regierungskreise nannten als Grund anhaltende Differenzen zwischen den beiden beteiligten Konzernen Dassault und Airbus. Bei dem Streit ging es demnach vor allem um die Frage, wer bei den milliardenschweren Vorhaben die Führung übernehmen sollte. Israel und der Iran haben erstmal wieder damit aufgehört, sich gegenseitig anzugreifen. Israel attackiert aber weiter den Süden des Libanon. Da ist die Hisbollah-Miliz das Ziel, die vom Iran unterstützt wird. Ermittler in Reutlingen in Baden-Württemberg vermuten, dass das Feuer in einem Umspannwerk gelegt worden ist. Bundesinnenminister Dobrindt sprach im ZDF von einem Brandanschlag. Der Staatsschutz und das Antiterrorzentrum in Baden-Württemberg haben die Ermittlungen übernommen. Das Feuer war letzte Nacht ausgebrochen. Etwa 20.000 Haushalte hatten zeitweise keinen Strom mehr.
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1: Neben der gesperrten Autobahnbrücke in Bonn verursacht jetzt auch eine Autobahnbrücke bei Köln zusätzliche Probleme. Ab morgen dürfen vorübergehend keine Lkw mehr über die Brücke der A4 zwischen Köln-Klettenberg und Eiffeltor fahren, in Fahrtrichtung Olpe. Sebastian Riechel, WDR aktuell.
3: Die Brücke der A4 ist schon länger marode und soll langfristig neu gebaut werden. Um sie nicht noch weiter zu belasten, durften bisher ganz schwere Lkw über 44 Tonnen nicht mehr darüber fahren. Laut Autobahn GmbH halten sich viele Fahrer aber nicht daran. Deshalb wird die Brücke der A4 ab Mittwoch nun für alle Lkw über 7,5 Tonnen gesperrt. Das Lkw-Fahrverbot soll vorübergehend bis Sommer gelten. Bis dahin wird eine Schrankenanlage an der Brücke in Richtung Olpe gebaut. Mit ihr soll das Lkw-Gewicht dann besser kontrolliert werden.
1: Und das Wetter in Nordrhein-Westfalen, es ziehen teils kräftige Schauer und einzelne Gewitter durch, bei Tiefstwerten von 13 bis 7 Grad. Erst später am Tag kommt dann mehr und mehr die Sonne raus. Dazu erreichen die Temperaturen in Waldbröl 16 und in Euskirchen 19 Grad. Das war WDR aktuell.
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4: Zunächst mit einer Gefahreninformation für den Kreis Groß-Gerau. In Rüsselsheim-Königstetten laufen in der Obergasse immer noch Löscharbeiten in einem landwirtschaftlichen Betrieb. Es kommt hier zu einer starken Rauchentwicklung. Anwohner in Rüsselsheim-Königstetten und in Hattersheim werden gebeten, Fenster und Türen geschlossen zu halten, sowie Lüftungen und Klimaanlagen abzuschalten. Und der Blick auf die Straßen. Die A4 Frankfurt Richtung Dresden ist zwischen Glauchau Ost und Hohenstein-Ernsthal wegen Instandsetzungsarbeiten im Baustellenbereich noch eigentlich bis jetzt gesperrt. Sperrung ist aber offenbar noch nicht aufgehoben. Die A45 Dortmund Richtung Hagen, genau das gleiche. Eigentlich bis 5 Uhr gesperrt zwischen Westhofener Kreuz und Schwerte Ärgste wegen Brückenarbeiten. Noch etwa eine Stunde bis 6 Uhr gesperrt sein soll die A71 Schweinfurt-Sangerhausen zwischen Kölleda und Heldrungen in beiden Richtungen wegen Wartungsarbeiten im Schmücketunnel. Nochmal die A71 Richtung Schweinfurt zwischen Oberhof und Suhl-Zeller-Mehlis wegen Wartungsarbeiten auch im Tunnel Hochwald bis 6 Uhr. Auch noch gesperrt ist die A111 Berlin-Oranienburg und zwar im Tunnel Flughafen Tegel wegen Wartungsarbeiten in beiden Richtungen. Berlin, jetzt die Residenzstraße stadtauswärts, ist zwischen Emmentaler Straße und Klemke Straße wegen eines Feuerwehreinsatzes gesperrt. Und Vorsicht bitte auf der B188 Ortsumfahrung Gardelegen, vermute ich. Zwischen dem Abzweig Witteritz und der B71 liegt ein totes Reh auf der Fahrbahn. Hier bitte äußerste Vorsicht.
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4: Die Nachrichten mit Marion Meinker. Guten Morgen. In Deutschland sind im vergangenen Jahr so viele Straftaten wie nie mit einem politischen Hintergrund registriert worden. Insgesamt waren es knapp 86.000. Innenminister Dobrindt wird die Statistik am Vormittag offiziell vorstellen. Das ARD-Hauptstadtstudio hat sie bereits vorab. Philipp Eckstein, WDR Berlin.
5: Betrachtet man alle politisch motivierten Straftaten, dann wurde rund die Hälfte dem Bereich rechts zugeordnet. In der Statistik erfasst werden Straftaten, die aus einer politischen Motivation heraus begangen wurden. Darunter fallen Sachbeschädigungen, etwa von Wahlplakaten, Beleidigungen, Volksverhetzungen, aber auch tätliche Angriffe, zum Beispiel auf Polizisten bei Demonstrationen. Im vergangenen Jahr hatte Bundesinnenminister Dobrindt gesagt, politisch motivierte Kriminalität müsse mit aller Konsequenz bekämpft werden. Unter anderem die hohe Zahl antisemitischer Straftaten sei nicht hinnehmbar.
4: 10 Monate vor der NRW-Landtagswahl hat die SPD weitere politische Forderungen gestellt. Im Spiegel spricht sich Spitzenkandidat Ott vor allem für Änderungen bei Bildung und Schule aus. Sebastian Riechel, WDR aktuell, fasst die konkreten Vorschläge zusammen.
6: Ott will bestimmte Hausaufgaben abschaffen. Mit KI sei vieles nicht mehr sinnvoll. Ott will außerdem das System der weiterführenden Schulen auf 2 Säulen reduzieren, Gymnasien und Gesamtschulen. Und der SPD-Politiker ist dafür, dass die Sommerferien in NRW auch mal sehr spät stattfinden. Allerdings müssten Bayern und Baden-Württemberg da mitmachen. Bei der kommenden Landtagswahl im April dürfen erstmals auch Jugendliche ab 16 wählen. Die SPD will sie mit ihren Vorschlägen direkt ansprechen.
4: Bundespräsident Steinmeier reist heute zu einem Staatsbesuch in die Niederlande. Er wird dort am Vormittag mit militärischen Ehren empfangen von König Willem Alexander und Königin Maxima. Bei dem Besuch geht es auch um Pläne für weitere militärische Zusammenarbeit. Sabrina Fritz für WDR aktuell.
7: Es ist das erste Mal seit fast 20 Jahren, dass wieder ein deutscher Bundespräsident zu einem Staatsbesuch in die Niederlande reist. Und im Vorfeld wurde viel betont, wie gut die Zusammenarbeit zwischen beiden Ländern ist. So will man in der Verteidigung enger zusammenarbeiten. So sollen zum Beispiel deutsche und niederländische Einheiten gemeinsam ein neues taktisches NATO-Hauptquartier in Estland leiten. Es gibt aber auch Streitpunkte. Die deutschen Grenzkontrollen zum Beispiel. Die haben viele Bürgermeister in Grenznähe beklagt, weil sie eben die Pendler behindern und dem Verhältnis zwischen beiden Ländern schaden würden. Ja, und dann könnte es auch um Fußball gehen, denn Curaçao, das ja außenpolitisch zu den Niederlanden gehört, ist der erste Gegner der Deutschen bei der Fußball-WM.
4: Weitere Meldungen im Überblick. Mehrere Politiker fordern Konsequenzen nach dem Aus des deutsch-französischen Kampfjet-Projekts. Beide Länder wollten zusammen moderne Kampfflugzeuge entwickeln. Das ist aber gescheitert, weil sich die beteiligten Unternehmen nicht geeinigt haben. Verteidigungspolitiker von Union und SPD haben der Augsburger Allgemeinen gesagt, Deutschland müsse jetzt schnell einen neuen Partner suchen. Die Firma hinter dem Chatbot ChatGPT hat angekündigt, an die Börse zu gehen. Das US-Unternehmen OpenAI. Wann die ersten Aktien ausgegeben werden, ist aber unklar. OpenAI gehört zu den größten Entwicklern von künstlicher Intelligenz. Ein Börsengang würde dem Unternehmen Geld bringen, um weitere KI-Systeme zu entwickeln. Auch der KI-Konkurrent Anthropic plant einen Börsengang. Vor einem Gericht in Russland geht es heute nochmal um den Düsseldorfer Karnevalswagenbauer Jacques Tilly. Der Prozess gegen ihn wird neu aufgerollt. Warum genau, ist unklar. Tilly war im April zu 8,5 Jahren Haft verurteilt worden, unter anderem wegen angeblicher Falschmeldungen über russische Streitkräfte. Tilly sagt, er lasse sich überraschen, wie das Verfahren in Russland ausgeht.
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4: Die Stiftung Auschwitz-Birkenau in Polen startet eine weltweite Spendenkampagne, um Dokumente aus NS-Konzentrations- und Vernichtungslagern zu erwerben und zu sichern. Die Aktion heißt Camp Mail, Ankauf von Dokumenten. Susanne Fritz, WDR Kultur.
8: Auslöser war eine Auktion in Nordrhein-Westfalen im November, bei der mehr als 600 Originaldokumente aus Lagern und Ghettos versteigert werden sollten. Mithilfe des Landes NRW und privater Spender konnte ein Großteil der Dokumente angekauft werden. Die Unterlagen, darunter Brief- und Postkarten von NS-Opfern, bekommt die Gedenkstätte Auschwitz-Birkenau. Dort werden sie für Forschung und Bildung.
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0: 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Sie hörten einen Beitrag der Evangelischen Kirche. 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
1: Die Nachrichten mit Marian Meinka. Guten Morgen. In Deutschland sind im vergangenen Jahr so viele Straftaten wie nie mit einem politischen Hintergrund registriert worden. Insgesamt waren es knapp 86.000. Innenminister Dobrindt wird die Statistik am Vormittag offiziell vorstellen. Das ARD-Hauptstadtstudio hat sie bereits vorab. Philipp Eckstein, WDR Berlin.
2: Betrachtet man alle politisch motivierten Straftaten, dann wurde rund die Hälfte dem Bereich rechts zugeordnet. In der Statistik erfasst werden Straftaten, die aus einer politischen Motivation herausbegangen wurden. Darunter fallen Sachbeschädigungen, etwa von Wahlplakaten, Beleidigungen, Volksverhetzungen, aber auch tätliche Angriffe, zum Beispiel auf Polizisten bei Demonstrationen. Im vergangenen Jahr hatte Bundesinnenminister Dobrindt gesagt, politisch motivierte Kriminalität müsse mit aller Konsequenz bekämpft werden. Unter anderem die hohe Zahl antisemitischer Straftaten sei nicht hinnehmbar.
1: 10 Monate vor der NRW-Landtagswahl hat die SPD weitere politische Forderungen gestellt. Im Spiegel spricht sie Spitzenkandidat Ott vor allem für Änderungen bei Bildung und Schule aus. Sebastian Riechel, WDR aktuell, fasst die konkreten Vorschläge zusammen.
3: Ott will bestimmte Hausaufgaben abschaffen. Mit KI sei vieles nicht mehr sinnvoll. Ott will außerdem das System der weiterführenden Schulen auf 2 Säulen reduzieren, Gymnasien und Gesamtschulen. Und der SPD-Politiker ist dafür, dass die Sommerferien in NRW auch mal sehr spät stattfinden. Allerdings müssten Bayern und Baden-Württemberg da mitmachen. Bei der kommenden Landtagswahl im April dürfen erstmals auch Jugendliche ab 16 wählen. Die SPD will sie mit ihren Vorschlägen direkt ansprechen.
1: Vor einem Gericht in Russland geht es heute nochmal um den Düsseldorfer Karnevalswagenbauer Jacques Tilly. Dort soll ein Revisionsprozess beginnen. Die Hintergründe sind noch unklar. Tilly war in Russland im April zu 8,5 Jahren Haft verurteilt worden. Peter Hild, WDR Düsseldorf.
4: Für Tilly selbst und viele Beobachter kommt der erneute Gerichtstermin überraschend. Wer genau und warum gegen das bisherige Verfahren vorgeht und welches Ziel dahinter steckt, all das ist bisher nicht bekannt und wird wohl erst in der Verhandlung vor dem Moskauer Stadtgericht klarer werden. Tilly war vom deutschen Außenministerium über den unerwarteten Termin informiert worden, mehr Infos hat er nach eigener Aussage nicht. Er soll mit seinen satirischen Motivwagen unter anderem religiöse Gefühle verletzt haben und wurde dafür vor 2 Monaten zu 8,5 Jahren Haft verurteilt.
1: Weitere Meldungen im Überblick. Im Nahen Osten ist die Lage in der Nacht weitgehend ruhig geblieben. Die Ankündigung von Israel und dem Iran scheint also zu halten, vorerst die gegenseitigen Angriffe einzustellen. Die Lage war seit Sonntag eskaliert. Gestern hatte dann US-Präsident Trump beide Seiten aufgefordert, sofort die Kämpfe zu beenden. Trotz der Gefahren benutzen Auto- und Fahrradfahrer während der Fahrt regelmäßig das Handy. Das zeigt eine Verkehrsbeobachtung des ADAC in 5 Großstädten, unter anderem in Köln. Dort waren 2,4% der Autofahrer hinterm Steuer mit dem Handy beschäftigt. Der ADAC hatte in den Städten stark befahrene Straßen beobachtet. Über WhatsApp verbreiten sich gerade falsche Warnungen, dass die KI vom Mutterkonzern Meta bald alle Chats mitlesen werde. Mehrere Medien haben das überprüft, es stimmt nicht. Bei Meta sind keine Änderungen geplant. Nachrichten über WhatsApp bleiben ähnlich sicher wie etwa bei Signal über die Ende-zu-Ende-Verschlüsselung. Ein Schiedsrichter aus Somalia kann offenbar keine WM-Spiele pfeifen, weil die USA ihn nicht einreisen lassen. Laut somalischem Sportministerium hat Omar Artan ein gültiges Visum und eine Nominierung der FIFA. Am Flughafen Miami wurde ihm die Einreise dennoch verweigert. Somalia gehört zu den Ländern, die US-Präsident Trump auf eine Einreiseverbotsliste gesetzt hatte.
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1: Der Autor Konstantin Richter ist am Abend mit dem Deutschen Sachbuchpreis geehrt worden. Er bekam die Auszeichnung für sein Buch 300 Männer, Aufstieg und Fall der Deutschland AG. Simone Schlosser, WDR Kultur.
5: Was steckt hinter diesem abstrakten Begriff deutsche Wirtschaft? Dieser Frage geht Konstantin Richter in seinem Buch nach. Er schildert die Geschichte der deutschen Wirtschaft seit der frühen Industrialisierung. Dabei nimmt er besonders das Netzwerk aus Bankiers, Industriellen und Lobbyisten in den Blick, das bis in die 90er Jahre die deutsche Politik und Wirtschaft geprägt hat, die sogenannte Deutschland AG. Die Jury lobte nicht nur die historische Aufarbeitung, sondern auch die
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3: Die Nachrichten mit Marion Meinka. Guten Morgen. In den Top 10 der Städte mit den zufriedensten Einwohnern in Deutschland sind 6 Städte aus NRW vertreten. Das steht im neuen Glücksatlas, den die Süddeutsche Klassenlotterie jedes Jahr herausbringt. Stefan Hase, WDR aktuell, in welcher NRW-Stadt fühlen sich die Menschen denn gerade am wohlsten?
4: In Düsseldorf fühlen sich die Menschen am wohlsten. Die Stadt landet in diesem Jahr erneut auf Platz 3 im Glücksatlas. Als Hauptargument für die gute Platzierung führen die Studienmacher dort unter anderem das hohe durchschnittliche Einkommen und die gute Schulbildung an. Generell kommt die Region rund um den Rhein sehr gut weg. Hinter Düsseldorf liegen Krefeld, Aachen und Mönchengladbach ebenfalls in den Top 10. Genauso übrigens wie Oberhausen und Duisburg. Platz 1 belegt zum ersten Mal überhaupt Erfurt. Der letzte Platz geht zum wiederholten Mal nach Rostock.
3: Nachdem Israel und der Iran ihre gegenseitigen Angriffe gestern vorerst eingestellt haben, ist es in Israel in der Nacht weitgehend ruhig geblieben. Doch stabil ist diese Ruhe nicht. Israel hat bereits gewarnt, dass der Konflikt noch nicht vorbei ist und auch der Iran droht mit weiteren Angriffen. Jan-Christoph Kitzler, WDR Tel Aviv.
5: Das Regime dort hat gestern auch ein großes Aber an seine Erklärung gemacht, dass die gegenseitigen Angriffe erstmal aufhören. Hat gesagt, die Lage im Libanon, wenn sie dort weiter eskaliert, dann wäre das auch ein Grund für das Regime einzugreifen. Und tatsächlich sieht nichts danach aus, dass die Lage sich dort entspannt. Es gab gestern nach libanesischen Quellen bei Angriffen Israels 7 Tote und 12 Verletzte. Es sind insgesamt 15 Ortschaften angegriffen worden. Das hören wir aus dem Libanon. Also Israels Truppen rücken dort weiter vor. Das, was sie dort tun, das nennen die eine Pufferzone. Tatsächlich werden dort Ortschaften zerstört. 600.000 Menschen sind auf der Flucht. Das hängt zusammen damit, dass die Hezbollah-Miliz im Libanon tatsächlich Israel immer weiter angreift.
3: Das Aus für den geplanten deutsch-französischen Kampfjet hat unterschiedliche Reaktionen ausgelöst. Aus der Opposition kommt Kritik. Die Grünen etwa sprechen von einem Rückschlag für die europäische Verteidigung. Politiker von Union und SPD schlagen vor, jetzt die Zusammenarbeit mit anderen Partnern zu stärken. Bianca Schwarz, WDR Berlin.
6: Die Zusammenarbeit mit anderen Partnern müsse zügig geprüft werden, meint der verteidigungspolitische Sprecher der Unionsfraktion Thomas Erndl von der CSU. Er bezeichnet das Scheitern der Zusammenarbeit auch als eine Chance. Ganz anders klingt die Bewertung bei den Grünen. Grünen-Chefin Franziska Brandner kritisiert, die Bundesregierung verweise nur auf eine Blockadehaltung der beteiligten Industrie, also der deutschen Airbus-Sparte und des französischen Dassault-Konzerns. Doch wo die Industrie blockiert, sei es Aufgabe der Politik, Führung durchzusetzen, so Brandner. Geplant war das System als Rückgrat der deutsch-französischen Luftverteidigung ab den 2040er Jahren.
3: Weitere Meldungen im Überblick. In Deutschland hat die Zahl von Straftaten mit politischem Hintergrund einen Höchststand erreicht. Ermittler des BKA haben im vergangenen Jahr knapp 86.000 gezählt. Darunter sind Fälle von Wahlplakaten, die beschädigt wurden, Beleidigungen oder auch Angriffe auf Polizisten. Innenminister Dobrindt stellt die ausführliche Statistik am Vormittag in Berlin vor. Über WhatsApp verbreiten sich gerade falsche Warnungen, dass die KI vom Mutterkonzern Meta bald alle Chats mitlesen werde. Mehrere Medien haben das überprüft. Es stimmt nicht. Bei Meta sind keine Änderungen geplant. Nachrichten über WhatsApp bleiben ähnlich sicher wie etwa bei Signal über die Ende-zu-Ende-Verschlüsselung. Die Stiftung Auschwitz-Birkenau startet eine Spendenkampagne, um Dokumente aus Konzentrationslagern zu kaufen. Dazu gehören zum Beispiel Postkarten und Briefe von NS-Opfern. Viele davon sind in Privatbesitz und werden zum Teil versteigert. Im vergangenen November gab es schon einmal so eine Auktion in NRW. Die Stiftung konnte damals dank Spenden viele der Dokumente kaufen.
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3: Der amerikanische Schauspieler Michael J. Fox wird heute 65 Jahre alt. Der Hollywood-Star kämpft seit Jahrzehnten gegen eine Parkinson-Erkrankung. Susanne Fritz, WDR Kultur.
7: Er habe mehr Spaß an seiner Arbeit als je zuvor, sagte Michael J. Fox in einem Interview. Der Schauspieler wurde mit der Filmtrilogie Zurück in die Zukunft in den 1980er Jahren weltberühmt. Und er arbeitet immer noch. Gerade erst stand er...
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1: Masterplan für mehr Babys. Und wenn das nicht gewünscht ist, wir könnten ja auch an einer Pille forschen, die Männern dabei hilft, an die Einnahme der Pille zu denken.
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3: Die Nachrichten mit Marion Meinka. Guten Morgen. Nachdem Israel und der Iran gestern angekündigt haben, die gegenseitigen Angriffe vorerst einzustellen, ist es in der Nacht ruhig geblieben. Nur im Norden von Israel gab es immer wieder Alarm wegen Drohnen der Hisbollah. Jan-Christoph Kitzler, WDR Tel Aviv.
4: Der Iran und Israel haben die gegenseitigen Angriffe eingestellt, nachdem die Lage seit Sonntag eskaliert war. Einschränkungen wurden aufgehoben. In Israel sollten die Schulen heute wieder geöffnet sein. Im Iran wurde der Luftraum wieder geöffnet. US-Präsident Trump hatte gestern darauf gedrängt, die Lage nicht weiter eskalieren zu lassen. Medien berichten von einem Telefonat mit Israels Premier Netanyahu, in dem er davor gewarnt haben soll, dass Israel im Falle einer Ausweitung der Angriffe möglicherweise isoliert dastehen könnte. Nachdem die USA und Israel Ende Februar den Iran angegriffen hatten, waren die Verhandlungen über einen Deal zuletzt in Stocken geraten.
3: In den Top 10 der Städte mit den zufriedensten Einwohnern in Deutschland sind 6 Städte aus NRW vertreten. Das steht im neuen Glücksatlas, den die Süddeutsche Klassenlotterie jedes Jahr herausbringt. Anhand einer Punkteskala ermitteln die Macher der Studie, wie wohl sich die Menschen in ihrer Stadt fühlen. Stefan Hase, WDR aktuell, in welcher NRW-Stadt fühlen sich die Menschen denn gerade am wohlsten?
5: In Düsseldorf fühlen sich die Menschen am wohlsten. Die Stadt landet in diesem Jahr erneut auf Platz 3 im Glücksatlas. Als Hauptargument für die gute Platzierung führen die Studienmacher dort unter anderem das hohe durchschnittliche Einkommen und die gute Schulbildung an. Generell kommt die Region rund um den Rhein sehr gut weg. Hinter Düsseldorf liegen Krefeld, Aachen und Mönchengladbach ebenfalls in den Top 10. Genauso übrigens wie Oberhausen und Duisburg. Platz 1 belegt zum ersten Mal überhaupt Erfurt. Der letzte Platz geht zum wiederholten Mal nach Rostock.
3: Auto- und Radfahrer benutzen weiter regelmäßig das Handy während der Fahrt. Das zeigt eine Untersuchung des ADAC. Dafür hat der Automobilclub Verkehrsteilnehmer in 5 Großstädten beobachtet, unter anderem auch in Köln. Kira Preuß, WDR aktuell, sagt, wie viele mit Handy am Steuer waren.
6: In Köln waren 2,4% der Autofahrer und 1,5% der Radfahrer mit dem Handy beschäftigt. Das klingt vielleicht nicht so viel, aber es wurde ja auch nur an einer festen Stelle beobachtet. Es ist also nur eine kurze Momentaufnahme aus dem Kölner Verkehr. Insgesamt ging es eher selten ums Telefonieren, sondern zum Beispiel ums Nachrichtenlesen oder Schreiben. Laut ADAC wird häufig unterschätzt, wie groß die Gefahr ist, wenn man das Handy während der Fahrt benutzt. Wer zum Beispiel mit Tempo 50 unterwegs ist und nur 2 Sekunden aufs Telefon guckt, der legt fast 30 Meter im Blindflug zurück.
3: Weitere Meldungen im Überblick. In Deutschland hat die Zahl von Straftaten mit politischem Hintergrund einen Höchststand erreicht. Ermittler des BKA haben im vergangenen Jahr knapp 86.000 gezählt. Darunter sind Fälle von Wahlplakaten, die beschädigt wurden, Beleidigungen oder auch Angriffe auf Polizisten. Innenminister Dobrindt stellt die ausführliche Statistik am Vormittag in Berlin vor. Die Firma hinter dem Chatbot ChatGPT hat angekündigt, an die Börse zu gehen, das US-Unternehmen OpenAI. Wann die ersten Aktien ausgegeben werden, ist aber unklar. OpenAI gehört zu den größten Entwicklern von künstlicher Intelligenz. Ein Börsengang würde dem Unternehmen Geld bringen, um weitere KI-Systeme zu entwickeln. Auch der KI-Konkurrent Anthropic plant einen Börsengang. Ein Schiedsrichter aus Somalia kann offenbar keine WM-Spiele pfeifen, weil die USA ihn nicht einreisen lassen. Laut somalischem Sportministerium hat Omar Artan ein gültiges Visum und eine Nominierung der FIFA. Am Flughafen Miami wurde ihm die Einreise dennoch verweigert. Somalia gehört zu den Ländern, die US-Präsident Trump auf eine Einreiseverbotsliste gesetzt hatte.
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3: Die Stiftung Auschwitz-Birkenau in Polen startet eine weltweite Spendenkampagne, um Dokumente aus NS-Konzentrations- und Vernichtungslagern zu erwerben und zu sichern. Die Aktion heißt Camp Mail, Ankauf von Dokumenten. Susanne Fritz, WDR Kultur.
7: Auslöser war eine Auktion in Nordrhein-Westfalen im November, bei der mehr als 600 Originaldokumente aus Lagern und Ghettos versteigert werden sollten. Mithilfe des Landes NRW und privater Spender konnte ein Großteil der Dokumente angekauft werden. Die Unterlagen, darunter Brief- und Postkarten von NS-Opfern, bekommt die Gedenkstätte Auschwitz-Birkenau. Dort werden sie für Forschung
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1: Die Nachrichten mit Edda Dammöhler. Guten Tag. Vor genau 22 Jahren wurde die Kolbstraße in Köln-Mülheim von einem Nagelbombenanschlag erschüttert, begangen vom nationalsozialistischen Untergrund NSU. 22 Personen wurden damals verletzt, 4 davon schwer. Rund um die Kolbstraße finden heute Gedenkveranstaltungen statt. Estella Masur, WDR Köln.
2: Mit Ausstellungen, einer Schweigeminute und Reden vieler Persönlichkeiten aus der Politik wird heute an den rechtsextremen Nagelbombenanschlag auf der Kolbstraße erinnert. Dafür ist die Straße von 13 bis 18 Uhr für den Autoverkehr gesperrt. Die Veranstaltungen sollen zugleich auch ein Zeichen gegen Rassismus und für Zusammenhalt setzen. Thema wird auch die Debatte um das geplante Mahnmal sein. Obwohl der Stadtrat vor rund 5 Jahren den Bau beschlossen hatte, verzögert sich die Umsetzung weiter, unter anderem aus Finanzierungsgründen des Investors.
1: Das Aus für den geplanten deutsch-französischen Kampfjet hat unterschiedliche Reaktionen ausgelöst. Aus der Opposition kommt Kritik. Die Grünen etwa sprechen von einem Rückschlag für die europäische Verteidigung. Politiker von Union und SPD schlagen vor, die Zusammenarbeit mit anderen Partnern zu stärken. Bianca Schwarz, WDR Berlin.
3: Die Zusammenarbeit mit anderen Partnern müsse zügig geprüft werden, meint der verteidigungspolitische Sprecher der Unionsfraktion Thomas Erndl von der CSU. Er bezeichnet das Scheitern der Zusammenarbeit auch als eine Chance. Ganz anders klingt die Bewertung bei den Grünen. Grünen-Chefin Franziska Brandner kritisiert, die Bundesregierung verweise nur auf eine Blockadehaltung der beteiligten Industrie, also der deutschen Airbus-Sparte und des französischen Dassault-Konzerns. Doch wo die Industrie blockiert, sei es Aufgabe der Politik, Führung durchzusetzen, so Brandner. Geplant war das System als Rückgrat der deutsch-französischen Luftverteidigung ab den 2040er Jahren.
1: Weitere Meldungen im Überblick. Im Nahen Osten ist die Lage in der Nacht weitgehend ruhig geblieben. Die Ankündigung von Israel und dem Iran scheint also zu halten, vorerst die gegenseitigen Angriffe einzustellen. Die Lage war seit Sonntag eskaliert. Gestern hatte dann US-Präsident Trump beide Seiten aufgefordert, sofort die Kämpfe zu beenden. Forscher haben ermittelt, in welcher Großstadt sich die Menschen in Deutschland am wohlsten fühlen. Ein Ergebnis des sogenannten SKL-Glücksatlas. Unter den Top 10 der Städte mit den zufriedensten Einwohnern sind 6 aus NRW. Zum Beispiel Düsseldorf, Aachen und Oberhausen. Deutschlandweit am besten abgeschnitten hat die thüringische Hauptstadt Erfurt. Die Freundschaft zwischen Deutschland und den Niederlanden steht ab heute im Mittelpunkt eines 3-tägigen Staatsbesuchs. Bundespräsident Steinmeier reist ins Nachbarland. König Willem-Alexander und Königin Maxima empfangen ihn am Vormittag in Den Haag mit militärischen Ehren. Am Mittag steht ein Treffen mit dem niederländischen Regierungschef Jetten auf dem Plan. Die deutsche Fußballnationalmannschaft der Frauen spielt heute ihr letztes WM-Qualifikationsspiel in Slowenien. Deutschland ist schon sicher für die WM nächstes Jahr qualifiziert, seit dem 2:0-Sieg der deutschen Fußballerinnen gegen Norwegen am vergangenen Freitag.
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1: Rund um Rheine werden gerade 6 Schleusen am Dortmund-Ems-Kanal gewartet. Für die Arbeiten sind die Schleusen 1,5 Monate lang gesperrt. Ann-Christin Voskühler für WDR aktuell zu den Auswirkungen.
4: Die Arbeiten an den Schleusen finden auf einer 29 Kilometer langen Strecke statt und die müssen Schiffe jetzt umfahren. Das geht zum Beispiel über den Küstenkanal, die Weser und den Mittellandkanal, dauert aber länger als eben normalerweise. Alle 6 Jahre müssen Schleusenanlagen überprüft werden. Dafür werden die Schleusen trockengelegt und einzelne Bauteile von Fachleuten geprüft. Und damit das schneller geht, werden alle gleichzeitig gewartet.
1: Und das war WDR aktuell. Das Wetter in Nordrhein-Westfalen. Zwischen den Wolken zeigt sich auch mal die Sonne. Es sind aber auch Schauer und Gewitter möglich bei starkböigem Wind. In Bad Salzuflen 17, in Wuppertal 18 und in Jülich maximal 19 Grad. Morgen wird's ähnlich wechselhaft und es bleibt relativ kühl. Es ist 10.04 Uhr.
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6: Das waren die langweiligen WDR 5 Nachrichten. Ich hoffe, ihr habt unsere Stimmen vermisst. Mein Name ist Mascha Redenovic.
7: Und meiner ist Jan Kaliber. Wieso langweilig?
6: Weil wir spannender sind.
7: Boah, bezweifle ich.
6: Ja, okay. Ja, aber neben unseren Stimmen habt ihr vielleicht ja auch unsere Musik vermisst.
7: Oh ja.
6: Wenn das der Fall ist, dann könnt ihr uns heute nicht nur hier beim Radio hören, sondern auch beim Bergfest im Botanischen Garten.
7: So ist das. Und wir sind nicht nur mit unserer Musik dabei, sondern auch mit einem Stand. Da könnt ihr auch herausfinden, wie ihr bei uns mitmachen könnt.
6: Ja, also wenn ihr das vielleicht jetzt schon nicht wisst, Bergfest ist das Event zur Studienhalbe Zeit. 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
6: Ja, wenn euch Bonn FM nicht überzeugt hat, dann hat euch doch sicherlich die kostenlose Pizza überzeugt. Und ja, wie erwähnt, diese Bonn FM Musik habt ihr wahrscheinlich vermisst. Deswegen geht's jetzt mit Takes One to No One von The Beaches bei Bonn FM weiter. Viel Spaß damit!

0: Haifischbecken, Baby.
1: Haifischbecken von Ennio. Es ist kurz nach 10 bei Bonn FM. Und das ist für Candy und mich schon ein bisschen zu früh. Wir sind ja keine Morgenmenschen und brauchen etwas, was uns aufwacht. Deswegen habe ich zwei Eis-Matcha-Latte und eine Oatly-Matcha-Latte. Und ich gebe dir erstmal diese Oatly-Matcha-Latte. Candy, nimm mal.
2: Aha. Ich als Morgenmensch, ne?
1: Ja, und genau. So. Und wir machen einen Taste-Test. Und ja, also, was trinkst du so normalerweise? Kaffee, wenn du was brauchst, das dich aufwacht?
2: Ich mache hier ein bisschen ASMR hier mit dem Strohhalm. Normalerweise trinke ich nicht nur Kaffee, sondern Espresso.
1: Espresso, hey.
2: Ja, ohne Milch und Zucker, das ist wichtig.
1: Dann wird dir diese Eismatcha-Latte ja gar nicht helfen, nehme ich an.
2: Nein.
1: Ja, also Matcha sind schon so ein bisschen weniger Koffein.
2: Jetzt, ein bisschen.
1: Jetzt probieren wir.
2: Oh, wow.
1: Wir probieren.
2: So, das war jetzt der Fake-Sound, jetzt kommt der echte Sound.
1: Hört man nicht.
2: Ich kann es ja so machen, dass man es
1: ja. Ich habe es nur so ein bisschen gehört.
2: Das Ding ist, diese Packung ist super, super airtight. Ah, fuck. Okay, Lesson Nummer 1 im Studio nicht trinken.
1: Das hat niemand gehört.
2: Ich hoffe, niemand aus dem Vorstand sieht das. Sonst,
1: ja. Was hältst du von deiner Matcha-Latte?
2: Ist actually.
1: Was machst du da?
2: Ich muss die Flüssigkeit retten, sonst beschädige ich hier die Technik. Ja. Ist süß und lecker.
1: Meine Eis-Matcha-Latte, so meine Homemade, ist ja nicht. Ja?
2: Aber
1: so
2: der ist jetzt eist, oder wie?
1: Ja, die ist eist. Okay. Gib mir die andere.
2: Okay.
1: Und
2: ich habe jetzt echt was ausgetrunken.
1: Hey, it's okay.
2: Okay.
1: Die Oatly-Matcha-Latte ist so mit einem Strawberry-Flavor und ich nehme an, dass sie ein bisschen süßer ist als meiner.
2: Ja, deine hat fast gar keinen Zucker. Also Respekt dafür, aber es schmeckt.
1: Ja, meine hat keinen Zucker an. Aber diese Oatly fühlt sich auch wie so ein. Erdbeermilch, ganz ehrlich.
2: Ja,
1: schmeckt Matcha gar nicht.
2: Exakt. Naja, deiner schmeckt wie Gras.
1: Meiner schmeckt wie Gras.
2: Ja,
1: Matcha ist ja eine Art Gras, oder?
2: Nee, eine Art Tee.
1: Eine Art Tee. Tee ist ja Gras, weißt du.
2: Okay.
1: Witz, okay.
2: Okay,
1: sorry.
2: Okay. Nee, alles gut. Ja.
1: Welche Matcha hat gewonnen?
2: Mein doppelter Espresso aus dem Café Orange, würde ich immer noch sagen. Aber wenn ich wählen würde, boah.
1: Du darfst ehrlich sein.
2: Ja. Ich glaube, die Erdbeermilch hat gewonnen.
1: Ja, für mich hat trotzdem meine gewonnen. Voll. Ich habe noch Eis reingetan, habe mich wirklich bemüht. Danke, Candy. Und
2: immer gerne.
1: Ja, schreibt uns unter der Nummer, ob ihr Team Matcha Latte oder Kaffee seid. Die Nummer ist 01745757456. Und jetzt kommt Bauch. Ja.

0: Rent Free von Evening Elephants und dieser Song.
1: Hier gibt es nichts zu sehen.
0: Ups, das war der falsche Wallcard. Genau. Rent Free von Evening Elephants und dieser Song gibt mir echt FOMO wegen dem Festivalsommer. Ganz ehrlich, ich bin bei keinen Festivals im Sommer, aber am Wochenende habe ich die Videos von Rock am Ring gesehen und wäre auch dort gerne gewesen oder bei irgendeinem anderen Festival.
2: Naja, voll, ich fühle das gerade richtig. Leider kann man sich nicht immer ein ganzes Wochenende frei nehmen und obendrauf sind Festivalbesuche ja echt ziemlich teuer. Aber damit der Festivalsommer dieses Jahr nicht ausbleibt, hat unsere BonFM-Reporterin Leila Kurtovic sich über günstigere und lokale Alternativen schlau gemacht. Was für Alternativen zu den großen bekannten Festivals hat Bonn denn zu bieten?
3: Am bekanntesten ist wohl das Green Juice Festival hier in Bonn. MusikerInnen wie Blond und Raum 27 spielen quasi vor der Haustür. Anfahrts- und Campingkosten fallen dadurch weg. Der Eintritt ist auch etwas günstiger als bei großen Festivals.
0: Wie cool. Also Bonn hat diesen Sommer musikalisch echt was zu bieten, würde ich sagen. Gibt es denn auch noch andere Festivals, vielleicht sogar for free?
3: Kostenlosen Eintritt gibt es tatsächlich nächste Woche beim Campus Festival in Poppelsdorf. Neben dem Kultur- und Science-Programm treten vor allem kleinere MusikerInnen auf. Unbekannte Artists kriegen dort eine Bühne und Studis können for free ihre neuen LieblingsmusikerInnen entdecken.
2: Ja, also diese kleinen Artists, ne, die sind auch wirklich nicht zu unterschätzen. Die Bonner Band Latin Greek hat auch so klein angefangen und spielt bald auf dem Hurricane Festival. By the way, auf unserer Website ist ein richtig cooles Interview mit dieser Band, mit Jada. Hast du denn vielleicht noch ein paar Tipps für die Leute, die doch für ein größeres Festival wie dem Hurricane ein Ticket ergattert haben?
3: Zunächst einmal stay safe, Leute. Ob im Moshpit oder abends in ungemütlichen Ecken, passt auf euch und eure Mitmenschen auf. Außerdem, auf Nachhaltigkeit zu achten, spielt nicht nur beim ordentlichen Verlassen des Campingplatzes eine Rolle. Zum Beispiel können Fahrgemeinschaften die Umwelt und das Portemonnaie schonen.
0: Ja, und den Fahrgemeinschaften macht die Anreise auch viel, viel mehr Spaß. Bei den Tipps ist man bestens vorbereitet für die kommenden Festivalsommer. Ja, vielen Dank an unsere BonFM-Reporterin Leila Kurtovic für unsere Vorbereitung auf die nächsten Festivals. Und jetzt spielen wir einen Song von Latin Greek namens Wolf Gold.

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1: Um 10.30 Uhr mit Jan Kandiba und das sind die Themen. Erste Lösungsansätze für die Nordbrücke und UN-Klimakonferenz. Der öffentliche Nahverkehr in Bonn soll bis Ende Juni kostenlos werden. Damit soll dem starken Verkehrsaufkommen seit der Sperrung der Nordbrücke am 3. Juni entgegengewirkt werden. Das berichtet der Generalanzeiger. Davor muss der Stadtrat die Maßnahmen in seiner Sitzung am Donnerstag zustimmen. Es werden auch weitere Maßnahmen diskutiert. Beispielsweise könnte die Adenauer Allee wieder vierspurig für Autofahrer werden. Zudem könnte die bisher gesperrte Ausfahrt der A565 wieder geöffnet werden. Heute Nachmittag findet das Bergfest der Uni Bonn im Botanischen Garten statt. Es richtet sich vor allem an Studierende in der Mitte ihres Studiums, so der Aster Bonn. Es werden Mini-Workshops und Beratungsstellen angeboten. Studierende können sich zu Themen wie Auslandsaufenthalte oder berufliche Orientierung informieren. Weitere Programmpunkte finden sich auf der Webseite der Uni Bonn. Das Bergfest findet einmal im Jahr im Sommersemester statt. Im World Conference Center in Bonn finden seit gestern wieder Klimaverhandlungen der UN statt, so die Stadt Bonn. Diese dienen als Brücke zwischen den letzten Weltklimakonferenz in Brasilien und der nächsten Weltklimakonferenz in der Türkei. Zentrales Thema ist der Übergang zu erneuerbaren Energien. Bis zum 18. Juni nehmen mehrere tausend Delegierte an der Konferenz teil. Sie gilt als größte UN-Konferenz in Deutschland. Das waren die Meldungen mit Jan Kandiba.
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0: regnerisch. Aber ja, die genaue Temperatur in Bonn gerade ist 16 Grad.
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2: Die Sonne scheint.

0: So, wer einen Film produzieren möchte, braucht Geld. Die Formel ist ja einfach bekannt.
1: Eine starke Geschichte und trotzdem schwer zu finanzieren. Unsere BonFM Kinoexpertin Margarita Eliseva hat sich mit einem solchen Fall beschäftigt. Margarita, hol uns zuerst mal ab, um welchen Film geht es?
2: Es geht um den Film Sechs Wochen an der Regisseurin Jacqueline Jansen. Er startet übrigens schon diesen Juni in den deutschen Kinos. Aber zuerst vielleicht mal die Geschichte. Es geht nämlich um eine junge Frau, die nach dem Tod ihrer Mutter alleine mit Trauer umgehen muss. Und stattdessen, ja, gelangt sie immer mehr in die Zwickmühlen der deutschen Bürokratie. Schon letztes Jahr lief der Film beim Filmfest München und hat dort sehr viel Lob für die Geschichte bekommen, eben diese starke Geschichte. Der Film hätte aber vielleicht gar nicht entstehen können, eben aus finanziellen Gründen.
0: Okay, also viel Lob und trotzdem so schwer an die Gelder zu kommen. Es hat ja am Ende scheinbar doch geklappt. Aber wie genau?
2: Geklappt hat es, aber für Jacqueline und ihr Team war das eine echt lange Reise. Und das hat sie mir in einem Interview so erzählt.
3: Wir sind 2 Jahre losgezogen und haben diesen Film vorgestellt im regionalen Raum, aber auch überregional und haben Partnerschaften gesucht und auch gefunden. 23 FinanzierungspartnerInnen sind es geworden.
2: Und ich muss an dieser Stelle ergänzen, Drehvorbereitungen sind eigentlich oft ein sehr langer Prozess. Also 2 Jahre sind da nichts Bewunderliches. Aber eben die Fördergelder zu beantragen, das ist eine echte Challenge. Das war es auch für Jacqueline.
3: Weil die klassische Filmförderung dieses Projekt eben nicht gefördert hat. 2-mal nicht. Wir haben das Projekt einmal um ein Jahr verschoben und haben in diesen branchenfremden Partnerschaften eben die Menschen gefunden, die es letztendlich dann finanziert und möglich gemacht haben.
2: Ich persönlich würde sagen, dass ich den Film, also 6 Wochen am, zu den besten deutschen Filmen im letzten Jahr zählen würde. Und gerade deshalb finde ich es so kritisch, dass gerade die Förderstiftungen es für sie so schwer gemacht haben.
1: Wie kann es denn überhaupt sein, dass Jacqueline es trotz einer so starken Geschichte es auch so schwer hatte, Förderung zu finden?
2: Ich würde sagen, vor allem, weil sie quasi von außen kommt. Also sie ist Autodidaktin, sie hat auch nie an einer Filmschule studiert. Und ja, ohne eine Filmschule ist das wirklich unglaublich schwer, mit Menschen in der Branche zu connecten und sie dann eben zu überzeugen, einen Film überhaupt zu finanzieren. Egal, wie gut er eigentlich ist. Das zeigt meiner Meinung nach, wie unfair und biased das deutsche Filmfördersystem ist.
1: Also quasi kein Vitamin B, keine Gelder.
2: Ja.
1: Genau. Und wie kann man denn etwas bewegen, damit RegisseurInnen wie Jacqueline es leichter haben, an Geld zu kommen?
2: Vor allem brauchen Menschen wie Jacqueline halt echte Chancen, gehört zu werden, gesehen zu werden, auch wenn sie vielleicht an keiner Filmschule studiert haben, auch wenn sie vielleicht keine 1000 Praktika gemacht haben. Wir müssen diesen Elitarismus in der Branche einfach abschaffen. Und das sagt auch Jacqueline.
3: Ja, es gibt halt einfach diese Gatekeeper und die halten die Tür sehr oft sehr geschlossen, wie in unserem Film auch. Viele haben sie leise geschlossen, manche haben sie sehr laut geschlossen und ich würde mir wünschen, dass es da einfach irgendwie auch in dem Sinne gar keine Türe mehr gibt. Sondern dass da irgendwie, dass wir alle auch da sein dürfen und dass das institutionell sich in den Strukturen verändert, dass wir Autodidaktinnen einreichen dürfen, Fördergelder beantragen dürfen und dass projektweise geguckt wird.
2: Wir sehen also die Geschichte im Film sowie seine Entstehungsgeschichte haben etwas Gemeinsames. Das ist eben dieser bürokratische Kreis, der sich dreht und dreht und dreht, ohne irgendwie an ein Ende zu kommen. Und das muss sich ändern.
0: Weniger Bürokratie und mehr Kunst, das würde der Filmbranche in Deutschland gut tun. Damit solche Filme wie 6 Wochen an etwa überhaupt entstehen können. Ja, vielen Dank an unsere BonFM-Reporterin Margarita Eliseva. Und wer nun 6 Wochen am schauen möchte, Jacqueline Jansen kommt mit ihrem Film persönlich nach Bonn am kommenden Sonntag, den 14. Juni, in der neuen Filmbühne. Jetzt geht's weiter mit Männer von Blond.

0: Woche.
1: Green Honda von Benny. Und es ist kurz vor 11 im Bonn FM Studio und ich glaube, es ist die Zeit zu quizzen.
2: Ich glaube nicht, aber okay.
1: Sehr gut, sehr schön gesagt. Ich frage dich trotzdem ein bisschen aus. Okay. Und im Quiz geht's nämlich um Pride Month, weil Juni Pride Month ist. Ja, ganz logisch. Mögen wir mit der ersten Frage starten?
2: Ja, schieß los.
1: Warum wird Pride Month im Juni gefeiert? Weißt du das?
2: Also ich weiß, es ist ja der Christopher Street Day. Ich glaube, am Juni ist irgendwas mit Christopher passiert.
1: Interesting.
2: Das wäre mein Guess.
1: Also das ist tatsächlich mit den Stonewall Riots verbunden, weil die im 1969 im Juni stattgefunden haben. Ob Christopher irgendwas mit Stonewall Riots zu tun hat, weiß ich leider nicht. Also okay. Es kann gut sein, dass du ja recht hast. Dann geht's mit der nächsten Frage. Und dann frage ich dich direkt, das ist ja auch jetzt ein bisschen eine historische Frage, wo würde der erste Pride gehalten?
2: Mein erster Guess wäre New York.
1: Das ist richtig! Yeah. Das ist dann auch mit den Stonewall Riots, die in New York stattgefunden haben, verbunden. Richtig gut. Dann eine sehr einfache Frage. Wie viele Farben gibt es auf der Regenbogenflagge?
2: Oh, welche Regenbogenflagge?
1: Ja, also die man normalerweise sieht.
2: Ja, es gibt aber sehr viele von denen.
1: Aber die Gay-Regenbogenflagge.
2: Die mit dem Dreieck oder ohne?
1: Ohne.
2: Ohne. Oh, ich würde... Ah, ich glaube, mein richtig schlechtes fotografisches Gedächtnis, das ich nicht habe, sagt mir 6...
1: Sieben. Ja. Und eine super, super coole Frage. Wann findet der Bonner Pride statt?
2: Im Juli, weiß ich. 5. Juli?
1: Das ist Köln, glaube ich. Ah. Und 18. Juli wäre dann Bonn. Also kommt vorbei am 18. Juli.

0: Happy Pride Month an alle. Und wir wollen jetzt auch noch ein bisschen Musik für euch spielen. Jetzt kommen gleich die WDR 5 Nachrichten und gleich sind dann Candy und ich wieder für euch da. Jetzt kommt Price of Fun von Chloe Slater.
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1: Die Nachrichten mit Edda Dammöhler. Guten Tag.
2: Die politisch motivierte Kriminalität ist erneut auf einen Höchststand gestiegen.
1: Bundesinnenminister Dobrindt hat die Statistik zu Straftaten mit politischem Hintergrund vorgestellt. Demnach waren es im vergangenen Jahr fast 86.000. Dobrindt sagte, mit Blick auf die Gewalttaten gehe die größte Gefahr vom Rechtsextremismus aus. Allerdings stieg auch die Zahl der Taten aus dem linken Spektrum deutlich an.
2: Eindrucksvoll wird klar, dass die linke Szene deutlich mobilisiert und dafür sorgt, dass Gewalttaten stärker in unserer Gesellschaft auftreten.
1: Die Statistik verzeichnet für das vergangene Jahr fast 1100 Gewalttaten von links, ein Anstieg um knapp 43%. Die Menschen im Rheinland sind offenbar besonders zufrieden. Das steht im neuen sogenannten SKL-Glücksatlas. Dabei wurden 40 Städte mit mehr als 200.000 Einwohnern miteinander verglichen. Linda Bachmann, WDR aktuell.
3: Die Studienmacher sagen, die rheinischen Städte schneiden wahrscheinlich wegen der Mentalität der Menschen so gut ab. Die Zufriedenheit passt in manchen Städten nämlich nicht ganz zu den Lebensbedingungen, also sowas wie Wohlstand, Arbeitslosigkeit oder Kriminalität. Duisburg oder Krefeld zum Beispiel schneiden in den Punkten schlechter ab. Trotzdem zählen die Menschen dort zu den zufriedensten in Deutschland. Insgesamt haben es 7 NRW-Städte in die Top 10 geschafft. Auch Aachen, Mönchengladbach und Münster sind dabei. Düsseldorf landet im deutschlandweiten Vergleich auf Platz 3. Nur die Menschen in Erfurt und Augsburg waren laut der Umfrage noch glücklicher. Laut den Studienmachern ist das allgemeine Glücksempfinden in Großstädten in den letzten Jahren etwas gestiegen.
1: Weitere Meldungen im Überblick. Mehrere Politiker fordern Konsequenzen nach dem Aus des deutsch-französischen Kampfjet-Projekts. Beide Länder wollten zusammen moderne Kampfflugzeuge entwickeln. Das ist aber gescheitert, weil sich die beteiligten Unternehmen nicht geeinigt haben. Verteidigungspolitiker von Union und SPD sagten der Augsburger Allgemeinen, Deutschland müsse jetzt schnell einen neuen Partner suchen. In deutschen Städten sorgen immer weniger Bäume für Schatten und Abkühlung. Nach dem sogenannten Hitzecheck der deutschen Umwelthilfe sind in den untersuchten Städten seit 2018 fast 1 Million Bäume verschwunden. Nur in 7 Städten gibt es so viele große Bäume, dass mindestens 30% der Stadtfläche von ihnen überdeckt werden, darunter Wuppertal und Solingen. In Köln-Mülheim wird heute an den Nagelbombenanschlag vor genau 22 Jahren erinnert. Bei dem Anschlag des nationalsozialistischen Untergrunds NSU waren 22 Menschen verletzt worden, 4 davon schwer. Veranstaltungen rund um den Anschlagsort auf der Kolbstraße sollen aber auch ein Zeichen für Zusammenhalt und gegen Rassismus setzen. Bundespräsident Steinmeier wird gerade zu einem Staatsbesuch in den Niederlanden empfangen von König Willem-Alexander und Königin Maxima. Steinmeier wird insgesamt 3 Tage in den Niederlanden bleiben.
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1: In Gelsenkirchen läuft eine Spendenaktion für eine Straßenbeleuchtung. Es geht um Lampen mit blauem Licht rund um den Stadtteil Schalke. Für einen Abschnitt bis zur Arena hat eine Stiftung schon Spender gefunden. Andreas Arz für WDR aktuell.
4: Das sogenannte Blaue Band geht jetzt schon vom Musiktheater über die Schalker Meile bis zur Emscher. Es soll ein Symbol für die große Geschichte von Schalke 04 und des ganzen Stadtteils sein. Jetzt will die Stiftung Schalker Markt die letzte Lücke schließen. Zwischen der Emscher und der Arena fehlt noch ein Abschnitt mit 120 Lampen. Für die Hälfte davon haben sich schon Spender gemeldet, darunter Privatpersonen und Unternehmen. Die Patenschaft für eine Lampe kostet 504 Euro.
1: Und das war WDR aktuell. Das Wetter in Nordrhein-Westfalen. Am Nachmittag ist alles dabei. Sonne, Quellwolken, Schauer und einzelne Gewitter. Und böiger Wind. Dazu in Bad Berleburg 15, in Herford 17 und in Kleve 18 Grad. Und morgen wird's ähnlich wechselhaft und es bleibt relativ kühl. Und jetzt ist es 11.04 Uhr. 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A1 Köln Richtung Münster zwischen Schwerte und Kamen Zentrum. Dauert es etwa 10 Minuten länger. 5 Kilometer stockender Verkehr. A3 Köln Richtung Oberhausen zwischen Köln-Mülheim und Kreuz-Leverkusen 10 Minuten obendrauf, 4 Kilometer stockend. A4 Olpe Richtung Aachen zwischen Kreuz-Köln-Ost und Kreuz-Köln-Süd. Etwa 10 Minuten kommen dazu, 4 Kilometer stockender Verkehr. A57 Köln Richtung Nimwegen zwischen Kreuz-Meerbusch und Krefeld-Gartenstadt 4 Kilometer stockend. Und die A500...
5: 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So. Habt ihr richtig gehört? Wir sind da. Mein Name ist Mascha Radenovic.
6: Und meiner ist Jan Kandiba.
5: Und wir haben uns gestern über ein sehr grausames Thema unterhalten und haben herausgefunden, dass das Hilfetelefon Gewalt gegen Frauen den Beratungsrekord erreicht hat. Mhm. Also fast 70.000 Mal wurde das Telefon letztes Jahr kontaktiert.
6: Ja, das waren durchschnittlich 190 Anrufe pro Tag. Also das ist schon eine Menge. Was geht denn bitte ab in Deutschland?
5: Ja, also so muss ich es sagen, leider geht häusliche Gewalt ab. Das war wirklich der häufigste Grund, warum Leute angerufen haben.
6: Ja, also wirklich das Patriarchat, ne, abschaffen und so weiter und so fort. Bei allen Problemen rund um Gewalt gegen Frauen könnt ihr immer gerne und bitte macht das auch wirklich, wenn ihr häusliche Gewalt erlebt, die 116 016 anrufen oder auch anonym auf hilfetelefon.de chatten. Und weiter geht's mit Bowling Alley von Audrey Hobart.

0: One-Way Street von Vernier bei Bonn FM. Und ich muss sagen, für unsere Musikfarbe war der Song schon ein bisschen rockig. Und wir reden jetzt ja auch von Rock am Ring. Unsere Bonn FM-Reporterin Maso Günther ist bei uns im Studio und war bei Rock am Ring dabei. Maso, erzählst du uns so ein bisschen, was du da erlebt hast?
1: Also ich glaube, generell kann man sagen, so Rock am Ring wird so mit jedem Jahr ein bisschen enttäuschender. Mhm. So, es ist einfach ein Festival, was so sehr seelenlos ist, immer seelenloser wird. Und gerade in diesem Jahr, finde ich, hat man das nochmal massiv gemerkt, dadurch, dass es komplett oversold war. Es waren viel zu viele Menschen da. Ansicht nach nicht gut durchdachtes Sicherheitskonzept und viel zu wenig Toiletten.
2: Gab es denn mal eine Seele?
1: Also das kann ich dir nicht sagen, weil ich war jetzt nicht vor 40 Jahren auch schon da.
2: Okay, fair. aber es hat dir Spaß gemacht. Oder wieso, also das klang gerade so für mich, als würdest du schon wissen, worauf du dich eingelassen hast. Wieso warst du denn da überhaupt da?
1: Tatsächlich so ein bisschen, weil es so Tradition ist, weil es so das dritte Jahr war, dass ich da war und ich halt immer so mit FreundInnen dahin fahre. Und normalerweise ist es halt immer so, dass du das Ticket quasi ein Jahr vorher direkt kaufen kannst. Mhm. Auch heute geht der Ticketvorverkauf um 12 Uhr los, also in einer Dreiviertelstunde, wo man quasi dann Ticket kaufen kann, weiß aber noch gar nicht, wer die Bands sind, außer den einen Headliner. Letztes Jahr haben sie das gemacht mit Linkin Park, hat sofort gezogen, das Festival war super schnell ausverkauft, weil alle halt Linkin Park sehen wollten. Dieses Jahr haben sie angekündigt, dass nächstes Jahr als Headliner Blink-182 da sein wird. Und das ist halt eine Sache, die natürlich Menschen massiv zieht. Das Ding ist, du weißt aber nicht, wer sonst auf dem Line-Up ist. Mhm. Und das, muss ich sagen, die letzten zwei Jahre war das für mich mega cool. Da waren viele Sachen dabei, die ich gut fand. Dieses Jahr super enttäuschend. Ein Freund von mir, mit dem ich da war, hat gesagt, naja, es gibt halt so Rock, Punk und alten Männer-Rock. Und das würde ich unterschreiben. Und auch wenn wir da gerade beim Thema Männer sind, würde ich einfach mal euch eine Frage stellen. Es gab insgesamt 73 Acts über drei Tage auf drei Bühnen. Wie viele davon hatten eine Frau?
0: Boah, also Rock ist schon eine so irgendwie männerlastige Musikkultur. Also ich würde schon raten, so über 50 waren ausschließlich Männerbands. So.
2: Mhm. Ach, ich glaube, wenn du das so fragst, würde ich mir einfach gar keine tippen.
1: Nee, gar keine ist Quatsch. Da kommst du nicht drum rum. Ich verstehe, was du meinst mit so Rock ist so sehr männerlastig. Aber it actually is not, weil es gibt super viele Frauen, die Rockmusik machen.
0: Ja, Mainstream
1: machen.
0: So
1: mindestens. So, genau, und es ist super schade, dass es dieses Jahr so war. Es gab insgesamt 12 Acts, in denen eine Frau auf der Bühne war. Und damit meine ich auch nicht tatsächlich ausschließlich weibliche Bands oder so, wo eine Frau wirklich sehr im Mittelpunkt stand, sondern echt auch teilweise so im Sinne von so, ja, da ist halt irgendwie eine Frau dabei in der gesamten Band. Also gerade auch bei Linkin Park muss man sagen, so ist eine Band, die jetzt Headliner war. Also insgesamt waren drei Bands auf der Mainstage, die eine Frau hatten. Und gerade zum Beispiel so Linkin Park habe ich jetzt mal mitgezählt, muss man aber ehrlicherweise sagen, so Linkin Park hat halt jetzt irgendwie seit anderthalb Jahren eine Frau als Frontsängerin und viele Fans hassen das ja. Also es ist ja auch nicht so, dass diese Band erfolgreich geworden ist, weil Menschen gesagt haben, so hey, diese Band finden wir cool und da ist eine Frau drin, sondern die haben gesagt, ja, diese Band finden wir cool und jetzt haben sie leider das Pech, dass da eine Frau drin ist. Und da habe ich auch wirklich sehr viele unschöne Kommentare auch gehört, im Publikum quasi unterwegs. Und das möchte ich noch als mein persönliches Lowlight euch einmal am Ende mitgeben. Ich mache immer ein kleines Spiel, wo ich mich davor ekle, dass so viele Menschen mit Rammstein-Sachen da sind. Ganz viel. Und jetzt lasse ich euch mal, was denkt ihr, wie viele Rammstein-Logos habe ich gezählt? Ich war nur zwei von den drei Tagen da.
0: Boah, kannst du raten?
2: Ich würde mal 20, 30 tippen.
1: Es sind 104. Und ich hab nicht aktiv geguckt, sondern das sind die mir ins Auge gesprungen sind.
2: Hast du das irgendwie auf dem Handy mitgezählt? Oder?
1: Nein, in meinem Kopf.
2: Du kannst dir so viele Zahlen merken.
1: Ja.
2: Oh wow.
1: Was heißt so viele? Du merkst ja nicht die. Was heißt so viele? Du merkst ja nicht die einzelnen Zahlen. Das ist ja eine Zahl, die du dir merkst. Wenn ich mir eine 98 merke, merke ich mir ja die 98 und nicht die 1, die 2, die 3.

0: Datenbank sein.
1: Wie schreibt man das?
0: S-C-E-N-E und dann Queen. Ist ein Classic. Kann man immer gut machen.
1: Ja, ich muss dich enttäuschen.
2: Scene, glaube ich, oder?
0: Scene? Ja. S-C. Es ist doch sehr lang geworden. S-C-E-N-E.
2: Also so wie Szene.
1: Also check, ich hab das. Boah,
2: nee,
1: ich hab jetzt warte.
0: Jetzt spiel, dann darfst doch einfach was. Du darfst doch was anderes spielen. Das ist so.
2: Ich mach mal.
1: Ja, nee, ja. Also es geht jetzt weiter mit Love to Walk Away von The Wax Scenes.

0: Hallo, hallo.
1: Hallo.
0: Wir sind im Bonn FM Studio, also Jan Kandibar und Mascha Radinovic, ich, aber unsere Bonn FM ReporterInnen, Julia Harder, Martha Strauß und Lauritz Blank sind tatsächlich woanders. Wo seid ihr nämlich?
2: Ja, wir sind tatsächlich in Pfarrsverland in Brühl. Insgesamt sind wir sogar 8 von der FM-ReporterInnen hier am Start. Es gab ja heute einen studententischen Sonderdeal. Dadurch, dass wir früh gebucht haben, kamen wir für nur in ganz dicken Anführungsstrichen 28 Euro hier rein. Und ja, die Stimmung ist mega.
1: Ja, also ich will kurz anmerken, das ist kein Sponsoring. Sponsoring sind bei uns nicht erlaubt. Ich habe gehört, ihr steht in der Schlange. Für was steht ihr denn überhaupt an?
2: Wir stehen hier tatsächlich gerade für den Fly an. Ich habe mich informieren lassen, 2020 eröffnet. Ich persönlich bin den noch nicht gefahren. Was sind deine Erfahrungen, Martha?
3: Geil. Cool.
1: Ja, also Fly finde ich geil, aber ich finde immer noch Black Mamba ist meine Favorite. Habt ihr die Favorite Achterbahn in Phantasialand? Ich habe euch gefragt, was für Favorite Achterbahn ihr im Phantasialand habt. Außer Fly. Oder ist Fly eure Favorite? Wir haben gerade hier ein bisschen Stille on air.
2: Fragen mehr bei uns an. Ich lass kurz noch mal Julia erzählen, was wir schon erlebt haben. Das war bestimmt deine Frage.
3: Also wir sind schon Colorado gefahren. Eigentlich eine relativ chillige Achterbahn. Das war ganz cool. Und dann waren wir noch in dem Hotel Tartuff, was so ein Funhaus ist, wo man so durchlaufen muss, mit so Parcours-mäßig. Das war auch ganz lustig. Ja, und jetzt fahren wir die große Achterbahn und ich habe Angst.
0: Ciao, Julia.
2: Das dann noch wissen, was schon gut war. Vielleicht auch nächste Woche dann in der Sendung on air.
0: Ich freue mich, dass ihr so viel Spaß dabei habt. Wir müssen euch noch fragen, was eure Lieblingsachterbahnfahrt in Phantasialand ist.
2: Unsere Lieblingsachterbahnfahrt. Ich warte immer die nächste, die kommen, weil ich bin da irgendwie zuversichtlich. Also vielleicht mein Liebling, was sagen die nach Partnerin, Achterbahnfahrerin.
3: Taron ist die beste, meine Meinung, change my mind. Taron und Fly.
0: Ich will deine Meinung nicht changen.
1: Ich schon, Black Mamba ist einfach der geilste Scheiß, also sorry. Oder die Talokan, also Leute, seid ihr schon die Talokan gefahren?
0: Candy mag das Abenteuer so richtig, richtig. Und die schnelle Fahrten.
1: Naja, so schnell ist die Talokan gar nicht. Die ist einfach nur.
0: Okay.
1: Ja. Aber ich glaube, die hören uns nicht, oder?
0: Ja, sie haben gerade so technische Schwierigkeiten.
1: Ja, ja.
0: Ich würde uns an dieser Stelle von unserem Phantasialand-Team verabschieden, da wir uns nicht so gut hören können. Falls ihr diesen Sommer noch bei Phantasialand vorbeischauen wollt, es gibt ja etwa günstigere Tickets, also keine Werbung, einfach. Ich werbe nur Spaß hier, Leute, okay?
1: Aha.
0: Jetzt geht's weiter mit Risala von Nabil.

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1: Um 11.30 Uhr mit Marta Radenovic und das sind die Themen. Erste Lösungsansätze für die Nordbrücke und UN-Klimakonferenz. Der öffentliche Nahverkehr in Bonn soll bis Ende Juni kostenlos werden. Damit soll dem starken Verkehrsaufkommen seit der Sperrung der Nordbrücke am 3. Juni entgegengewirkt werden. Das berichtet der Generalanzeiger. Davor muss der Stadtrat der Maßnahme in seiner Sitzung am Donnerstag zustimmen. Es werden auch weitere Maßnahmen diskutiert. Beispielsweise könnte die Adenauer Allee wieder vierspürig für Autofahrer werden. Zudem könnte die bisher gesperrte Ausfahrt der A565 wieder geöffnet werden. Heute Nachmittag findet das Bergfest der Uni Bonn im Botanischen Garten statt. Es richtet sich vor allem an Studierende in der Mitte ihres Studiums, so der AStA Bonn. Es werden Mini-Workshops und Beratungsstellen angeboten. Studierende können sich zudem zu Themen wie Auslandsaufenthalte oder berufliche Orientierung informieren. Weitere Programmpunkte finden sich auf der Webseite der Uni Bonn. Das Bergfest findet einmal im Jahr im Sommersemester statt. Im World Conference Center in Bonn finden seit gestern wieder Klimaverhandlungen der UN statt, so die Stadt Bonn. Diese dienen als Brücke zwischen den letzten Weltklimakonferenz in Brasilien und der nächsten Weltklimakonferenz in der Türkei. Zentrales Thema ist der Übergang zu erneuerbaren Energien. Bis zum 18. Juni nehmen mehrere tausend Delegierte an der Konferenz teil. Sie gilt als größte UN-Konferenz in Deutschland. Das waren die Meldungen mit Marta Radenovic.
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2: Ja, was soll ich sagen? Heute scheint noch die Sonne. Morgen und übermorgen sieht es ein bisschen anders aus. Es wird morgen 18 Grad und übermorgen 17 Grad bei ein bisschen Regen. Aber die nächste Woche, die sieht wirklich, wirklich sonnig aus. Heute haben wir eine Durchschnittstemperatur von 19 Grad und bewölkt.
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0: Candy.
1: Mascha.
0: Ich liebe, dass unsere Sendung so früh ist, nicht weil ich gern früh aufstehe, sondern weil wir dann gute V-Tipps für den Rest des Tages vorschlagen können.
1: Oh ja, das stimmt.
0: Deswegen kommen jetzt
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3: Ja, wie ihr bestimmt schon mitbekommen habt, findet heute im Botanischen Garten das Bergfest der Uni Bonn statt. Das richtet sich an alle Studierenden, die momentan so in der Halbzeit ihres Studiums sind. Und von 14 bis 18 Uhr werden dort viele Serviceangebote der Uni Bonn angeboten und auch gratis Essen. Wer mal wieder Bock hat, so richtig laut Karaoke zu singen, kann morgen kostenlos im Namenlos Liveband-Karaoke mitmachen. Das findet abends statt und ja, viel Spaß! Außerdem findet im Love Your Local Store die Pride Art Party statt. Dort gibt es verschiedene Veranstaltungen. Ihr könnt queere Kunst anschauen, Workshops machen und Live-Musik genießen. Außerdem findet das Soli-Event der Pride Bonn statt. Das ist am 20.06. um 14 Uhr, findet ein Kunstflohmarkt mit Tattoo Walk-In statt. Und ab 18 Uhr gibt es eine Live-Show mit einer Drag Queen, Bingo und Musik. Das Ganze findet in der alten VHS statt und der Eintritt ist auf Spendenbasis.
0: Candy.
1: Mascha.
0: Ich finde alle Events super spannend. Ich muss sagen, ich bin persönlich bei Bergfest später dabei, weil ich Bonn FM auch mit einem Standort vertrete. Also
1: oh, ja.
0: Ich rufe euch alle wirklich so, kommt vorbei, wir verteilen geile Stickers und so. Siehst du dich bei einem Event?
1: Ja, also ich sehe mich tatsächlich beim Soli-Event, weil wir da beide aushelfen.
0: Ja, genau. Also
1: ja, aber ich muss sagen, so... Liveband-Karaoke spricht mich am wenigsten an, aber alles andere ist geil.
0: Ja, da kann ich dir auch so gerne zustimmen.
1: Ja.
0: Weil ich bin ja auch nicht so ein Karaoke-Mensch.
1: Ja, voll. Und normal ist auch das neue Normal. Und wir verabschieden uns. Mein Name ist Janka Dieber.
0: Und mein Mascha Radenovic.
1: Okay, danke und tschüss.

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1: 12. Mit Dagmar Schlichting und einem Hitzecheck für die NRW-Städte.
2: Ich glaube, es ist auch für NRW wirklich ein ganz klares Alarmsignal, hier wirklich umzusteuern und dafür zu sorgen, dass die Städte wieder grüner werden.
1: Die Deutsche Umwelthilfe hat sich angeschaut, wie gut die Städte die Menschen vor zunehmender Hitze schützen. Das Ergebnis gleich hier. Höchststand an politisch motivierter Gewalt in Deutschland. Der Bundesinnenminister, der hat neue Zahlen vorgestellt. Und Achtung, Kettenbriefe, falsche Infos über angebliche Änderungen bei WhatsApp und das Wetter, Sonne, Schauer und Gewitter bei 17 bis 19 Grad. Im letzten Sommer, da gab es in deutschen Städten fast 1500 Hitzetote. Vor allem für ältere Menschen. Da stellt die Hitze eine Bedrohung dar. Und bedingt durch den Klimawandel und die zunehmenden Hitzewellen wird diese Bedrohung größer. Forscher und die Politik haben daher das Thema schon länger im Blick. Es geht dabei auch darum, unser Lebensumfeld, also unsere Städte, so zu gestalten, dass sie sich weniger aufheizen. Die Deutsche Umwelthilfe, die hat dazu jetzt zum dritten Mal den sogenannten Hitzecheck gemacht. Also was tun die Städte, um ihre Bewohner vor Hitze zu schützen? Wie sieht es zum Beispiel mit Grünflächen und Wäldern aus? Stefan Hase aus dem WDR aktuell-Team. Was läuft denn da in Nordrhein-Westfalen schon gut und was müsste denn dringend verbessert werden?
3: Also besonders gut beim Hitzeschutz läuft es anscheinend in Wuppertal. Das ist die einzige Stadt in NRW, die den Hitzecheck der Umwelthilfe mit Grün bestanden hat. Dort gäbe es laut Umwelthilfe genügend Bäume und Grünflächen, die kühlere Frischluft in die Stadt wehen und Schatten spenden. Auf der anderen Seite stehen Dortmund, Köln und Duisburg. Die haben in den letzten Jahren besonders viele Bäume für Bauprojekte abgeholzt. Und besonders schlecht vor Hitze sind die Menschen in 10 Städten im Rheinland- und Rhein-Erft-Kreis geschützt, unter anderem in Euskirchen und Dormagen, wegen eben zu vieler versiegelter Flächen und zu wenig Grün. Die Umwelthilfe hat in diesem Jahr mit Hilfe von Satelliten vor allem auf die Zahl der Bäume in den Städten geschaut. Und da sind knapp 1 Million Bäume in den letzten 7 Jahren aus deutschen Städten verschwunden.
1: Also das ist der Hauptgrund, warum es in unseren Städten im Sommer immer wärmer wird?
3: Genau, die Umwelthilfe fordert deshalb von der Politik die 3-30-300-Regel. Also jeder sollte aus seinem Fenster zu Hause mindestens 3 Bäume sehen können. Im näheren Umfeld sollten mindestens 30% der Flächen von Baumschatten geschützt sein. Und die nächste Grünfläche in Form zum Beispiel von Parks oder Rasenfläche sollte höchstens 300 Meter entfernt sein.
1: Was kann man denn neben Bäumen, Pflanzen noch gegen die Hitze tun?
3: Dazu hat vor 4 Jahren das NRW-Gesundheitsamt ein Programm gestartet, um Kommunen bei Hitzeaktionsplänen zu unterstützen. Ein positives Beispiel, wie das in der Praxis aussehen kann, kommt jetzt ganz frisch aus Iserlohn. Die Stadt hat eine Auszeichnung für ihren Schutz gegen Sommerhitze bekommen. Da wurde ein großes Sonnensegel auf dem Bahnhofsvorplatz aufgespannt, drumherum Kletterpflanzen angelegt und so Wassernebeldüsen unter dem Schirm angebracht. Ergebnis: unter dem Segel sind es bis zu 5 Grad weniger.
1: Vielen Dank. Der Hitzecheck wurde uns vorgestellt. Die Zahl der politisch motivierten Straftaten, die bleibt in Deutschland auf einem Rekordniveau. Bundesinnenminister Dobrindt hat eben die Statistik vorgestellt. Demnach waren es im vergangenen Jahr fast 86.000. Das ist ein neuer Höchststand, plus 2%. Ulrike Römer, WDR Berlin. Was hat denn zu diesem neuen Höchststand geführt?
4: Das kommt darauf an, welchen Bereich man genauer betrachtet. Wenn man in das rechte Spektrum schaut, dann muss man insgesamt feststellen, etwa die Hälfte dieser politisch motivierten Straftaten kommt nach wie vor aus dem rechten Bereich. Im linken Spektrum reden wir über ein niedrigeres Niveau, aber da gibt es deutlich mehr Straftaten, etwa 3.500 Straftaten mehr als 2024. Da haben sowohl der Bundesinnenminister wie auch BKA-Chef Münch auch den Fokus drauf gelegt. Also mehr Straftaten aus dem linken Spektrum. Und da haben beide insbesondere die Zunahme der Gewalt thematisiert. Der Chef, der Präsident des Bundeskriminalamtes, hat das auch sehr griffig in 3 einzelne Handlungsfälle zusammengefasst. Die Welt würde insgesamt kriegerischer, das komme auf deutschen Straßen an, dann werde die Gesellschaft insgesamt radikaler und auch die Polarisierung, die treibt die Zahlen in die Höhe, sagt jedenfalls der BKA-Chef.
1: Aber du hattest schon das angedeutet, der größte Bereich bleiben weiter die Fälle von rechtsextremistisch motivierter Gewalt.
4: Ja, das sagen beide auch sehr, sehr klar. Rechts motivierte Gewalttaten machen, wie gesagt, etwa die Hälfte aus. Und auch da kann man sehr klar nochmal Unterspektren aufmachen, nämlich im Grunde geht es sehr häufig um Propagandadelikte. Damit ist das Verbreiten von so Propagandamitteln gemeint, das Verwenden von Kennzeichen mit verfassungswidrigen Organisationen. Wenn man darauf schaut, dann waren das mit ab.
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0: Dank an alle, die mitgemacht haben. Ihnen einen schönen Tag.
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2: Und ich bin Katrin Schmick, schön, dass Sie hier sind. Wir haben uns heute ein bisschen Platz frei geschaufelt für ein Thema, das Sorge macht. Wir haben es auch eben schon im Tagesgespräch gehört. Politisch motivierte Straftaten werden mehr. Und es wird zu warm in NRWs Städten, weil Bäume fehlen. Die Deutsche Umwelthilfe hat heute den aktuellen Hitzecheck vorgestellt. Barbara Metz von der DUH.
3: Ich glaube, es ist auch für NRW wirklich ein ganz klares Alarmsignal, hier wirklich umzusteuern und dafür zu sorgen, dass die Städte wieder grüner werden.
4: Die politisch motivierte Kriminalität ist erneut auf einen Höchststand gestiegen.
5: Mich schmerzt das sehr. Jedes deutsch-französische Projekt, das nicht erfolgreich ist, ist eines, was mir nicht gefällt, weil ich weiß, wie wichtig die deutsch-französische Zusammenarbeit in Europa ist.
2: Der Bundesverteidigungsminister Pistorius klang ja ganz bestürzt. Die Idee war ja irgendwie groß und sollte sowas wie ein klares Statement für Europa in unsicheren Zeiten sein. Die deutsch-französischen Pläne für das bislang größte Rüstungsprojekt der EU, der FCAS-Kampfjet Made in Germany and France. Aber jetzt, war's das für diesen Jet? Nach viel hin und her haben sowohl der Kanzler als auch der französische Präsident das Projekt gestoppt. Mario Kubina, WDR Berlin. Was wäre das eigentlich für ein Projekt gewesen, in dass ja schon so viel Zeit und höchstwahrscheinlich auch Geld geflossen ist.
6: Das wäre nicht irgendein Kampfjet gewesen und nicht nur ein Kampfjet, sondern eben einer der sechsten Generation, wie das im Militärjargon heißt. Das heißt also ein Tarnkappenjet, umgeben von Drohnenschwärmen und das Ganze digital vernetzt. Combat Cloud ist hier das Stichwort. Und eben weil das ein so komplexes Hightech-Projekt war und ist, wollen die Beteiligten schon auch noch Teile davon retten. Also klar ist der Kampfjet selbst, der wird jetzt nicht gemeinsam gebaut, aber das mit den Drohnen und das mit der Combat Cloud, das wollen Deutschland und Frankreich vielleicht doch noch zusammen hinbekommen.
2: Warum ist FCAS eigentlich schlussendlich gescheitert?
6: Da gab es einfach zu viel Unfrieden unter den Industriepartnern. Das ist der erste Grund. Der französische Dassault-Konzern wollte den Hut aufhaben. Die deutsche Militärsparte von Airbus, die wollte sich nicht zum bloßen Zulieferer degradieren lassen. Das hat also nicht funktioniert. Aber zweiter Grund, auch die Regierungen in Berlin und Paris, die hatten mindestens in den letzten Monaten und Wochen doch sehr unterschiedliche Perspektiven auf dieses Projekt. Macron, der französische Präsident, der hätte gerne wirklich immer noch daran festgehalten und es nochmal versucht, zwischen den Industrieunternehmen zu vermitteln. Aber der deutsche Kanzler, der sei jetzt doch die Zeit gekommen, den Stecker zu ziehen.
2: Viele sagen ja, das ist ein richtig schwerer Rückschlag für die europäische Verteidigungsstrategie. Kann das Projekt anders, also du hast es eben schon gesagt, in kleineren Teilen, aber vielleicht auch in größeren Teilen mit anderen Partnern gelingen?
6: Genau, also die digitalen Teile, der Drohnenanteil des Projekts, der soll fortgeführt werden, auch unter dem Namen FCAS. Aber der Kampfjet, dafür braucht Deutschland dann andere Partner. Und jetzt ist auch schon im Gespräch, dass die deutsche Rüstungssparte von Airbus nach anderen internationalen Partnern sucht. Es gibt beispielsweise auch schon jetzt ein Kooperationsprojekt von Großbritannien, Italien und Japan. Auch da könnte man andocken. Also da ist vieles möglich und das dürfte sich dann in den nächsten Monaten auch schütteln.
2: Danke, Mario Kubina in Berlin über das Ende des deutsch-französischen Kampfjet-Projekts FCAS. Auch wenn den Ermittlern heute ein Schlag gegen eine internationale Drogenbande gelungen ist, die auch in Nordrhein-Westfalen aktiv war, Europa hat ein Konsumproblem. Cannabis, Kokain, LSD, um nur ein paar zu nennen. Das sind Beispiele für Drogen, die hier in Europa immer mehr konsumiert werden. So steht's im neuesten europäischen Drogenbericht. Näheres weiß Andreas Meyer-Feist, WDR Brüssel.
7: Der Drogenkonsum nimmt nicht ab, sondern zu. Im Mittelpunkt Heroin und andere Substanzen, die direkt im Hirn und im Nervensystem wirken und sehr schnell abhängig machen. Unter anderem Fentanyl und Tramadol. Diese Drogen sind für die schwersten gesundheitlichen Schäden und die meisten Todesfälle bei Überdosierungen verantwortlich. Mindestens 7000 Menschen starben daran. Die neuen Kunstdrogen sind viel stärker, aber auch viel billiger als Heroin. Schon winzige Mengen, klein wie ein Sandkorn, können tödlich sein. Ein großes Problem sind heimliche Beimischungen. Und es gibt immer mehr neue Substanzen.
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3: Die Nachrichten mit Edda Dammöhler. Guten Tag.
4: Das war ein ambitioniertes, großes europäisches Projekt, das an der Realität jetzt zerschellt.
3: Verteidigungsminister Pistorius hat sich enttäuscht über das Aus des deutsch-französischen Kampfjet-Projekts FCASC gezeigt. FCAS. Das Vorhaben ist offenbar gescheitert, weil die beiden ausführenden Konzerne Airbus und Dassault sich nicht einigen konnten. Benjamin Großkopf, WDR Berlin.
5: Das Aus für FCAS schmerzt, sagt Boris Pistorius, aber er müsse trennen zwischen Herz und Kopf. Und für das mehr als 100 Milliarden Euro teure Projekt habe es keine Chance mehr auf Einigung gegeben. Viele Gespräche der beiden Regierungen mit der Industrie hätten nicht dazu geführt, die entscheidenden Hürden zu nehmen, so der Bundesverteidigungsminister. Geplant war FCAS seit 2017 als das größte europäische Rüstungsprojekt überhaupt. Beteiligt waren Deutschland, Frankreich und Spanien. Das Ziel war, einen neuen Kampfjet zu bauen, der unter anderem den Eurofighter ablöst.
3: Im Gerichtsverfahren gegen den Düsseldorfer Karnevalswagenbauer Jacques Tilly in Russland hat ein Gericht in Moskau heute die lange Haftstrafe für den Künstler bestätigt. Er war wegen seiner satirischen Mottowagen angeklagt worden. Tillys Pflichtverteidigerin wollte den Fall wegen eines Verfahrensfehlers wieder aufrollen lassen. Peter Hild, WDR Düsseldorf.
6: Jacques Tilly reagierte gegenüber dem WDR gelassen auf die Entscheidung des Gerichts. Jetzt könne er sich wieder anderen, wichtigeren Dingen widmen, betonte er. Seine Pflichtverteidigerin, mit der Tilly nach eigener Aussage nie Kontakt hatte, wollte das Urteil aufheben lassen, weil die psychische Gesundheit des Düsseldorfer Künstlers nicht begutachtet worden sei. Die Moskauer Richter sahen das anders und bestätigten die 8,5 Jahre Haft gegen Tilly aus dem April. Die Haft tritt Tilly aber nicht an, unter anderem, weil er nicht von Deutschland ausgeliefert wird.
3: Weitere Meldungen im Überblick. Der Chef des Bundeskriminalamtes Münch sieht Deutschland von innen und außen bedroht. Die BKA-Statistik erfasste im vergangenen Jahr 474 Spionagefälle. Im Jahr davor waren es noch 56. Die Zahl der politisch motivierten Straftaten erreichte mit knapp 86.000 einen neuen Höchststand. Vor allem linksextrem motivierte Straftaten legten zu. Forscher haben ermittelt, in welcher Großstadt sich die Menschen in Deutschland am wohlsten fühlen. Ein Ergebnis des sogenannten SKL-Glücksatlas. Unter den Top 10 der Städte mit den zufriedensten Einwohnern sind 6 aus NRW, zum Beispiel Düsseldorf, Aachen und Oberhausen. Deutschlandweit am besten abgeschnitten hat die thüringische Hauptstadt Erfurt. In Zentralafrika breitet sich die Krankheit Ebola weiter aus. In der Demokratischen Republik Kongo sind inzwischen mindestens 101 Menschen gestorben. 550 weitere Infektionen sind bestätigt. Experten gehen aber von einer deutlich höheren Dunkelziffer aus. Der Ebola-Ausbruch wurde vor rund einem Monat festgestellt.
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3: In Dortmund bekommen einige Mieterinnen und Mieter gerade per Post einen Fragebogen von der Stadt. Die Stadt will einen neuen Mietspiegel festlegen. Die Teilnahme an der Befragung ist Pflicht. Luisa Becher, WDR Dortmund.
7: 13.000 Wohnungen hat die Stadt Dortmund zufällig ausgewählt. Mieter, aber auch Vermieter sollen Angaben zu ihren Wohnungen machen. Zum Beispiel zur Kaltmiete, zu Heizkosten oder zum Bodenbelag. Diese Angaben sollen helfen, einen neuen Mietspiegel festzulegen. Am 1. Januar 2027 soll er in Kraft treten und für 2 Jahre gelten. Der Mietspiegel bildet die ortsüblichen Mieten ab und schafft Transparenz. In Dortmund liegt er abhängig von Lage, Baujahr und Ausstattung im Mittel zwischen 6 und 10 Euro pro Quadratmeter.
3: Und das war WDR aktuell. Das Wetter in Nordrhein-Westfalen. Mal ist die Sonne zu sehen, mal fliegen Quellwolken vorbei. Auch Schauer und einzelne Gewitter sind drin. Dazu in Gummersbach 16, in Warendorf 18 und in Königswinter 19 Grad. Morgen wird's ähnlich wechselhaft und es bleibt relativ kühl bei 12 bis 19 Grad. Und jetzt ist es 14.04 Uhr. WDR 5 mit den längeren Staus, A1 Köln Richtung Münster zwischen Schwerte und Kreuz Dortmund oder 15 Minuten obendrauf, 8 Kilometer stockender Verkehr nach einem Unfall, da laufen jetzt noch die Reinigungsarbeiten. Die A3 Köln-Oberhausen ist zwischen Leverkusen-Opladen und Dreieck Langenfeld in beiden Richtungen gesperrt, jeweils 3 Kilometer Stau. A43 Wuppertal Richtung Recklinghausen zwischen Bochum, Leer und Kreuz Herne, etwa 15 Minuten dazu, 7 Kilometer stockender Verkehr. A46 Düsseldorf Richtung Heinsberg zwischen Neuss.
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0: jetzt. 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
1: Die Nachrichten mit Edda Dammöhler. Guten Tag. Der jahrzehntelange Streit über die Zukunft des Hambacher Forsts ist beendet. Der Wald im Rheinischen Revier zwischen Köln und Aachen soll unter Naturschutz gestellt werden. Unter anderem Vertreter des Landes, der Kommunen, des Energiekonzerns RWE und von Umweltschützern haben gerade ihr Konzept vorgestellt. Wie das aussieht, erklärt Antje Passenheim, WDR Landespolitik.
2: Man kann sagen, ein Symbol des Widerstands wird zum Schutzgebiet. Nach dem Konzept sollen die Wälder rund um den Hambacher Tagebau von RWE in öffentliches Eigentum übertragen werden. Der Hambacher Wald wird ein Wildentwicklungsgebiet und steht damit unter Naturschutz. Die benachbarten Waldflächen sollen durch breite neue Waldkorridore vernetzt werden. Einer verknüpft dann den Hambacher Wald mit der Steinheide. Der andere Korridor verbindet ihn mit dem Märzenicher Erbwald. Wie das alles konkret aussehen wird, das soll bis Ende des Jahres in einem Vertrag festgelegt werden. Alle Beteiligten sprechen aber schon jetzt von einem historischen Tag.
1: Bundesinnenminister Dobrindt hat in Berlin die neueste Kriminalitätsstatistik des BKA vorgestellt. Daraus geht auch hervor, dass die politisch motivierte Kriminalität in Deutschland einen Höchststand erreicht hat. Philipp Eckstein, WDR Berlin.
3: Knapp 86.000 politisch motivierte Straftaten hat die Polizei im vergangenen Jahr erfasst. Rund 1.600 mehr als im Vorjahr. Eine Zunahme gab es im vergangenen Jahr auch bei linksmotivierten Straftaten, insbesondere bei Gewaltdelikten. Erfasst werden in der jährlichen Statistik Straftaten, die aus einer politischen Motivation heraus begangen wurden. Darunter fallen Sachbeschädigungen, etwa von Wahlplakaten, Beleidigungen, das Zeigen verfassungsfeindlicher Symbole, aber auch tätliche Angriffe.
1: Weitere Meldungen im Überblick. Verteidigungsminister Pistorius hat sich enttäuscht über das Aus des deutsch-französischen Kampfjet-Projekts FCAS gezeigt. Pistorius sagte, jedes Gemeinschaftsprojekt, das scheitere, schmerze ihn. Das gemeinsame Kampfjet-Projekt kommt nicht zustande, weil die beiden ausführenden Konzerne Airbus und Dassault sich nicht einigen konnten. Ein Gericht in Moskau hat die jahrelange Haftstrafe gegen den Düsseldorfer Karnevalsbauer Jacques Tilly bestätigt. Er war wegen seiner satirischen Mottowagen verurteilt worden. Das russische Gericht lehnte den Antrag von Tillys Pflichtverteidigerin ab, den Fall noch einmal aufzurollen. Tilly ist in Deutschland und tritt die Haft nicht an. Die beliebtesten Kindernamen in Deutschland sind weiterhin Sophia und Noah. Die Gesellschaft für deutsche Sprache hat auch für 2025 die Daten der Standesämter ausgewertet. Sophia und Noah lagen auch in den beiden Jahren davor schon vorne. Bei den Mädchen folgen Mia, Lina, Ella und Hanna. Bei den Jungen sind es Matteo, Theo, Leo und Emil.
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1: In Köln-Mülheim erinnern heute verschiedene Veranstalter den ganzen Tag an den Nagelbombenanschlag auf der Kolbstraße. Vor 22 Jahren hatte der sogenannte nationalsozialistische Untergrund eine Bombe gezündet und dabei 22 Menschen verletzt. Estella Masur, WDR Köln.
4: Ein großer Rosenkranz des türkischen Konsulats steht bereits hier vor dem Haus 29. Es ist die Stelle, an der die Nagelbombe vor 22 Jahren gezündet worden war. Weitere Blumenkränze sollen folgen, unter anderem von der Stadt Köln. Seit 11 Uhr finden verschiedene Workshops und Filmvorführungen statt. Dabei kommen Betroffene zu Wort, die das Attentat überlebt haben oder von der Polizei fälschlich verdächtigt worden waren. Am Nachmittag sprechen dann verschiedene Politiker. Es soll ein Austausch werden. Die Kolbstraße bleibt dafür bis 18 Uhr für den Autoverkehr gesperrt.
1: Und das war WDR aktuell. Das Wetter in Nordrhein-Westfalen. Mal ist die Sonne zu sehen, mal fliegen Quellwolken vorbei. Auch Schauer und einzelne Gewitter sind möglich. Dazu in Warburg 17 Grad, in Siegen 18 und in Pulheim 19 Grad. Morgen wird es ähnlich wechselhaft und es bleibt relativ kühl bei 12 bis 19 Grad. Ebenso am Donnerstag. Erst Richtung Wochenende wird es sommerlicher. Es ist 15.04 Uhr. Und hier ist WDR 5 mit der Verkehrslage. A3 Köln Richtung Arnheim zwischen Oberhausen-Lierich und dem Kreuz Oberhausen dauert es 10 Minuten länger, 4 Kilometer stockender Verkehr. A4 Olpe Richtung Aachen zwischen Kreuz Köln-Ost und Kreuz Köln-Süd 10 Minuten obendrauf, 3 Kilometer Stau. A46 Düsseldorf Richtung Wuppertal zwischen Wuppertal-Faresbeck und Wuppertal-Oberbarmen 10 Minuten dazu, 5 Kilometer stockender Verkehr. A52 Düsseldorf Richtung Essen zwischen Essen-Süd und Dreieck Essen-Ost 10 Minuten Verzögerung, 2 Kilometer Stau.
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1: Die Nachrichten mit Edda Damöhler. Guten Tag. Der Hambacher Forst, Symbol des Widerstands gegen die Braunkohleverstromung, wird unter Schutz gestellt und soll danach als Wildnisgebiet sich selbst überlassen bleiben. Damit sollen rund 50 Jahre Protest im Rheinischen Revier beendet werden. In Düsseldorf ist dazu heute eine Erklärung unterzeichnet worden. Silke Oettershagen, WDR Aachen.
2: Seit den 1970er Jahren schon hat es in dem Gebiet zwischen Köln und Aachen heftige Proteste gegeben. Mit wilden Camps und Waldbesetzern zum Beispiel. Jetzt könnte es Frieden geben. Denn der Hambacher Forst und angrenzende Waldflächen werden unter Schutz gestellt. Spätestens 2035 wird der Wald in öffentliches Eigentum übertragen und vom Land als Naturschutzgebiet ausgewiesen. Der Naturschutzverband BUND sagt, jetzt könne die durch den Tagebau geschundene Region ökologisch wiederbelebt werden.
1: In Nordrhein-Westfalen gibt es immer weniger Bäckereien. Ende des vergangenen Jahres waren es noch gut 1200 Betriebe, halb so viele wie vor 20 Jahren. Gleichzeitig wächst die Zahl der Neugründungen in der Branche. Wie das zusammenpasst, erklärt Sebastian Moritz aus der WDR Wirtschaftsredaktion.
3: Von einem Bäckereisterben möchte die Branche nicht sprechen, eher von einem Strukturwandel. Denn während die kleinen, oft noch familiengeführten Bäckereien verschwinden, entstehen größere Betriebe, die dann von einer Produktionsstätte aus mehrere Filialen beliefern. Und es gibt noch einen anderen Trend, es werden wieder mehr Bäckereien neu gegründet. Bei uns in Nordrhein-Westfalen waren das im vergangenen Jahr knapp 70 Betriebe, teilweise auch mit neuen Konzepten, zum Beispiel Bäckereien, die sich auf regionale Zutaten und besondere Backmethoden spezialisieren. Oder auch Betriebe, die erst am Vormittag öffnen, damit die Beschäftigten nicht schon mitten in der Nacht am Ofen stehen müssen.
1: Weitere Meldungen im Überblick. Die Zahl politisch motivierter Straftaten hat einen neuen Höchststand erreicht. Das zeigt die Polizeistatistik für das vergangene Jahr. Demnach wurden in Deutschland fast 86.000 Straftaten mit politischem Hintergrund erfasst. Bei den Gewalttaten hatten mit Abstand die meisten einen rechten Hintergrund. Allerdings stieg die Zahl linker Gewalttaten stark an. In deutschen Städten sorgen immer weniger Bäume für Schatten und Abkühlung. Nach dem sogenannten Hitzecheck der Deutschen Umwelthilfe sind in den untersuchten Städten seit 2018 fast 1 Million Bäume verschwunden. Nur in 7 Städten gibt es so viele große Räume, dass mindestens 30% der Stadtfläche von ihnen überdeckt werden, darunter Wuppertal und Solingen. Der vor Dänemark gefundene tote Buckelwal wird nach seiner Obduktion an eine Fabrik und ein Museum weitergegeben. Einige Knochen werden im Naturhistorischen Museum in Kopenhagen ausgestellt. Andere Teile des Wals werden in einer Fabrik verarbeitet. Das Fett wird zum Beispiel in Biodiesel umgewandelt. Der Buckelwal war zuvor mehrfach vor der deutschen Ostseeküste gestrandet.
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1: In Gelsenkirchen läuft eine Spendenaktion für eine Straßenbeleuchtung. Es geht um Lampen mit blauem Licht rund um den Stadtteil Schalke. Für einen Abschnitt bis zur Arena hat eine Stiftung schon Spender gefunden. Andreas Arz für WDR aktuell.
4: Das sogenannte blaue Band geht jetzt schon vom Musiktheater über die Schalker Meile bis zur Emscher. Es soll ein Symbol für die große Geschichte von Schalke 04 und des ganzen Stadtteils sein. Jetzt will die Stiftung Schalker Markt die letzte Lücke schließen. Zwischen der Emscher und der Arena fehlt noch ein Abschnitt mit 120 Lampen. Für die Hälfte davon haben sich schon Spender gemeldet, darunter Privatpersonen und Unternehmen. Die Patenschaft für eine Lampe kostet 504 Euro.
1: Und das war WDR aktuell. Das Wetter in Nordrhein-Westfalen, mal Sonne, mal Quellwolken, auch Schauer und einzelne Gewitter sind möglich bei starkböigem Wind. Dazu in Solingen 17 Grad, in Lünen 18 und in Köln 19 Grad. In der Nacht wird es immer trockener bei 9 bis 5 Grad und morgen ähnlich wechselhaft und relativ kühl bei 12 bis 19 Grad. Und jetzt ist es gleich 16.04 Uhr. WDR 5 mit den längeren Staus, A1 Köln Richtung Dortmund zwischen Wuppertal-Ronsdorf und Kreuz Wuppertal-Nord, 3/4 Stunde plus 7 Kilometer Stau wegen Bergungsarbeiten. A4 Olpe Richtung Aachen zwischen Kreuz Köln-Ost und Kreuz Köln-Süd, dauert es 1/4 Stunde länger wegen 8 Kilometern stockendem Verkehr. A40 Essen Richtung Duisburg zwischen Essen-Huttrop und Mülheim-Winkhausen 30 Minuten, dauert es da länger, 7 Kilometer Stau. A555 Bonn Richtung Köln zwischen Wesseling und Kreuz Köln-Süd dauert es 1/4 Stunde länger, 5 Kilometer Stau. Und die A565 Bonn-Meckenheim ist zwischen Bonn-Beuel.
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2: Die Nachrichten mit Sebastian Ehl. Guten Tag. Der Hambacher Wald soll dauerhaft erhalten bleiben und sich ungestört zu einem Wildnisgebiet entwickeln. Darauf haben sich das Land Nordrhein-Westfalen, Kommunen der Region, RWE sowie Vertreter von Naturschutz und Landwirtschaft geeinigt. Demnach sollen der Hambacher Wald und benachbarte Waldflächen unter Schutz gestellt und in öffentliches Eigentum überführt werden. Spätestens bis 2035 soll der Wald dann offiziell als Wildnisentwicklungsgebiet ausgewiesen werden. Stefan Pesch, WDR Köln.
3: Der Hambacher Forst wird damit zum Hambacher Wald. Ein Naturschutzgebiet, das auf rund 250 Hektar sich selbst überlassen werden soll. Bis Ende des Jahres soll es dazu auch einen Vertrag geben. Vor allem für den BUND und für die kohlekritischen Bürgerinitiativen im Rheinischen Revier ist das eine wichtige Abmachung. Seit vielen Jahren kämpfen sie für den Erhalt des Waldstücks bei Kerpen. Der Hambacher Forst sollte ja für den Tagebau Hambach gerodet werden. Das ist nun mit dieser Einigung endgültig vom Tisch.
2: Bundesinnenminister Dobrindt hat die Statistik zu Straftaten mit politischem Hintergrund präsentiert.
4: Die politisch motivierte Kriminalität ist erneut auf einen Höchststand gestiegen.
2: Demnach waren es im vergangenen Jahr fast 86.000. Dobrindt sagte, mit Blick auf die Gewalttaten gehe die größte Gefahr vom Rechtsextremismus aus. Auch die Zahl der Taten aus dem linken Spektrum ist deutlich angestiegen.
4: Eindrucksvoll wird klar, dass die linke Szene deutlich mobilisiert und dafür sorgt, dass Gewalttaten stärker in unserer Gesellschaft auftreten.
2: Die Statistik verzeichnet für das vergangene Jahr fast 1.100 Gewalttaten von links, ein Anstieg um knapp 43%. Weitere Meldungen im Überblick. Düsseldorf wird Standort eines Abschiebegefängnisses. NRW-Flüchtlingsministerin Schäffer kündigte an, die Einrichtung werde am Flughafen entstehen. Dort sollen Migranten untergebracht werden, die kaum Chancen auf eine Aufnahme haben oder als gefährlich eingestuft sind. Die Einrichtung in Düsseldorf soll 50 bis 60 Plätze haben. Sie darf nur in Begleitung verlassen werden. Nordrhein-Westfalen will sich zusammen mit Bayern dagegen einsetzen, dass Wohnungskonzerne enteignet werden können. Beide Länder haben eine entsprechende Beschlussvorlage für die nächste Bauministerkonferenz vorbereitet. NRW-Bauministerin Scharrenbach sagte dem Handelsblatt, Wohnungsnot werde durch Bauen gelöst, nicht durch die Vergesellschaftung von Eigentum. Die beliebtesten Vornamen in Nordrhein-Westfalen im vergangenen Jahr waren Noah und Sophia. Das geht aus einer Auswertung der Gesellschaft für deutsche Sprache hervor. Grundlage dafür waren die Daten der Standesämter. Noah ist das 6. Jahr in Folge auf Platz 1. Bei den Mädchen hat Sophia den Vornamen Emilia an der Spitze überholt.
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2: Nach der Nordbrücke in Bonn sorgt in Köln auch die marode Autobahnbrücke am Eiffeltor weiter für Probleme. Die A4 wird an der Stelle morgen Abend in Richtung Olpe für mehrere Stunden voll gesperrt. Danach gelten neue Einschränkungen. Franziska André, WDR Köln.
5: Ab Donnerstagmorgen gilt 50 Meter Mindestabstand zwischen allen Autos und für Lkw ab 7,5 Tonnen ist die A4 zwischen Klettenberg und Eiffeltor dann erstmal komplett tabu. Die Brücke ist nämlich so schwer beschädigt, dass sie dringend weiter entlastet werden muss, sagt die Autobahn GmbH. Die bisherigen Maßnahmen reichen dafür nicht. Im schlimmsten Fall muss sie die A4 in dem Abschnitt bis zum Sommer komplett sperren. Dann wird eine Schrankenanlage installiert und die soll die Brückenbelastung so regeln, dass auch wieder schwere Lkw über die Brücke fahren können.
2: Das war WDR aktuell. Das Wetter in Nordrhein-Westfalen. Heute Abend gibt's einen Wechsel aus Wolken mit ein paar Schauern oder Gewittern bei Abendtemperaturen zwischen 10 und 17 Grad. Die Nacht bleibt größtenteils trocken bei 10 bis 5 Grad. Morgen dann oft sonnig mit einigen Wolken und kurzen Gewittern. Die Höchstwerte dazu 14 Grad in Bad Berleburg, 18 in Minden und 19 in Troisdorf. Die Zeit 17.04 Uhr. WDR 5, die Verkehrslage. Autobahn 1 Euskirchen Richtung Köln zwischen Weilerswist West und Dreieck Erftal. 5 Kilometer Stau, deswegen dauert es hier 20 Minuten länger als sonst üblich. Da liegen nämlich Gegenstände auf der Fahrbahn herum, die da nicht hingehören. A1 Köln Richtung Dortmund zwischen Wuppertal-Ronsdorf und Kreuz Wuppertal-Nord. 7 Kilometer stockend, Viertelstunde zusätzlich rechnen. A3 Köln Richtung Arnheim zwischen Oberhausen-Lierich und dem Kreuz Oberhausen. 6 Kilometer Stau, Viertelstunde obendrauf. A61 Koblenz Richtung Mönchengladbach zwischen Weilerswist und Kreuz Bliesheim 3 Kilometer Stau, Viertelstunde.
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2: Die Nachrichten mit Richard Hucke. Guten Tag.
3: Der Hambacher Wald ist geschützt, er ist gerettet, endgültig. Das ist jetzt auch offiziell.
2: Nordrhein-Westfalens Umweltminister Krischer hat bestätigt, dass der Hambacher Forst erhalten bleiben wird. Er soll dauerhaft unter Naturschutz gestellt werden. Der Wald war zum bundesweiten Symbol des Widerstands gegen die Braunkohleverstromung geworden. Umweltschützer hatten unter anderem Baumhäuser errichtet, um die Rodung des Waldes zu verhindern. Was mit dem Hambacher Wald werden soll, erklärt Antje Passenheim, BDR Landespolitik.
4: Der Hambacher Wald wird ein Wildnisentwicklungsgebiet. Das heißt, bis zum Jahr 2035 sollen die Wälder rund um den Hambacher Tagebau von RWE in öffentliches Eigentum übertragen werden. Und schon vorher wird der Wald nicht mehr forstwirtschaftlich genutzt, sondern kann sich zur Wildnis entwickeln. Und die benachbarten Waldflächen, die sollen durch breite, neue Waldkorridore vernetzt werden. Wie das alles konkret aussehen wird, das soll bis Ende des Jahres festgelegt werden.
2: Bundesinnenminister Dobrindt hat in Berlin die neueste Kriminalitätsstatistik des BKA vorgestellt. Daraus geht auch hervor, dass die politisch motivierte Kriminalität in Deutschland einen Höchststand erreicht hat. Philipp Eckstein, BDR Berlin.
5: Knapp 86.000 politisch motivierte Straftaten hat die Polizei im vergangenen Jahr erfasst. Rund 1.600 mehr als im Vorjahr. Eine Zunahme gab es im vergangenen Jahr auch bei links motivierten Straftaten, insbesondere bei Gewaltdelikten. Erfasst werden in der jährlichen Statistik Straftaten, die aus einer politischen Motivation heraus begangen wurden. Darunter fallen Sachbeschädigungen, etwa von Wahlplakaten, Beleidigungen, das Zeigen verfassungsfeindlicher Symbole, aber auch tätliche Angriffe.
2: Weitere Meldungen im Überblick. Die Abgeordneten im Bundestag bekommen in diesem Jahr offenbar nicht mehr Geld. Wie die Deutsche Presseagentur unter Koalition aus Koalitionskreisen erfahren hat, soll die Diätenerhöhung um fast 500 Euro zum 1. Juli ausfallen. Damit wolle Schwarz-Rot in wirtschaftlich schwierigen Zeiten ein Sparsignal an die Bevölkerung senden. Eine der wichtigsten Autobahnen im Ruhrgebiet wird ab Freitagabend für 10 Tage gesperrt. In der Zeit sollen auf der A40 in Mülheim Blindgänger aus dem Zweiten Weltkrieg gesucht werden. Für Auto- und Lkw-Fahrer heißt es, sie müssen ab Freitagabend auf dem Ruhr-Schnellweg zwischen Duisburg und Essen Umleitungen fahren. Die A40 soll in den kommenden Jahren 6-spurig ausgebaut werden. Die beliebtesten Vornamen in NRW im vergangenen Jahr waren Noah und Sophia. Das geht aus einer Auswertung der Gesellschaft für deutsche Sprache hervor. Grundlage dafür waren die Daten der Standesämter. Noah ist das 6. Jahr in Folge auf Platz 1. Bei den Mädchen hat Sophia den Vornamen Emilia an der Spitze überholt.
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2: Die Frauenfußballnationalmannschaft geht gerade in ihr letztes WM-Qualifikationsspiel. Das Team tritt gegen Slowenien an. Qualifiziert für die WM im nächsten Jahr ist Deutschland aber schon. Jetzt läuft Ina Kast, WDR Sport.
6: Mit dem WM-Ticket im Rücken spielt sich's natürlich leicht für die deutschen Fußballerinnen. Nächstes Jahr dann Brasilien. Heute noch Ljubljana. Die Partie hat vor 3 Minuten begonnen und viel Ballbesitz in diesen ersten Minuten für die DFB-Frauen, die mit 8 neuen Spielerinnen heute gestartet sind. Bundestrainer Christian Wück, der heute seinen 53. Geburtstag feiert, will da der ein oder anderen Spielerin aus der zweiten Reihe die Chance geben. Wie gesagt, das WM-Ticket ist gelöst und so kann sich die ein oder andere Spielerin aus der zweiten Reihe heute hoffentlich empfehlen.
2: Das war WDR aktuell. Das Wetter in Nordrhein-Westfalen. Heute Abend ist es wechselhaft mit einzelnen Schauern oder Gewittern bei 10 bis 17 Grad. In der Nacht ist es größtenteils trocken bei 10 bis 5 Grad. Morgen bleibt es wechselhaft mit Sonne, Wolken und einzelnen Schauern. In Lüdenscheid 16 Grad, in Steinfurt 17 und in Unna 18 Grad. Am Donnerstag mehr Wolken als Sonne bei 15 bis 19 Grad. 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
8: Hier an diesem Dienstag, straight von der Adenauer Allee. Und wenn wir jetzt schon mal über Orte quatschen, dann würde mich mal interessieren, was so euer Favorite Spot in Bonn ist. Pia, fang mal an.
9: Also meiner ist der alte Zoll, aber nicht der Biergarten, sondern diese Aussichtsplattform mit Blick auf die Kennedy-Brücke.
8: Das ist
9: sagen.
8: Sehr sweet. Ja. Vor allem so im Sonntaggang, wenn dann so die Sonne von hinten auf die Gebäude
9: genau.
8: in Beul.
9: Ja, bei dir?
8: Die sind auf einer Wellenlänge. Ich glaube, ich bin beim Kreuzberg hinten ein Ende nicht raus. Auch so ein bisschen Nature, wisst ihr einfach. Ich finde schon, Bonn hat ein paar Wohlfühlorte
9: viele Facetten
8: zu bieten. Ja. Finde ich auch, man kann viel machen, aber heute vom Generalanzeiger berichtet, im sogenannten Glücksatlas Städteranking hat Bonn trotzdem nicht so gut abgeschnitten. Und zwar nur mit Platz 15 und damit.
9: Von wie vielen weiß man das?
8: Oh, das habe ich jetzt ehrlich gesagt nicht auf der Schirm. Aber wird deswegen als Underperformer eingeordnet. Aha. Die Zufriedenheit sei nämlich nur im Mittelfeld, obwohl die objektiven Indikatoren für eine hohe Zufriedenheit sprechen würden. Leute, wenn euch das interessiert und ihr mal gucken wollt, warum Bonn nur Underperformer ist, guckt mal bei skgl-glücksatlas.de. Also am Rhein kann es nicht liegen.
9: Nee.
8: In den Top 10 sind nämlich 7 NRW-Städte.
9: Okay, hä, aber das ja. Ist Go NRW.
8: Go Mega NRW. Gut. Und Leute, wenn ihr irgendwo richtig zufrieden werden wollt, dann müssen wir alle nach Düsseldorf ziehen.
9: Oh,
8: die sind nämlich erster
9: wirklich?
8: Platz. Ja.
9: Eieiei.
8: Da kann man jetzt ja eine Hold-on-Diskussion draus machen. Ist Düsseldorf besser als Bonn, Leute? Kann man hier nicht machen.
9: Schwierig.
8: Okay, Leute, an den Mikros sind für euch Chiara Lichter
9: und Pietro Gontke.
8: In den nächsten 2 Stunden. Viel Spaß.

0: Am Sonntag geht's für uns los. Ich hoffe, ihr seid alle schon im Fußballfieber. Auf einer Skala von 1 bis 10. Wie doll freut ihr euch auf die WM, Pia? Schieß los.
1: Oh, eine stabile 7,5 von 10. Ich muss noch so ein bisschen reinkommen, glaube ich. Aber es wird. Und das Schöne, finde ich, ist ja immer, dass so ein richtig gutes Gemeinschaftsgefühl entsteht. Vor allem, wenn man es zusammen gucken kann. Wo und wie wir hier in Bonn schauen können, das berichtet uns heute unsere BonnFM-Reporterin Sarah Krüger. Also Sarah, ist Public Viewing in Bonn ein guter Plan?
2: Es ist dieses Jahr leider gar nicht so einfach, öffentliche Orte für Public Viewing zu finden, da die WM-Spiele aufgrund der Zeitverschiebung in den USA, Kanada und Mexiko oft erst um 21 Uhr oder 22 Uhr oder auch sogar erst nachts nach deutscher Zeit angepfiffen werden. Während anderswo also noch Fußball gespielt wird, hat hierzulande schon für viele Kneipen und Restaurants längst die Nachtruhe begonnen. Wer die Spiele gemeinsam in einer Kneipe oder Sportsbar verfolgen möchte, muss deshalb teilweise genauer suchen als bei vergangenen Turnieren.
0: Und sich mit ein bisschen Koffein vorbereiten, dass man da irgendwie durchkommt. Wo im öffentlichen Raum kann man dann die WM in Bonn live verfolgen?
2: Ich habe mich da mal telefonisch erkundigt und in Bonn könnt ihr für Public Viewing unter anderem das Dottis und das Café Korrekt Bistro und Sportbar in der Bonner Altstadt auf dem Schirm haben. Zuverlässige Adressen für Fußballübertragungen sind außerdem das The Fiddlers Bonn, das Flint's Inn und die Wache. Und ebenfalls ein beliebter Treffpunkt für Fußballfans sind die Sportsbar Mausefalle 33 ein Drittel, die Altstadtkneipe Pint Bonn und das Steinbeck.
1: Sind auf jeden Fall genug Anlaufstellen, die wir haben. Und ja, Fußballfans erwartet dieses Jahr vor allem eines: lange Nächte. Wer nicht alleine schauen möchte und wem die WG-Decke auf den Kopf fällt, der oder die kann sich auf dem Weg in die Bonner Innenstadt begeben und dann gemeinschaftlich die WM-Spiele schauen.
0: All diese Locations fürs Public Viewing haben wir euch übrigens auch nochmal in einem Insta-Beitrag zusammengefasst. Schaut da gerne auf @bonfm vorbei. Der Post kommt nämlich schon morgen online. Danke, Sarah Krüger, fürs Nachfragen bei unserem Bonner Bars.

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1: Um 18.31 Uhr mit Aris Labadie. Und das sind die Themen. Erste Lösungsansätze für die Nordbrücke. Und UN-Klimakonferenz. Der öffentliche Nahverkehr in Bonn soll bis Ende Juni kostenlos werden. Damit soll dem starken Verkehrsaufkommen seit der Sperrung der Nordbrücke am 3. Juni entgegengewirkt werden. Das berichtet der Generalanzeiger. Davor muss der Stadtrat der Maßnahme in seiner Sitzung am Donnerstag zustimmen. Es werden auch weitere Maßnahmen diskutiert. Beispielsweise könnte die Adenauerallee wieder vierspurig für Autofahrer werden. Zudem könnte die bisher gesperrte Ausfahrt der A565 wieder geöffnet werden. Im World Conference Center in Bonn finden seit gestern wieder Klimaverhandlungen der UN statt, so die Stadt Bonn. Diese dienen als Brücke zwischen den letzten Klimakonferenzen in Brasilien und der nächsten Klimakonferenz in der Türkei. Zentrales Thema ist der Übergang zu erneuerbaren Energien. Bis zum 18. Juni nehmen mehrere tausend Delegierte an der Konferenz teil. Sie gilt als größte UN-Konferenz in Deutschland. Und das waren die Themen mit Aris Labadie.
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2: Es soll noch ein bisschen regnen, also nehmt euren Regenschirm zur Not nochmal mit. Wir kratzen immer so ein bisschen an der 20 Grad rum, aber ab nächster Woche wird es dann wieder schön. Am Dienstag erreichen wir sogar wieder die 30 Grad. Kann ja jeder für sich selbst bewerten, wie doll wir uns darüber freuen oder auch nicht. Passt euch da auf jeden Fall mit Regenschirm und Sonnencreme an.

0: Wie kann man eine Brücke sperren bei so viel Verkehr? Einfach sperren und dann, wir können sehen, wie wir fertig werden.
1: Tja, ihr hört's, aufgeheizte Stimmung auf der Nordbrücke letzten Mittwoch, festgehalten hier vom Generalanzeiger auf Insta. Und ich bezweifle, dass es überhaupt besser geworden ist, denn wie die meisten von euch sicher mitbekommen haben, die Nordbrücke ist total gesperrt.
2: Ganz genau. Das heißt, für PKWs, für FußgängerInnen und RadfahrerInnen ist wirklich alles dicht. Und wenn man mal hier auch an der Adenauerallee vorbeiläuft, dann merkt man wirklich, die Stimmung in Bonn ist sehr schlecht. Wir fragen deswegen unseren BonnFM-Reporter Aris Labadi, wie die BonnerInnen mit dieser Sperrung zurechtkommen.
3: Ja, die Stimmung kippt. Und auch zurecht. Die Auswirkungen zeigen sich bereits im vollen Ausmaß. Am Montag brauchten Pendelnde, um nach Bonn zu kommen, bis zu 50 Minuten länger. Besonders betroffen sind die Bereiche Beuel und Innenstadt sowie wichtige Verkehrsachsen. Der Grund: strukturelle Schäden am Tragwerk führten zu dieser Sperrung, die für Bonnerinnen und Pendelnde aus der Umgebung aus dem Nichts kam.
1: Ich meine, Brückenschäden, das ist jetzt ja nichts Neues in Deutschland, aber war die Sperrung jetzt wirklich so krass spontan oder kann man der Politik so ein bisschen vorwerfen mit dem Umgang der Situation?
3: Die Politik hat tatsächlich etwas zu erklären. Eine dringend nötige Sanierung der Brücke ist schon 2007 festgestellt worden. Gehandelt wurde aber natürlich nicht. Für Expertinnen vom Bundesverband Logistik ist dieser Vorfall nicht als regional begrenztes Ereignis, sondern als Symptom einer zunehmenden Verwundbarkeit der deutschen Infrastruktur zu bewerten. Kurz gesagt, es wird kaputt gespart.
2: Ja, vor allem die Nordbrücke ist ja wie so eine Lebensader für die ganze Region und vor allem für viele Leute, die in ihrem beruflichen Alltag auch hin und her pendeln müssen. Gibt es denn schon irgendwelche Lösungsvorschläge?
3: Ja, klar doch. Nein, das war jetzt ironisch gemeint. Unser Bürgermeister Guido Deus hat umgehend eine Taskforce einberufen und arbeitet an einem umfangreichen Maßnahmenpaket, in dem eine eingeschränkte Nutzung der Brücke in den nächsten Tagen wieder möglich gemacht werden soll. Dafür sollen aber Fahrrad- und Fußwege für den Autoverkehr abgebaut werden, während doch gerade jetzt sich die Möglichkeit bietet, den öffentlichen Personennahverkehr und andere Alternativen auszubauen.
1: Okay, die einen sehen die Krise als Weckruf für mehr ÖPNV und Radverkehr. Die anderen wollen vor allem die Straße schnell wieder frei haben. Gemeinsam haben sie, dass sie alle nicht so richtig vom Fleck kommen. Vielen Dank an unseren BonnFM-Reporter Aris Labadi. Und jetzt zum Thema, was wir gerade nicht so richtig haben. Ist es ein Getaway-Car von Audioslave?

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0: Jetzt muss ich lachen. Also Leute, es ist ja so, man ist ja auch live, wisst ihr? Und wenn dann jemand das Mikro atmet, dann kommen auch mal die Tränen.
1: Das ist okay.
0: Ich weiß nicht, ob wir es trotzdem probieren wollen. Wollen wir ein Handzeichen geben, ob wir uns noch zusammenkriegen oder ob wir einen Song spielen? Wir kriegen es hin. Okay, Leute, wir haben gerade Aperol im Glas gehört und da würde mich natürlich interessieren, was euer Lieblingsgeschmacksgetränk ist. Ich habe einen komischen Take dazu vielleicht. Es ist nämlich einfach Sprudelwasser. Und der macht halt leider nicht diesen coolen Sound. Checkt ihr? Also diesen Spaßgetränk-Sound, den skippe ich irgendwie.
2: Ja, ich verstehe. Also ich bin auch so ein bisschen basic. Ich verstehe Sprudelwasser. Für mich ist es so Spezi tatsächlich. Ich weiß, es trinken alle Leute, aber stark. Es ist einfach lecker. Und jetzt im Sommer, da darf das ja generell eigentlich nie fehlen. Aber ich mache es zu selten. Am besten schmeckt es natürlich, wenn man es selber macht. Dazu hat unser BonfM-Reporter Janis Hartmann ein Rezept mitgebracht für unser Sommerspaßgetränk 2026. Also Leute, schreibt jetzt mit. Und Janis, verrate uns, was hast du heute für uns dabei?
3: Ich habe heute ein Rezept für einen eigenen Holunderblütensirup mitgebracht. Das ist ganz einfach zum selber machen und ist auch echt günstig, weil ihr nicht viel dafür braucht. Der Holunder ist jetzt noch in der Saison, also schnell sein lohnt sich. Bis Mitte Mai ist es noch am besten, die Blüten zu pflücken.
0: Ich finde so Sachen, selbst kochen ist immer so voll edgy. Ich fühle mich dann immer so richtig DIY. Janis, jetzt erzähl mal, was wir machen müssen.
3: Als erstes müsst ihr die Holunderblüten sammeln gehen. Ungefähr braucht ihr da so 12 Dolden insgesamt. Es gibt ganz viele verschiedene Orte in Bonn, wo der wächst, aber wenn ihr nicht selber rausgehen wollt und suchen wollt, gibt es auch die App Mundraub, wo ihr von anderen SammlerInnen eingetragene Orte finden könnt. Danach müsst ihr die Blüten direkt weiterverwerten und gebt in einen Topf 1,5 bis 2 Liter Wasser und fügt eure Blüten hinzu. Danach gebt ihr noch eine Zitrone hinzu und gebt dem Ganzen einen Teller zum Beschweren, damit die Blüten auch unter dem Wasser bleiben. Dann deckt ihr das Ganze mit einem Tuch ab und lagert den Topf 2 Tage kühl und dunkel. Danach könnt ihr das Ganze mit einem Küchentuch ausgelegten Sieb abgießen.
0: Okay, jetzt muss es aber auch noch limo-süß werden. Zucker hast du hoffentlich auch noch dabei.
3: Genau, dann gebt ihr den Zucker hinzu, ungefähr so 500 bis 800 Gramm, erhitzt das Ganze, bis es aufkocht und gebt einen Spritzer Zitronensäure hinzu. Das Ganze schäumt dann kurz und durch die Zitronensäure wird das Ganze länger haltbar. Dann könnt ihr es abkühlen lassen und auch schon abfüllen.
2: Das heißt also, es ist gar nicht so kompliziert, einfach die Blüten sammeln, einlegen, dann 2 Tage warten, dauert wahrscheinlich ein bisschen. Das muss man natürlich mitbedenken, dann kommt der Zucker dazu und fertig sind wir. Was kann ich denn dann so Leckeres mit diesem Sirup machen, wenn er fertig ist?
3: Also der Sirup ist für ganz vieles nutzbar. Ihr könnt zum Beispiel damit eine Limo machen, dann gebt ihr einfach Eiswürfel hinzu, den Sirup, Sprudelwasser und könnt das Ganze noch mit einer Zitronenscheibe garnieren. Ihr könnt das Ganze auch mit Sekt mischen und auch Minze hinzugeben, dann habt ihr diesen klassischen Hugo-Geschmack. Oder auch zum Süßen von Teig nutzen oder als Topping für Müsli und Joghurt.
0: Okay, ich muss sagen, da habe ich jetzt irgendwie doch mehr Bock drauf als auf mein Sprudelwasser, wollte ich sagen. Gibt es dann aber noch ein paar Tipps, die man unbedingt beachten sollte bei der Sirup-Brauerei?
3: Also, auch wenn ihr vielleicht kein großer Fan von Zucker seid, solltet ihr auf jeden Fall darauf achten, dass ihr nicht zu viel damit spart, denn bei dem Gärprozess anschließend könnte die Glasflasche explodieren, wenn ihr sie dann öffnet. Also spart da lieber nicht zu viel. Und ganz wichtig ist noch, dass ihr die richtige Pflanze pflückt. Also googelt nochmal, wie der Holunder wirklich aussieht, damit ihr nicht den Fehler macht, den ich vielleicht schon mal gemacht habe. Denn der Holunder ist sehr leicht verwechselbar mit anderen Pflanzen, wie zum Beispiel dem giftigen Zwergholunder oder dem giftigen Liguster.
2: Das heißt, Leute, lernt aus unseren Fehlern und passt auf, was ihr pflückt. Vielen Dank an unseren BonfM-Reporter Janis Hartmann für dieses Rezept. Und wenn ihr jetzt Lust bekommen habt und das Ganze nochmal genauer nachlesen wollt, das könnt ihr auf jeden Fall machen auf unserer Website bonn.fm. Da könnt ihr alles nochmal im Detail nachlesen.

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2: Die Nachrichten mit Sebastian Ehl. Guten Abend. Für die Bundestagsabgeordneten fällt die Erhöhung ihrer Diäten in diesem Jahr wohl aus. Nach Informationen der deutschen Presseagentur haben sich die Fraktionen von Union und SPD darauf geeinigt, noch in dieser Woche einen entsprechenden Gesetzentwurf in den Bundestag einzubringen. Chris Predrow, WDR Berlin.
3: Die Entscheidung hat sich schon länger angedeutet. Auch Grüne, AfD und Linke sind dafür, die Anhebung der Politikerbezüge in diesem Jahr auszusetzen. Eine Mehrheit ist damit in jedem Fall sicher. Ohne einen solchen Parlamentsbeschluss hätten die Politiker zum 1. Juli automatisch knapp 500 Euro mehr Geld bekommen und damit rund 12.330 Euro im Monat. Der Anstieg ist gesetzlich geregelt und an die Entwicklung der Durchschnittslöhne in Deutschland gekoppelt. Mit der Streichung wollen die Regierungsfraktionen ein Sparsignal an die Bevölkerung senden in wirtschaftlich schwierigen Zeiten.
2: Der Social-Media-Konzern Meta muss bei seinem Nachrichtendienst WhatsApp auch andere KI-Assistenten erlauben. Die EU-Kommission hat dem US-Konzern 5 Werktage Zeit gegeben, die Änderungen umzusetzen. Hält sich Meta nicht daran, kann die Kommission ein Bußgeld von bis zu 10% des weltweiten Jahresumsatzes verhängen. Katrin Schmidt, WDR Brüssel.
4: Hintergrund ist, die meisten Nutzerinnen und Nutzer kennen WhatsApp als Messenger-Dienst für private Chats. Aber auch Unternehmen nutzen den Dienst. Verbraucherinnen und Verbraucher können darüber den Kundendienst kontaktieren oder Bestellungen aufgeben. Dahinter steckt dann meistens ein KI-Chatbot. Meta hat daraus inzwischen ein Geschäftsmodell gemacht und kassiert Gebühren von den Unternehmen. Nachdem der Konzern sogar zunächst reinen KI-Anbietern, die sich die Reichweite von WhatsApp zunutze machen wollten, die technische Schnittstelle gesperrt hatte und dann auf Druck der EU-Kommission wieder freigeben musste. Heute kommt die EU-Kommission zu dem Schluss, dass auch die Gebühr einer Art Sperre gleichkommt und damit womöglich gegen EU-Wettbewerbsrecht verstößt.
2: Weitere Meldungen im Überblick. Bulgarien will keine Waffen mehr an die Ukraine liefern. Der Verteidigungsminister der neuen Regierung sagte, es sei an der Zeit, Frieden zu suchen. In den vergangenen beiden Jahren hatte das EU- und NATO-Land der Ukraine unter anderem Panzerabwehrraketen geliefert. Die neue Regierung Bulgariens ist seit einem Monat im Amt. Ihr Ministerpräsident Radev gilt als wohlwollend gegenüber Russland. Der Hambacher Forst im Rheinischen Revier wird unter Schutz gestellt. Das haben Landesregierung, Kommunen, der Energiekonzern RWE und Umweltschützer vereinbart. Damit soll das jahrzehntelange Ringen um das Waldgebiet am Rande der Braunkohlegruben zwischen Köln und Aachen beendet werden. Eine der wichtigsten Autobahnen im Ruhrgebiet wird ab Freitagabend für 10 Tage gesperrt. In der Zeit sollen auf der A40 in Mülheim Blindgänger aus dem Zweiten Weltkrieg gesucht werden. Für Auto- und Lasterfahrer heißt es, sie müssen ab Freitagabend auf dem Ruhrschnellweg zwischen Duisburg und Essen Umleitungen fahren. Die A40 soll in den kommenden Jahren 6-spurig ausgebaut werden.
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2: Die deutschen Fußballfrauen spielen in Slowenien gerade ihr letztes Qualifikationsspiel zur Weltmeisterschaft im kommenden Jahr. Qualifiziert hatte sich das deutsche Team schon vorher. Ina Kast, WDR Sport, wie lief denn die erste Halbzeit?
5: No, ich würde mal sagen, wie ein geschmackloses und zähes Kaugummi. Das war wirklich nicht so schön anzugucken. War ein bisschen die Luft raus bei den DFB-Frauen. Nachdem jetzt ja das WM-Ticket eben schon gelöst ist für die WM nächstes Jahr in Brasilien. Dann kurz vor der Halbzeitpause doch die etwas glückliche und schmeichelhafte 1:0-Führung für Deutschland in Slowenien. Nach einer Ecke das Ganze. Sarah Linder, die Außenverteidigerin, war da mit nach vorn gekommen, brachte per Kopfball den Ball Richtung Tor. Und dann war es letztlich eine Slowenin, Praschnika nämlich, die den Ball ins eigene Tor buxierte. Deshalb also die 1:0-Führung. Die zweite Halbzeit hat gerade eben begonnen. Bundestrainer Wück hat schon 3-mal gewechselt. Unter anderem sind vorne im Sturm Cerci und auch Mühlhaus. Jetzt drin.
2: Das war WDR aktuell. Das Wetter in Nordrhein-Westfalen. Heute Abend gibt es einen Wechsel aus Wolken mit einzelnen Schauern oder Gewittern bei Abendtemperaturen zwischen 10 und 17 Grad. Morgen oft sonnig. Die Höchstwerte erreichen 16 Grad in Olpe, 17 in Hattingen und 18 in Höxter. Die Zeit 19.04 Uhr.
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7: Um 19.04 Uhr, Leute, mit einer richtig angenehmen Abendsonne gerade.
8: Aber
7: irgendwie.
8: Wirklich.
7: Es scheint so richtig in den Rücken. Es ist einfach total schön. Es strahlt. Leute, und jetzt apropos strahlen, ne? Checkt ihr das, wenn so ein geiles, wir haben ja gerade über Spaßgetränke gesprochen, wenn so ein Spaßgetränk so im Café auf dem Tisch steht und dann scheint da so die Sonne rein und dann hat man so einen Private Sunset-Moment ongoing.
8: Ja,
7: ihr wisst genau, wo ich herkomme.
8: Ja, absolut.
7: Und da habe ich jetzt dann aber auch, da möchte ich dann jetzt auch mal den kritischen Journalismus raushängen lassen und auch mal die schwierigen Fragen stellen. Zum Beispiel Eistee.
0: Ja.
7: Heute ist nämlich auch noch Eisteetag.
0: Ja, oh.
7: Dass es den ein gibt. Ein super spannender Aktionstag. Ich finde es völlig berechtigt, dass es den gibt. Ich liebe nämlich Eistee. Habe aber auch eine Meinung zu diesem Zitrone versus Pfirsich-Dilemma. Ja. Und da würde ich gerne jetzt mal eure Meinung wissen.
0: Also ich bin ganz klar Team Pfirsich.
7: Boah, echt?
0: Ja, also Zitrone, es schmeckt mir nicht so. Ganz selten. Ich würde es einmal im Jahr trinken.
7: Okay. Ich muss auch dazu sagen, ich habe mich gewandelt. Ich war nämlich auch Team Pfirsich.
0: Aha.
7: Und irgendwann bin ich zur Zitrone übergetreten.
0: Aber dachtest du dann einfach so, ich wechsle jetzt mal? Ich bestelle jetzt mal was anderes?
7: Ja, oder? Ich war auch mal offen für wesse andere Meinungen. Und dachte so, ich probiere es doch einfach mal.
0: Diversität. Ja, okay. Ja. Mhm.
7: Und jetzt bin ich Team Zitrone.
0: Okay, ja, also ich weiß nicht. Ich bin schon eine sehr treue Seele, ehrlich
7: gesagt.
0: Das ist
7: völlig in Ordnung. Leute, wenn ihr auch treue Seelen seid, dann steht doch zu eurem Eistee. Ich würde da voll gerne mal so Statistik drüber sehen.
0: Ja, können wir mal eine Umfrage machen.
7: Wir können mal eine Umfrage machen. Ja. Bleibt dabei und dann machen wir die vielleicht irgendwann. Aber vielleicht seid ihr auch immer noch zerrissen wie Bruckner mit dem gleichnamigen Song, den wir gleich hören. Vorher freuen wir uns nochmal, dass ihr da seid. An den Mikros sind für euch Chiara Lichter
0: und Pierre Dogontke.
7: Und das auch noch für eine Stunde. Jetzt Bruckner zerrissen.

0: Das war Girlboss von Blond. Und Leute, wenn ich an, Girlboss denke, dann denke ich irgendwie automatisch an Dua Lipa. Sie steht ja irgendwie so ein bisschen für so Single Empowerment, also irgendwie
1: voll.
0: Girlboss halt. Aber jetzt ist das mit dem Single-Sein auf jeden Fall abgehakt, würde ich sagen. Sie hat wohl den Partner fürs Leben gefunden in Schauspieler Callum Turner. Die beiden sind jetzt nämlich frisch verheiratet und haben das ganze Wochenende lang auf Sizilien geheiratet.
1: Auf den ersten Blick, wenn Dua Lipa so direkt vor der Haustür ihre Hochzeit feiert, klingt das wirklich cool, aber die AnwohnerInnen in Palermo waren nicht ganz so begeistert davon. Unsere BonfM-Reporterin Selina Kling hat das Ganze verfolgt. Was genau steckt hinter dieser Kritik der AnwohnerInnen?
2: Für die Feier wurden ganze Plätze und Straßen in Palermo abgesperrt. Das heißt, die AnwohnerInnen konnten nicht parken, hatten längere Wege und manche Geschäfte mussten auch früher schließen. Deshalb gab es dann Protest in Form von Postern und Graffiti mit Sprüchen wie Palermo ist nicht zu vermieten und unser Platz ist nicht euer Wohnzimmer. Das Ganze spielt ja auch ein bisschen darauf an, dass Massentourismus in Italien generell eine große Belastung für manche Locals ist, während aber andere Menschen auf die wirtschaftlichen Vorteile davon angewiesen sind. Man kann natürlich so oder so drüber sprechen, ob es okay ist, dass reiche Leute einfach mit Geld um sich schmeißen können und dann eine ganze Stadt für eine private Feier quasi dicht machen. Aber als Entschädigung gab es zumindest mal über 5000 Euro von Dua Lipa an die Anwohnerinnen, wie Daily Mail berichtet.
0: Also ich check die Kritik total. Wie können wir uns so eine Hochzeitsparty denn vorstellen, für die ganze Plätze und Straßen gesperrt werden?
2: Von den Bildern und Videos her sah das schon recht elegant und fancy aus. Also es gab Cocktails, teure Autos, die überall im Zentrum von Palermo verteilt standen. Und prominente Gäste wie Charlie XCX und Elton John waren auch mit dabei. Und Elton John soll wohl auch performt haben. Aber generell weiß man gar nicht so viel drüber. Es wurde nämlich recht privat gehalten. Die richtige Hochzeit hat auch im engsten Kreis schon Ende Mai in London stattgefunden. Und jetzt gab es halt noch die fette Feier in Palermo, die auch entsprechend teuer gewesen sein soll. Daily Mail sagt nämlich, es hat über 1 Million Euro gekostet.
1: Das ist schon eine sehr, sehr hohe Nummer. Hochzeiten sind ja immer teuer, aber das ist nochmal irgendwie ein anderes Level. Aber ich schaue ja auch immer gerne auf die romantische Seite bei Hochzeiten. Was weiß man denn so über die Liebesgeschichte von Dua Lipa und ihrem Ehemann?
2: Die beiden kennen sich erst seit 2 Jahren und sind auch seit 2 Jahren eigentlich so offiziell zusammen. Und Callum Turner berichtet da von einem sehr romantischen Meet-Cute zwischen den beiden. Die sollen nämlich zufällig dasselbe Buch gelesen haben und dann gemerkt haben, dass auch beide gerade mit dem ersten Kapitel durch sind. Und die Story wurde jetzt auch auf der Hochzeit so ein bisschen aufgegriffen. Da gab es nämlich Bücherregale als Teil der Deko.
0: Darf man auch träumen, Leute. Liebe ist noch real, zumindest wenn man so viel Glück hat wie Dua Lipa. Und dann diese Liebe auch noch für über 1 Million trotz Protesten in Palermo feiern kann. Naja, dann kann unsere BonfM-Reporterin Selina Kling. Und hier jetzt von Dua Lipa Training Season, die apparently für sie vorbei ist.

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1: Um 19.30 Uhr mit Aris Labadi. Und das sind die Themen. Erste Lösungsansätze für die Nordbrücke und UN-Klimakonferenz. Der öffentliche Nahverkehr in Bonn soll bis Ende Juni kostenlos werden. Damit soll dem starken Verkehrsaufkommen seit der Sperrung der Nordbrücke am 3. Juni entgegengewirkt werden. Das berichtet der Generalanzeiger. Davor muss der Stadtrat der Maßnahme in seiner Sitzung am Donnerstag zustimmen. Es werden auch weitere Maßnahmen diskutiert. Beispielsweise könnte die Adenauerallee wieder vierspurig für Autofahrer werden. Zudem könnte die bisher gesperrte Ausfahrt der A565 wieder geöffnet werden. Heute Nachmittag findet das Bergfest der Uni Bonn im Botanischen Garten statt. Es richtet sich vor allem an Studierende in der Mitte ihres Studiums, so der AStA Bonn. Es werden Mini-Workshops und Beratungsstellen angeboten. Studierende können sich zudem zu Themen wie Auslandsaufenthalte oder berufliche Orientierung informieren. Weitere Programmpunkte finden sich auf der Website der Uni Bonn. Das Bergfest findet einmal im Jahr im Sommersemester statt. Im World Conference Center in Bonn finden seit gestern wieder Klimaverhandlungen der UN statt, so die Stadt Bonn. Diese dienen als Brücke zwischen den letzten Klimakonferenz in Brasilien und der nächsten Klimakonferenz in der Türkei. Zentrales Thema ist der Übergang zu erneuerbaren Energien. Bis zum 18. Juni nehmen mehrere tausend Delegierte an der Konferenz teil. Sie gilt als größte UN-Konferenz in Deutschland. Das waren die Meldungen mit Aris Labadi.
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2: Ziemlich verregnet ist es aktuell noch bei uns hier in Bonn, aber ab nächster Woche wird es dann so richtig sommerlich warm wieder. Wo wir uns gerade noch gegen die 20 Grad bewegen, gibt es dann fast wieder eine 30. Und ich glaube, perfekt eigentlich, um Summertime Sadness zu spielen, oder Leute? Ja, ich glaube schon. Bleibt noch eine halbe Stunde mit uns dran.

Es ist 19.36 Uhr, ihr hört den Dienstag Feierabend und Leute, wir sind ja heute beim Thema Spaßgetränke irgendwie und wer liebt sie nicht? Die Orangenbäume, deswegen jetzt hier der passende Song für euch.

0: Was so in der Radiowelt passiert, da wollen wir euch bei Bonn FM natürlich auf dem neuesten Stand halten. Und alle Radiomäuse aufgepasst, es gibt jetzt Neuigkeiten zum Sender Cosmo.
1: Ja, meine For You-Page ist gerade voll mit diesem Thema. Der WDR hat ja jetzt große Veränderungen für den Sender angekündigt. Und unsere Bonn FM-Reporterin Anna-Lisanne Berning hat sich das etwas genauer angeschaut. Anna, was hat der WDR denn jetzt mit dem Sender vor?
2: Ja, der Rundfunkrat des WDR hat letzte Woche mit einer knappen Mehrheit für die Umbenennung und Neuausrichtung von Cosmo und 1Live Digi gestimmt. Konkret heißt das, Cosmo soll ab April 2027 als 1Live Street und 1Live Digi als 1Live Lounge auf Sendung gehen. 1Live Street soll die Hip-Hop-Kultur in den Mittelpunkt rücken und Menschen mit internationaler Geschichte ansprechen. Und für 1Live Lounge ist entspannte Musik mit Fokus aufs Abschalten geplant. Kritiker sehen darin den Rückbau eines Radioprogramms, das kulturelle Vielfalt und Teilhabe in der Einwanderungsgesellschaft abbilden sollte.
1: Anna, warum sprechen denn gerade alle darüber? Was ist das Besondere an Cosmo?
2: Ja, das Besondere, Cosmo sendet Podcasts und Sendungen in mehr als 10 Sprachen und richtet sich vor allem an MigrantInnen und Menschen mit Migrationsgeschichte, also einen Bevölkerungsanteil, der oft von den Öffentlich-Rechtlichen vernachlässigt wird. Und ob der WDR mit diesem neuen Konzept noch seinem Auftrag, das interkulturelle Zusammenleben zu fördern, nachkommt, das bleibt eher fraglich. Neben dem Ersetzen von diverser Weltmusik durch Hip-Hop ist für die meisten Sprachen bei Cosmo nämlich jetzt Schluss. Und das als einziges mehrsprachiges ARD-Radioprogramm. Der langjährige Moderator des Senders, Jan Kawelke, schreibt auf Insta, ich zitiere, Cosmo hat immer versucht, der Radiosender für alle zu sein, die von den anderen Sendern nicht gesehen wurden, der dahin schaut, wo andere nicht hinschauen, der für die einsteht, für die sonst keiner den Mund aufmacht und wo man das hört, was man sonst nirgendwo hört.
0: Ja, das nenne ich mal ein kleines Liebesgeständnis an den Sender. Aber Anna, du hast dich ja ein bisschen umgehört. Wie nimmst du die Reaktion auf diese Veränderung bei Cosmo wahr?
2: Also viele sind einfach sauer. Dazu gehört auch Anne Burgma, die im Kölner Stadtanzeiger schreibt, der WDR spare am falschen Ende und sende gerade in Zeiten des Rechtsrucks einfach das völlig falsche Signal. Sie kritisiert auch das klischeehafte Branding mit dem Wort Street, also Straße. Aber auch schon vor der endgültigen Entscheidung am Mittwoch gab es viel Kritik. 96.000 Menschen hatten eine Petition unterschrieben, die die Rettung von Cosmo fordert. Und das hat auch Wirkung gezeigt. Eine für den Rundfunkrat ungewöhnlich hohe Zahl stimmte gegen die Reform.
0: Ja, es zeigt, Haltung zeigen macht also einen Unterschied. Danke an unsere Bonn FM-Reporterin Anna-Lisanne Berning für diesen Einblick. Und weil wir Cosmo für diverse Musik feiern, machen wir jetzt international weiter. Und zwar mit Bad Bunny.

0: Nach diesem Banger von The Pretty Reckless enden wir natürlich unseren wunderbaren Dienstagfeierabend nicht ohne die
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2: Ja, Leute, am Wochenende, Freitag, Samstag, Sonntag, findet das Ballonfestival hier in Bonn statt, in der Rheinaue. Und das Zuschauen ist da natürlich kostenlos. Die Fahrten sind leider schon ausgebucht. Aber Zuschauen kann richtig viel Bock machen.
3: Zu einem lateinamerikanischen Wochenende wird an das Rheinufer Beuel von Freitag bis Sonntag eingeladen. Tickets für Freitag und Sonntag kosten 6 Euro. Am Samstag kostet der Eintritt 8 Euro.
2: Und Samstag und Sonntag geht es weiter mit dem Bonner Töpfermarkt auf dem Münsterplatz. Da ist auch der Eintritt frei am Samstag von 11 bis 18 Uhr und Sonntag von 11 bis 17 Uhr.

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1: Wir haben gerade Du bist der Grund von Honeylicious gehört. Und Leute, es gibt einen Grund, weswegen ihr gleich, wenn wir weg sind, noch hier dran bleibt.
2: Ganz genau.
1: Und das ist nämlich der Hip-Hop Tuesday. An unserem Mikro sind jetzt nämlich auch Nico und Maria. Was gibt's denn gleich hier noch im Hip-Hop Tuesday?
3: Eine ganze Menge, würde ich sagen. Also wir reden natürlich über die Raps und die Beats, aber auch die Beefs vielleicht. Mal gucken. Wir reden auf jeden Fall über einen gewissen politischen Beef, denn Rap hat es in den Bundestag geschafft. Das ist auf jeden Fall ein sehr spannendes Thema. Ansonsten gibt es natürlich die ein oder andere Album-Review, vielleicht auch drei Album-Reviews von einem gewissen Artist. Da könnt ihr euch drauf freuen.
1: Eventuell. wir bleiben dann auf jeden Fall hier dran und ihr hoffentlich auch. Und dann sehen wir uns nächste Woche wieder im Dienstag-Feierabend. An den Mikros waren für euch Chiara Lichter
2: und Pierre Dogontke.
1: Bis dahin.
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1: Dies ist kein Abschied, nein, dies ist ein Hallo. Und ich hoffe, wir sind sehr willkommen, denn hier ist für euch der
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1: Um 20.04 Uhr mit Nico Wehner
3: und Maria Nielhauser.
1: Wir sind heute Abend wieder mal für euch vor dem Mikrofon und dürfen euch durch die neuesten Tracks und Geschehnisse der Rap-Welt führen. Und da haben wir auf jeden Fall heute ganz spannende Dinge auch wieder mal vor mit euch. Maria, magst du mal einen kleinen Überblick geben?
3: Ja, auf jeden Fall starten wir direkt politisch rein mit Mama Icky, denn natürlich hat sie ein neues Album rausgebracht. So ganz neu ist es nicht mehr, aber unseren Review habt ihr noch nicht bekommen, deswegen müssen wir das, glaube ich, noch nachliefern. Album-Reviews gibt es aber diese Sendung echt viele. Drake hat ja zum Beispiel 3 neue Alben gedroppt. Und Nico, ich glaube, du hast viel dazu zu sagen.
1: Ich habe viel dazu zu sagen. Spoiler schon mal, ich bin nicht der größte Fan, aber dazu vielleicht später mehr. Wovon ich aber ein großer Fan bin, das ist unsere Musik, die wir heute im Angebot haben. Und ich würde sagen, sollen wir da mal kurz reinhören?
3: Ja, auf jeden Fall.
1: Dann machen wir das doch einfach einmal, oder? Oh, jetzt machen wir's.

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1: ja, das waren A zum J, Rata, Bängerfabrik, Goldi 333 oder 333. Ich
0: das ist eine Engelszahl, Nico.
1: Das ist eine Engel. Weißt du, was die heißt?
0: Nee.
1: Naja, dafür sind wir auch nicht hier, dafür für ganz viel Rap. Wir haben auch noch ganz viele andere Leute dabei heute. Döll, Ebbo, Edgar Wasser, Lugatti und Nein.
0: Juju.
1: Juju, Patina Records. Leute, bleibt also dran auf jeden Fall. Jetzt kommt aber erstmal der Track, von dem ihr gerade schon einen kleinen Eindruck bekommen habt, wo ihr jetzt auch gerade schon den Beat hier hört. Und zwar hat sie nicht gemacht. Von Goldi 333, Nobody Knows.

0: Gierig Freestyle von Döll. Anscheinend jetzt Voreck für Annemai Kantereit, habe ich gerade erfahren. Aber Leute, wir reden nicht über Annemai Kantereit, wir reden natürlich über Ikimel. Ikimels Album Popstar ist nämlich seit Mitte Mai raus und wenig überraschend geht es auch in diesem Album viel um Party, Rotzen und Sex. Aber das Album als bloße Partymucke abzustempeln, wäre ein gravierender Fehler, Leute. Ich sag's euch. Ikimel sprenkelt nämlich immer wieder Elemente ein, die ihre Artist Identity darüber hinaus etablieren. Mein Take: In Popstar geht es ganz viel darum, den richtigen Menschen zuzuhören. Und das fängt auch schon beim ersten Track an.
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0: Ja, das war natürlich Was jetzt? Und in diesem Track inszeniert sich Ikimel als Künstlerin, die über dem Hate steht. Und das nicht nur, weil sie erfolgreich Pada macht, sondern vor allem, weil sie die richtigen Menschen an ihrer Seite hat. Das betont sie auch nochmal in Tipps von mir. Um eine Baddie zu sein, muss man nämlich nicht nur nonchalant sein und Facetune durchspielen, sondern man darf auch nicht bei dem ganzen finanziellen Erfolg seine Friends vergessen. Im selben Track schallert übrigens auch noch diese Line.
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0: Ja, falls ihr noch nicht eins und eins zusammengezählt habt, hier geht es natürlich darum einzustreiten, wenn es einer anderen Flinter-Person in der Situation gerade nicht gut geht oder sie belästigt wird. Ihrer besten Freundin widmet sie sogar einen ganzen Track für Svenny.

Ja, so kennt man sie gar nicht, die Ikimel. Aber so kann sie halt auch. Der Track ist leider nur auf dem Deluxe-Album. Also falls ihr euch so ein Physical Record vom Album gekauft habt, dann könnt ihr auch für Svenny hören. Ich habe es tatsächlich von einem Freund zugespielt bekommen, fand ich ziemlich nice. Also Leute, zwischen den horny Lines, den catchy Beats und den funny Adlibs à la Wanderhure platziert Mama Iki actually ziemlich viele große Schwester-Ratschläge. Also genau hinhören, das ist der Tipp von mir.

0: Arbeit von Ebbo. Passend erschienen natürlich am 1. Mai, Leute. Hä, wie könnte es denn auch anders sein? Wir sind jetzt aber nicht beim 1. Mai, sondern wenn ihr letzte Woche im Internet unterwegs gewesen seid, dann habt ihr safe dieses Statement von Ikimel mitbekommen.
1: Interessiert mich, aber ich glaube, dass Botox die modernere gute Hautcreme ist. Lasst euch nicht verarschen, Leute, vor der Tour. Natürlich lasse ich mir hier Botox spritzen in der Stirn. Ich habe es auch schon hier, habe ich es reingemacht. Es ist einfach nice. Es macht einfach...
2: Uiuiui. Botox als die neue Tagescreme. Dieser Tag sorgte für ordentlich Wirbel. Der Vorwurf, Ikimel verharmlost und normalisiert hier dann damit Schönheitsangriffe.
0: Ja, und in den Insta-Kommentaren wird wild diskutiert. Und wir sind natürlich auch mit von der Diskussionspartie. Nico, wir haben uns im Vorhinein ja extra nicht, darüber ausgetauscht, was wir zu diesem Tag von Ikimel denken. Weil es geht in die erste Runde.

0: Ey, was ich hier auf der Bühne zeige, das ist natürlich nicht 100% natürlich, sondern eben durch Botox dazu beigetragen. Ich muss aber auch sagen, ich finde schon trotzdem, dass die Diskussion um eine Verharmlosung hier sehr, sehr, sehr gerechtfertigt ist. Ich finde es auch ein bisschen auf eine Art und Weise kontra zu ihrer eigentlichen Artist-Persona, wobei man auch sagen muss, sie polarisiert ja generell. Mhm. Ich habe aber vor allen Dingen, finde ich sehr überzeugend, den Take mehrmals gesehen, dass Ikki Mel durch so ein Verhalten auf jeden Fall ihre Subversivität so ein bisschen verliert, weil sie sich letzten Endes damit ja auch einem Schönheitsideal einer Industrie gewissermaßen beugt, also es selber als normal oder auch irgendwie erstrebenswert darstellt, statt aktiv dagegen zu kämpfen.
1: Ja, das check ich voll und daran kann ich richtig gut anknüpfen, weil mein Take ist so, warum erwarten wir von Ikki Mel eigentlich immer, dass sie 100% perfekt ist? Also das ist ja generell sowas, was ich auch privat immer anspreche, dass irgendwie von Künstlerinnen, besonders von politischen Künstlerinnen, immer viel mehr erwartet wird als so von dem Durchschnittstypen. Und ich finde halt, Ikki Mel zeigt mit diesem Statement, dass auch sie unter Schönheitsidealen leidet. Und das hat sie ja auch gesagt. Das war nämlich nur ein Ausschnitt, den man immer sehr viel gesehen hat. Aber sie sagt in dem Interview auch, sie würde das nicht machen, wenn sie keine Person im öffentlichen Leben wäre. Sie würde das nicht machen, wenn sie nicht die ganze Zeit über ihr Aussehen bewertet würde. Und ich finde, das zeigt ehrlich gesagt eher so Authentizität. Und mir hilft es tatsächlich auch immer, wenn Frauen, die ich als sehr attraktiv wahrnehmen, so sagen, wie viel sie an sich machen lassen. Ich habe letztens auch so ein Reel gesehen, da hat eine mal vorgerechnet, wie viel ihr ganzer Körper kostet. Und Leute, es waren sage und schreibe $250,000. Und ich war so, damn, you look good, aber würde ich so viel Geld dafür ausgeben? Ich glaube nicht. Und deswegen würde ich sagen, mir persönlich hilft das sogar mehr als eine Frau, die vielleicht auch schon irgendwie mit Schönheitsidealen gestruggelt hat. Und ich finde auch ganz wichtig, deswegen habe ich euch einen zweiten Ton mitgebracht, dass eben die Linken sich immer ein bisschen zu sehr auf Sachen versteifen. Das sagt auch Ikki Mel im Interview bei Heidi Reichenick.
2: Und ich glaube vielleicht nochmal dazu als Punkt so zurück zum Anfang. Ich glaube, dass auch innerhalb der Linken sehr, sehr gut tun würde, wenn wir erstmal sagen, das ist richtig und wir verfolgen alle ein gemeinsames Ziel. Kritik untereinander ist immer gut, aber ich glaube auch nicht, dass man die immer überall dass man sich so bekämpfen muss.
1: Ja, und das hatte ich halt gerade hier im Gefühl. Weil, checkst du, Nico? Weil ich habe das Gefühl, es passiert so viel Shit und dann macht Ikki Mel so ein Statement und es ist vielleicht nicht das schlauste Statement ever, aber alle reden darüber und zerfleischen sie dafür.
0: Ich checke auf jeden Fall den Punkt, also vor allen Dingen, ne, dass das bei ihr mit einem anderen Maß gemessen wird, als bei vielleicht zum Beispiel männlichen Artists. Das ist ja auch wirklich absolut nichts Neues in der Szene. Ich muss sagen, trotzdem, der letzte Punkt, der überzeugt mich persönlich nicht so ganz, weil ich finde dieses Argument von, ja, wir Linken, wir sollten uns mal weniger gegenseitig kritisieren, das trifft so halb zu, finde ich, also weil die Kritik ist ja trotzdem durchaus angebracht. Also es ist nun mal so, dass diese Schönheitsindustrie natürlich belastend ist. Natürlich ist sie ein Opfer des Ganzen, aber deswegen sollte sie, finde ich, gerade als eine Person in der Öffentlichkeit auch ein gewisses Bewusstsein dafür haben, dass man mit Worten dort auf jeden Fall vorsichtig umgehen muss, gerade bei einer jüngeren Zielgruppe, dass man eben nicht zum Beispiel ein Nervengift normalisiert, was ja auch durchaus gesundheitliche Risiken hat. Das ist auch etwas, was man nicht vergessen sollte. Also ich finde, man sollte es vielleicht nicht so hart bewerten, wie das Internet es vielleicht tut, da gebe ich dir recht. Ich finde trotzdem auf jeden Fall, dass es eine Debatte wert ist.
1: Die
0: Kritik auf jeden Fall auch angebracht ist und geäußert werden sollte.
1: Was denkt ihr dazu, Leute? Schreibt es uns doch gerne @bonfm auf Instagram oder an die 0174 5757 456. Uns interessiert eure Meinung natürlich auch sehr. Das war unsere erste Runde von Hip-Hop Tuesday Discussions. Ich hoffe, ihr hattet Spaß und jetzt geht es weiter mit Drama endet nie von Fatoni featuring Lackmann.

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0: Hoch und runter von Edgar Wasser. Aber Leute, jemand anderes ist wieder da.
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0: Ja, es ist natürlich OG Kimo.
2: Ich seh ihn doch. OG Kimo und Funkvater Frank, wahrscheinlich eins der besten Künstler-Duos dieses Landes, würde ich sagen. Sie sind back. Und dazu haben wir unseren BonfM-Reporter Matthias Chenouf im Studio. Der ist ja ein OG Kimo Experte. Und was würdest du sagen, Matthias? Hat OG Kimo hier gekocht?
3: Ja, die EP Berserker Plus von Kimo und Funkvater Frank kam vor ein paar Wochen so ziemlich aus dem Nichts raus. Man konnte nur so ganz kurz vorher auf Instagram erahnen, dass da was abgeht, als Kimo alle seine Bilder gelöscht hat und es auf einmal so eine Verlinkung zu einer Website gab, wo es einfach so einen Countdown gab irgendwie. Und seit 2 Jahren warten die Fans ja eigentlich darauf, dass mal endlich ein neues Album kommt.
0: Ja, dass OG Kimo kein neues Album bringt, war ja schon so ein kleines Meme geworden. Wenn man das erste Mal reinhört, was kann man von Berserker Plus erwarten?
3: Ja, diese 5 Songs auf dieser EP sind wirklich so ein zusammenhängendes Kunstwerk. OG Kimo schlüpft hier wieder in so eine übernatürliche Rolle eines Wesens, nämlich dem Berserker, wie er auch schon bei seinen früheren Alben das getan hat, wie auf dem Album Geist, wo er halt dann ein Geist war. Also eine mystische Figur, der sozusagen Hass, Verzweiflung und blinde Wut entgegenstürmt. Und wie man kann, das kann man auch ganz gut auf dem Song Hass hören. Ja, OG Kimo schreit hier wirklich ins Mikrofon, wie es halt eben auch ein Berserker tun würde.
2: Man hört hier auf jeden Fall diese EP, die fügt sich in das Gesamtkunstwerk der Diskografie Kimos irgendwie ein. Also liege ich damit richtig, wenn ich mich frage, dass das wahrscheinlich nicht die Fans auch so erwartet haben?
3: Ja, also insgesamt findet ihr auf der EP auch ganz natürlichen OG Kimo-Rap, wie zum Beispiel in dem Song Meer. Und der sticht auch hier so ein bisschen als 100% Kimo-Song heraus, finde ich. Aber sonst sind auch sehr, sehr schöne Details eingebaut, wie zum Beispiel diese Hook von Maya auf dem Song Auge. Ja. Ja, insgesamt, was Funkvater Frank hier auf der EP alles für Töne und Samples nutzt, ist wirklich verrückt.
2: Ja, auf jeden Fall, Funkvater Frank, Shoutout, Legende der Mann. Vielleicht auch einer der besten Producer dieses Landes, würde ich mal eben sagen. Und genau in seine magischen Sounds mit OG Kimos magischen Raps hören wir jetzt rein auf dem gerade schon erwähnten Track Auge von der neuen EP Berserker Plus.

0: Ja, da haben wir doch einen ersten Einblick, versteht ihr, weil Auge, haha, bekommen in die EP von wow, OG Maria. Kimo. Und das mit den Berserker haben wir ja auch schon geklärt. Aber warum ist auf dem Cover ein Schaf oder ein Lamm, Matthias? Diese Frage treibt mich immer noch um.
1: Ja, die EP hat ja so einen leicht christlichen und blutigen, brutalen Vibe. Und das ist vor allem so in der Promo rausgekommen, in dem immer wieder so Gemälde auserkoren wurden, so aus dem Barock und anderen Zeitaltern. Mhm. Und das Lamm ist hier das Lamm Gottes, mhm, was ein Opfersymbol für Unschuld im christlichen Glauben darstellt. Und das nimmt halt so dann die Sünden der Menschen auf sich, weil es halt eben noch unschuldig ist. Und solche Anspielungen auf christliche Geschichte und Mythologie findet ihr auch immer in den Musikvideos wieder.
2: Man merkt auf jeden Fall wieder, es ist deutlich deeper, als man vielleicht auf den ersten Blick so auf das erste Auge sehen würde. Außerdem gibt es aber neben der EP noch was anderes zu sehen, richtig? Ne? Eine Dokumentation wurde auch angekündigt, habe ich da recht? Gibt es da nicht schon News?
1: Ja, ja, am 14.06. erscheint in der CDF-Mediathek eine Dokumentation zu OG Kimo und Funkvater Frank. Sie trägt den Namen In Vertigo und da soll das Leben der beiden ein bisschen beleuchtet werden. Es könnte ziemlich privat werden, wie auch der Trailer zeigt.
3: Das Vatersein verändert ja komplett alles generell, so, ne, von Grund auf. Ich kann nicht sterben jetzt. Weißt du, ich darf nicht sterben. Also so für mein Kleid.
1: Ja, also so wirklich viel ist da aber noch nicht bekannt. Also der Trailer ist nicht so krass aussagekräftig, aber den findet ihr auf jeden Fall auf YouTube. Zieht euch den mal rein.
0: Hey, wenn es um Vaterschaft geht, da kommen immer die größten Songs rum, ne? Mein Lieblingssong von Eminem, der dreht sich ja auch um seine Tochter. Mhm. Naja, Leute, es scheint so, als hätte sich das lange Warten bei OG Kimo auf jeden Fall gelohnt. Vielen Dank an unseren BonFM-Reporter Matthias Genou für die EP-Analyse. Und hier geht's natürlich noch ein bisschen weiter mit OG Kimo. Ein Song reicht nicht. Hier kommt mehr.

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0: zu Smam Lazım von Çakal. Ein türkischer Song heute beim Hip-Hop Tuesday.
1: Sehr, sehr schön. Wir sind hier vielfältig unterwegs und jetzt reden wir auch über was sehr Nischiges. Fast, denn Leute, was ist denn besser als eine Album-Review? Na klar, 3 Album-Reviews.
0: Ich weiß nicht, ob ich da mitgehe, Nico. Aber ja, Leute, Drake hat, falls ihr es noch nicht mitbekommen habt, dann seid ihr wirklich die einzige Person auf dieser Erde. Er hat 3 Alben gedroppt auf einmal und ist nicht eigentlich weniger mehr, Nico.
1: Maria, ich glaube, da hast du recht, denn ein gutes wäre besser gewesen, das ist zumindest der allgemeine Konsens. Aber einmal für euch kurz zur Übersicht, falls ihr es gar nicht mitbekommen habt. Es gibt einmal das Album Iceman, das ist quasi das Kernstück, ein klassisches Rap-Album und thematisiert vor allen Dingen die Zeit nach dem Kendrick Beef, also die letzten 2-3 Jahre in Drakes Leben. Dann gibt es das zweite Album Habibdi, das ist so ein sehr ruhiges R&B-basiertes Album und das dreht sich um, ich nenne es mal mehr oder weniger romantische Beziehungen. Mhm. Und dann gibt es noch das dritte Album, Made of Honor, das sind dann eher so Dance-Tracks und so Club-Songs, ja, typische Drake-Mucke, würde ich sagen, die zum Beispiel so klingt. 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Also quasi der Mainstream-Drake, wie wir ihn kennen.
0: Der Track holt mich wirklich gar nicht ab. Aber es ist nur einer von 43 Songs. Ihr fragt euch jetzt vielleicht, warum hat Drake so viel Musik auf einmal gedroppt? Dreimal dürft ihr raten, es hat etwas mit Geld zu tun. Drake ist ja bekannt für sein Numbers Game und setzt es wieder erfolgreich um. Die Strategie ist denkbar simpel. Wer viele Songs auf einmal droppt, die viele Leute auch hören wollen, der macht viele Streams. Und die Rechnung geht auch auf. Er war nämlich der meistgestreamteste Künstler an einem einzigen Tag 2026. Die Zahlen sind von Spotify.
1: Ja, gleichzeitig wird aber auch stark spekuliert, dass es hier um mehr als um Geld ging. Denn seit dem Kendrick-Beef möchte Drake aus seinem Vertrag bei UMG, also der Universal Music Group, raus. Die haben nämlich auch Kendrick unter Vertrag und laut Drake mit der Kampagne an Kendricks Album dann auch Rufschädigung bei Drake begangen. Deswegen war er auch vor Gericht, hat dort allerdings wohl verloren und nach Spekulation schuldet Drake seitdem Universal noch 3 Alben. Vielleicht deswegen auch dieser Monster Drop als Befreiungsschlag.
0: Ah, da könnte ich ja fast Mitleid haben, aber habe ich nicht, weil ich feiere tatsächlich eigentlich keins der Alben so richtig. Aber Leute, Iceman ist quasi das richtige Album und Habibdi und Made of Honor sind eher so Wegwerfalben oder wie würdest du das jetzt sagen, Nico?
1: Ja, also Iceman ist schon das Kernstück, aber eigentlich sind die alle ähnlich schwach, muss ich sagen. Ich finde, Iceman ist jetzt da kein Standout-Album. Es ist aber zumindest am interessantesten, weil es am meisten Stoff bietet. Es diskutiert eben die Effekte des Kendrick-Beefs und nutzt den Platz auch nochmal, um zu schießen, auch gegen andere Artists, zum Beispiel gegen A$AP Rocky oder gegen DJ Khaled.

0: hier vielleicht kein ganz unvalider Diss, allerdings muss ich sagen, lyrische Finesse ist einfach nicht die Stärke von Drake, das merkt man wieder mal. Und auch musikalisch fährt er hier die sichere Schiene, ohne irgendwelche Highlights zu setzen. Ne, dann gibt es noch dieses andere Album Made of Honor, das Club-Album, das macht zumindest stellenweise Spaß, muss ich sagen, verläuft sich dann aber auch immer wieder in so Beat-Switches und belanglosen Parts. Aber Leute, das andere Album, das dritte von diesen dreien, Habibdi, das fand ich wirklich belastend.
1: Tja, und warum das so ist, das werdet ihr gleich erfahren. Man munkelt nämlich, dass es hier ein kleines Spiel geben wird. Vorher hören wir aber natürlich auch ein bisschen Drake. Wir wollen ihm die Möglichkeit nicht nehmen, bei Bonn FM gespielt zu werden. Hier also einmal Bees on the Table vom Iceman-Album von Drake.
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1: Bees on the table. Bees on the Table von Drake vom neuen Album Iceman, eines von drei. Da haben wir gerade schon drüber gequatscht und ich möchte mit euch nochmal genauer über das meiner Meinung nach schlechteste Album der drei, nämlich Habibti, reden. Genauer gesagt habe ich mir für euch da draußen und für Maria, meine wundervolle Co-Moderatorin, ein kleines Spiel überlegt.
2: Ich bin sehr ready, Nico. Was ist der Plan?
1: Also, kurz nochmal zum Album Habibti vorweg. Drake erzählt auf Habibti relativ ziellos über Gefühlsverwirrungen in anscheinend eher oberflächlichen Hookup-Beziehungen. Mhm. Und ich finde, er zeigt dabei vor allen Dingen zwei Dinge, und zwar emotionale Unreife und ein unterkomplexes Frauenbild. Ja, und wie man Drake so kennt, er verschont kaum einen Track vor extrem corny, unangenehm, irgendwie sexistischen Lines. Da gibt's ganz viel Zitate über Blowjobs und so weiter. Und Maria, ich habe gedacht, ich werde dir jetzt fünf meiner Meinung nach der cornigsten Lines aus diesem Album vorspielen und du musst sie blind ranken. Also Maria hat fünf Slots und muss sie quasi nach jeder Line füllen. Ihr kennt das vielleicht von TikTok.
2: Oh Gott, okay. Ja, ich bin bereit.
1: Du bist bereit?
2: Ja.
1: Okay, dann starten wir doch direkt mit der ersten Line. Hast du die Line verstanden? Wie fandest du sie?
2: Ja, also es geht doch darum, dass er ein Filmchen drehen möchte.
1: Genau, ja. Also er sagt hier nochmal für euch, falls ihr es nicht gehört habt: You want to try something different with me? I can set up the camera and make you an amateur. Also wie im Amateurporno.
2: Ja, ich sag 4.
1: Du sagst 4.
2: Ich glaube, es wird noch schlimmer tatsächlich.
1: Vielleicht könntest du recht haben. Hör doch mal.

0: Something.
1: Nee, daran war wirklich, also schon der erste Part mit dem Hi-Fi von den Bros dafür, dass man sie für ne, oh, keine Ahnung. Boah, nee, das ist wirklich, ich hasse ja auch dieses, dass es so cool ist, für Männer Machos zu sein. Ich würde sagen, zwei, weil das hat mich schon ziemlich abgefuckt.
2: Zwei. Für euch da draußen nochmal, falls ihr es nicht gehört habt, er sagt hier High Fives from the Bros, for me cause I fucked her for nothing, down on her knees trying to reason with me, gotta bless her with something. Also im Wesentlichen, ich habe sie gefickt, ohne ihr irgendwas dafür kaufen zu müssen und jetzt gibt sie mir Blowjobs und dafür kriege ich von meinen Bros High Fives.
1: Was ist dieses, das ist halt auch nicht cool.
2: Ich möchte an der Stelle einmal erwähnen, Drake ist 39, aber lass uns doch mit der nächsten Line weitermachen. 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
1: Alter!
2: Falls ihr es gerade nicht gehört habt, er rappt hier wortwörtlich übersetzt: Ich weiß, dass ich dich besser behandle als er, weil du kommst nicht mit einem blauen Auge nach Hause.
1: Okay, also wenn Ikki Mel irgendwie Botox verschönigt, warum normalisiert er dann abusive relationships? Das kommt auf die Eins, weil Leute, häusliche Gewalt ist kein Witz und das verpackt man auch nicht in so eine Line. Also das auf die Eins.
2: Und Drake ist aber auf jeden Fall ein good guy, weil er schlägt da keine Frauen.
1: We know that.
2: Naja, mal gucken, ob wir auch noch andere Dinge über Drake erfahren.
1: Oh,
2: zwei Lines
1: Gott,
2: haben wir noch.
1: Ich habe jetzt nur noch die drei und die. Wenn du jetzt richtig schlimme Sachen for the last gelassen hast, dann ja, toll, super.
2: Finden wir es heraus. Insurance on a dick if you want. Cover me with Geico. Said I called you what now? Must have been a typo. Für die Line ein bisschen Kontext, er sagt hier Insurance on the dick if you want. Cover me with Geico. Geico ist eine Versicherungsfirma. Also Drake rappt hier, dass man doch seinen Penis versichern könnte. Wie finden wir das?
1: Ist dann auch versichert, was für Scheiße er damit macht? Das ist nämlich die Frage.
2: Soweit weiß ich jetzt auch nicht. Ich kenne mich mit dem amerikanischen oder kanadischen Versicherungsrecht nicht so gut aus, muss ich sagen.
1: Na gut, also das könnte funny sein, wäre es nicht so kindisch und eher 39, das kommt bei mir auf die 5.
2: Auf die 5.
1: Ja.
2: Damit ist der Platz 3 die folgende Line für dich.
1: Ja, Nico, willst du einmal kurz erklären?
2: Ja, also er hat hier wortwörtlich übersetzt, oder ich zitiere einmal, you don't have a gag reflex, it's blowing my mind. Also, er beschreibt hier die, ich sag's mal vorsichtig, die Fähigkeiten einer Frau beim Oralverkehr ohne Würgereflex.
1: Ja. Ja, das kann auf der 3 bleiben. Also ich finde, dass die Black Eye Line, die verdient auf jeden Fall Platz Nummer 1. Man muss sagen, alles keine lyrischen Meisterwerke, eher lyrische Ergüsse von Scheiße. Deswegen hören wir jetzt auch kein Drake mehr.
2: Ja,
1: ne, Nico?
2: Das soll mit Drake hier, das sollte gereicht haben.
1: Dankeschön.
2: Auf jeden Fall. Ich finde auch, Leute, dieses Album, ehrlicherweise 0 von 10, meine persönliche Meinung, aber macht euch gerne selber ein Bild. Auf jeden Fall keine lyrische Finesse, im Gegensatz zu Lugatti und Nein. Mit Sutter Straßenfunk 2.

0: Vibes. Söther Straßenfunk 2 von Lugatti und Nein hier im
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0: Um 21.01 Uhr hier in der zweiten Stunde des Hip-Hop Tuesday. Für euch vor dem Mikrofon sind Nico Wehner
2: und Marianne Hauser.
0: Und Leute, wir spielen hier ganz viel Hip-Hop, auch wenn wir kein Hip-Hop-Radio sind. Das ist ja...
2: Leider!
0: Leider! Das ist unser großes Privileg hier bei Bonn FM im Hip-Hop Tuesday. Und Leute, es gibt noch ein anderes Radio, das eigentlich kein Hip-Hop-Radio ist, das jetzt aber bald eins werden soll. Und zwar das Radio Cosmo, der Radiosender vom WDR. Falls ihr Cosmo nicht kennt, Cosmo ist, Maria, kannst du das kurz beschreiben vielleicht?
2: Ja, Cosmo ist halt auch so ein eher an junge Leute gerichteter Radiosender vom WDR. Also, ne, soll auch ein bisschen unsere Zielgruppe abholen.
0: Mhm. Ja. Und was ganz besonders bei Cosmo ist, Cosmo hat vor allen Dingen als Zielgruppe Leute mit Migrationsgeschichte und sendet auf verschiedenen Sprachen auch, nämlich auf den Sprachen der größten Einwanderungsgruppen in Deutschland. Darüber hinaus spielt Cosmo eigentlich Global Pop Musik, also Musik aus aller Welt, und hat wirklich einzigartige Inhalte. Nur hat Cosmo leider, weil es sehr Nische ist, relativ schlechte Quoten.
2: Ja.
0: Und der WDR hat entschieden, Cosmo soll es so in der Form nicht mehr geben. Stattdessen wird Cosmo jetzt zu einem Mainstream-Hip-Hop-Sender, heißt es. Eine Entscheidung, die sehr viel kritisiert wird. Meiner Meinung nach komplett zu Recht. Cosmo ist ein einzigartiger und toller Sender. Und auch wenn ich Hip-Hop liebe, brauchen wir keinen Hip-Hop-Mainstream-Sender vom Öffentlich-Rechtlichen, wenn wir eins live und alles schon haben.
2: Ich frage mich dann auch, ob das so extrem hyper wieder moderiert wird. Checkst du, was ich meine?
0: Naja.
2: Also so auf cool.
0: Das lässt leider der Name des Ganzen vermuten, denn Stand jetzt soll der neue Sender 1Live Street heißen.
2: Ach stimmt, ja. Das war das, das war das. Boah, da kriege ich direkt irgendwie so Flashbacks zu WDR 2005, wo die ja auch immer diese neuen amerikanischen Trends aufbereitet haben, so fürs Fernsehen, und dann war da immer dieser eine Hip-Hop-Beat unterlegt und dann war es so, oh mein Gott, die Jugendlichen von heute bouncen. Das ist Bouncing. Und genau diesen Vibe gibt mir das.
0: Ja, ich fürchte auch genau dieser Vibe. Der wird auch zu Recht kritisiert, nämlich dass Leute sagen, ey, dieser Name 1Live Street, das klingt so hart nach einfach so einem stereotypischen Bild von irgendwelchen Boomern, was die halt von jungen migrantischen Menschen haben, die Hip-Hop hören.
2: Hey.
0: Die auch Hip-Hop offensichtlich nicht verstehen. Und an der Stelle, obwohl wir uns sehr über natürlich Hip-Hop-Repräsentation im Öffentlich-Rechtlichen freuen, wollen wir uns einmal ganz klar gegen diesen neuen Sender positionieren, bevor er überhaupt da ist.
2: Nein!
0: Shoutout an WDR Cosmo, solange es sie noch gibt. Sie senden noch bis zum April nächsten Jahres, wenn ich es richtig im Kopf habe. Hört da unbedingt rein, die machen grandioses Radio und es ist ein riesiger Verlust für die Radiolandschaft in Deutschland. Wir können nur hoffen, dass 1Live Street erstens noch umbenannt wird und zweitens auf jeden Fall einen guten Weg findet, irgendwie die Essenz von Cosmo zu erhalten. Ich bin gerade nicht optimistisch, aber es gibt eine Petition und alles. Leute, also unterschreibt da auf jeden Fall, bleibt da up to date, verfolgt das und vielleicht wird ja der neue Sender auch trotzdem ganz cool. Naja, vielleicht wird ja auch ganz cool das neue Juju-Album. Kleiner Themenwechsel. Und da hören wir jetzt rein in die neue Single Shorty.

0: Partybruder von Patina Records und wir hatten ja auch die Ehre, die live zu sehen. Aber jetzt geht es tatsächlich nicht um Patina, sondern es geht darum, dass es einen Raptext in den Bundestag geschafft hat. Der wurde da nämlich zitiert und wir wissen, wenn sowas passiert, dann ist ein Banger draußen.
1: Ja, vielen Dank, Herr Vizekanzler. Mich drängt natürlich die Frage, wann Sie denn endlich Absilon auf Instagram entfolgen. Vielleicht hören Sie sich den Track.
2: Ja, falls ihr es nicht mitbekommen habt, da hört ihr die Bundestagsabgeordnete Ines Schwertenach von den Linken, die Lars Klingbeil von der SPD fragt, wie lange er denn noch vorhat, dem Rapper Absilon auf Instagram zu folgen.
0: Ja, und das Ganze bezieht sich natürlich auf diese Line hier, Leute.
3: Walla reicht's mit Jappa Jappa, bitte sag mal Vizekanzler, warum folgst du mir auf Insta? Halt mal lieber bisschen Abstand.
0: Ja, Leute, das war natürlich eine Line aus Absilons neuem Song, Keiner von euch.
2: Ja, und nicht die einzige politische Bar in diesem Song, der ja nur knapp 3 Minuten geht, auf dem verpackt Absilon nämlich ziemlich krass viele politische Messages.
0: Ja, und weil so ein Song einfach mehr Spaß macht, wenn man die References checkt, hier unsere Top 3 mit Erklärung. Wir spielen ab.
3: Wir hängen nicht mit Jim Özdemir Kanaken, Bruder, lass mal.
2: Oh ja, da habe ich viele Kommis gelesen, von wegen, was er denn jetzt gegen Cem Özdemir, also dem Grünminister aus Baden-Württemberg, hat.
0: Ja, Özdemir gilt als ein ziemlich konservativer Realo bei den Grünen und besonders für die links-grüne Politik, die von der grünen Jugend gefordert wird, macht er halt nicht besonders viel. Außerdem gibt es aus Teilen der Migra-Community die Kritik, dass ja, er die Probleme von EinwanderInnen gar nicht so richtig sichtbar macht, obwohl er selbst einen Migrationshintergrund hat. Das fängt schon damit an, dass er zum Beispiel nie sagt, wie man seinen Namen richtig ausspricht. Und ja, manchen Leuten stößt das ein bisschen sauer auf. Nächste Line.
3: Och, Sprung auf die Stuttgarter Zeitung. Jeder Hund hat jetzt eine Meinung, ja.
2: Jetzt geht's auch noch gegen Stuttgart. Also Barbie bekommt hier ganz schön sein Fett weg generell.
0: Ja, RIP mein OG-Bundesland. Aber tatsächlich hat die Line einen ziemlich spezifischen Kontext. Vor circa einem Jahr veröffentlichte die Stuttgarter Zeitung nämlich einen kritischen Artikel über Absilon. Die Headline war: Absilon provoziert mit Free Palestine-Shirt auf der Opernbühne. Und daraus wurde tatsächlich auch eine ziemlich große Sache gemacht.
2: Das habe ich auf jeden Fall damals auch mitbekommen. Alles natürlich ein bisschen unnötig und peinlich. Also zu Recht hier eine Punchline kassiert. Aber wir haben noch eine weitere Line, stimmt's?
0: Ja, die kommt jetzt.
3: Ihr spendet bei Herz für Kinder. Ja, ihr seid jetzt Weltverbesserer. Sie liebt mich auch bei schlechtem Wetter. Junge Player, fick den Rest, ja.
0: Ja, die Line ist auch mein Favorite. Ein Herz für Kinder ist eine Spendenaktion, die kennt ihr vielleicht auch. Das ist eine der größten Spendenaktionen Deutschlands tatsächlich. Und jedes Jahr wird von Ein Herz für Kinder auch eine große Fernsehgala veranstaltet, bei der eben regelmäßig PolitikerInnen, aber auch andere Personen des öffentlichen Lebens auftreten und dann auch eben spenden. 2024 waren neben Merz, Söder oder Christian Lindner zum Beispiel auch Rapperin und Onlyfans-Star Katja Krasavitsch dabei, die mit 100.000 Euro einfach mehr als das Doppelte von unserem jetzigen Kanzler gespendet hat und einfach das Fünffache von Söder und Lindner.
2: Ich empfehle euch auf jeden Fall sehr, euch diese Szene nochmal auf YouTube
0: das
2: anzugucken.
0: Ist
2: es ist
0: crazy.
2: Comedy Gold,
0: ja.
2: Und sagt sehr viel über die politische Bubble, die uns so regiert. Naja, aber das waren auf jeden Fall unsere Top 3 References in Keiner von euch von Absilons Album Glanz Null. Und das sind natürlich nicht die einzigen.
0: Genau, und deswegen kommt hier nochmal der Song in voller Länge und schreibt uns doch gerne, was euch noch aufgefallen ist. Hier kommt Keiner von euch.

0: Herz an Herz von Kitschkrieg. Auch ein bisschen kitschig, der Song. Aber es soll hier mit einem anderen Thema weitergehen. Leute, let's face it, seit Beast Boy ist Battle Rap kein Nischeninterest mehr. Also, wenn ihr euch wie eine wirklich specialige Snowflake fühlen wollt, dann solltet ihr jetzt in das wirklich nischige Battlen einsteigen, nämlich Beatbox Battle, Leute. Spaß beiseite, aber ich habe das Gefühl, Beatboxing wird im Hip-Hop immer noch so ein bisschen als cringe belächelt. Ich weiß, dass das auch hier in der Sendung so ist. Dabei hat diese Form der Vocal Percussion eine ziemlich lange History in der Culture. Beatboxing entwickelte sich nämlich schon in den 80ern, ziemlich kurz nachdem die erste Hip-Hop-Generation angefangen hatte, auf Breakbeats und auf elektronisch erzeugte Rhythmen zu rappen. Beatboxen war dabei einfach eine kostengünstige und kreative Alternative zu Drumcomputern oder Live-Instruments. Heute bezeichnen manche Beatboxen sogar als inoffizielle fünfte Säule des Hip-Hops, neben DJing, MCing, Graffiti und Breaking. Und ich finde, das auch ziemlich verdient. Ich bin ja tatsächlich ein kleiner Beatbox-Fan und schaue zumindest die wirklich großen Battle, wie zum Beispiel das Grand Beatbox Battle, richtig, richtig gerne. Und von da kenne ich auch meinen Lieblings-Beatboxing-Artist Wing, dessen einen Track, Dopamin, kennt ihr vielleicht sogar, der ging ziemlich viral.
1: Dopamin.
0: Ja. Das ist so krass. Der Song war ursprünglich auch eine Battle-Routine aus

leiser, aber der hat einen mega geilen Aufbau. Hier ist Aventador von Wing.

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0: Leute, ich hoffe, es tut bei euch auch nicht mehr weh, wie bei Berkan. Was ein wunderschöner Song hier im Hip-Hop Tuesday. Und Leute, ich mach mal ein bisschen Hintergrundmusik an. Hört ihr das? Das klingt wie Rap. Das ist ein typischer Hip-Hop-Beat. Den habt ihr vorhin vielleicht schon mal gehört. Und zwar lief dann nämlich der Song Hoch und Runter. Der ist nämlich vom neuen Edgar Wasser Tape. Das heißt Neurodiversitäter EP. Kleines witziges Wortspiel. Und damit geht Edgar Wasser sehr back to the roots. Denn er hat auch schon früher EPs in diesem Stil gemacht, wie die Unterstrich EP oder die auch recht bekannte Tourette-Syndrom EP. Und tatsächlich kriegen wir nicht nur einen Titel, der den alten Edgar verspricht, sondern auch den alten Edgar. Denn er ist sehr minimalistisch auf Sample Beats unterwegs und kickt ganz typisch irgendwelche wirren Bars über das Weltgeschehen, die auch mal ganz gerne mit den Grenzen des guten Geschmacks spielen. Aber trotzdem muss ich sagen, Edgar Wasser ist alles andere als hängen geblieben. Er ist weniger edgy als früher, seine Kritik ist nuancierter und allgemein seine Songs einfach noch ein bisschen smarter, wie zum Beispiel der Track Kaufsucht, den ich besonders toll fand.
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1: Ja, sehr, sehr, sehr clever geschrieben, wie man Edgar Wasser kennt. Allgemein, long story short, diese Platte ist definitiv was für OG-Fans und echt eine richtig solide Edgar Wasser-Platte. Ich würde fast sagen, der Mann kommt vielleicht nochmal in seine zweite Prime so langsam. Und um euch noch eine Kirsche auf der Sahnetorte zu liefern, kurz nach dem Release hat er noch einen seiner Datumstracks rausgehauen. Das sind nämlich Songs, die nach dem Datum der Aufnahme benannt sind. Das heißt, an diesen Tagen macht er einfach mal spontan das Mikrofon an, verlässt die Kunstfigur Edgar Wasser und nutzt den Space für ein bisschen Real Talk. Und dieses Mal ist eine Message an euch, ganz einfach, vom 29.05.2026 ein Danke an euch von Edgar Wasser.

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0: geniales Ende. Auf den Sack von Jola und Dani Lia. Und Leute, vielleicht sind euch ja auch, falls ihr schon auf dem einen oder anderen Festival wart, irgendwann im Sommer eure Freunde euch auf den Sack gegangen, zum Beispiel bei Rock am Ring oder beim Sputnik. Die sind ja schon vorbei und so langsam kommt aber jetzt auch die Festivalsaison nochmal so richtig in Schwung.
1: Ja, obwohl schon so einiges war, sind wir erst ganz am Anfang. Für uns Hip-Hop-Fans heißt das, es wird eine gute Zeit. Unser BonFM-Reporter Matthias Schenouf ist genauso hyped wie wir. Matthias, was steht denn jetzt als nächstes für uns an?
2: Ja, das nächste Festival ist direkt das an der Südbrücke in Köln, nämlich das das Kinder der Küste von den Kölner Legenden, könnte man ja schon fast sagen. Lugatti und Nein steht am 19. und 20. vor der Tür. Und ich finde, das Line-Up ist so gut wie noch nie. Mit Mako, Tom Hanks und Kwam Yi bekommt man hier einiges für sein Geld geboten. 45 Euro kostet ein Tagesticket. Und ich kann aus Erfahrung sagen, dass die noch bis relativ kurz vor Beginn verfügbar sein werden. Also, ich war auch schon letztes Jahr am Start und ich lasse mir das auch dieses Jahr wieder nicht entgehen.
0: Okay, okay. Also, ich finde bei dem Line-Up auf jeden Fall gewagte These von unserem guten Reporter. Also kauft euch vielleicht doch früher Karten, ne, wenn ihr sicher sein wollt. Das KDK ist ja aber eher ein kleines Festival, würde ich sagen. Wo kracht's denn so richtig?
2: Ja, das erste Juli-Wochenende bringt uns
3: Splash, Splash, geh aufs Klo und fick ihn fest.
2: Ja, das Splash ist natürlich das größte Hip-Hop-Event des Jahres, muss man ja wirklich schon sagen. Und da sind ja wirklich alle relevanten KünstlerInnen da. Es gibt natürlich keine Tickets mehr, aber wenn ihr die Anreise aus Bonn macht, plant ihr das wahrscheinlich eh schon seit Monaten oder Jahren.
1: Ja, ich habe es leider nicht geplant, auch dieses Jahr. Aber lange Anreisen und kurz vor der Prüfungsphase wäre für mich ja eh schon ein Problem gewesen. Also Matthias, was gibt's noch in der Nähe?
2: Ja, so ziemlich zum gleichen Zeitraum, also vom 3. bis 5. Juli ist noch das Summer Jam, auch in Köln. Das Line-Up mit Bowser, Bones MC und Disaster kann sich eigentlich auch ziemlich stark sehen lassen. Die Tagestickets kosten hier aber schon 75 Euro.
1: Okay, das waren bis jetzt alles Sachen, die man so auf dem Schirm haben könnte. Matthias, jetzt hau noch den letzten raus. Was sind deine Geheimtipps?
2: Ja, also mein Geheimtipp ist wahrscheinlich das Metropolink in Heidelberg. Das hat nämlich ein bisschen ein anderes Konzept. Das findet vom 5. bis 8. Juli statt und jeden Tag ist sozusagen ein anderes Genre an KünstlerInnen vertreten. Ich glaube, Donnerstag ist dann der Hip-Hop und das wird dann immer von so DJ-Sets in der Nacht gefolgt, was ich ziemlich cool finde. Und das Wochenendticket ist mit 100 Euro auch noch echt erschwinglich, finde ich. Und natürlich müssen wir noch ein paar Honorable Mentions haben. In Bonn gibt es natürlich noch das Green Juice. Das ist nicht ganz so Hip-Hop-lastig. Und das Kessel-Festival bei Stuttgart vom 26. und 27. Juni sollte man irgendwie auch im Hinterkopf behalten. Da kommen nämlich zum Beispiel Nina Schuber oder Soho Bunny.
0: Sehr, sehr cool auf jeden Fall. Sehr viel Auswahl und natürlich viel zu wenig Zeit und vielleicht auch ein bisschen zu wenig Geld, um überall hinzugehen.
1: Studentisch authentisch, Leute.
0: Studentisch authentisch. Vielen Dank an unseren Festival-Guide Matthias Schenouf auf jeden Fall. Und schreibt uns doch mal ganz gerne, auf welchem Festival ihr dieses Jahr seid. Entweder bei Instagram @bonfm oder an die 0174 5757456. Ja, und passend zum KDK, das hier ganz zum Anfang erwähnt wurde, hier aus Köln, dem Kinder der Küste Festival, kommt für euch natürlich auch was von Lugatti und Nein. Leute, geht mal ein bisschen laufen im Run Club. 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

circa 2,5 Jahren entwickeln Kinder Angst vor der Dunkelheit. Sie brauchen nachts ein Licht oder weinen, wenn das vorhandene Licht nicht ausreicht. Woher kommt diese Angst?

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Mit einem wilden Endsound von A zum J, der sein neues Tape draußen hat. Checkt das auf jeden Fall aus. Grandioser Artist. Und ich habe auch noch einen anderen grandiosen Artist für euch. Kennt ihr denn diesen Track hier noch? Ja, das war ein Big Song von Coldplay, aber die meinte ich nicht mit dem grandiosen Artist, nämlich auch von der Rapperin Little Sims, die ihr gerade gehört habt. Ich muss sagen, diesen Track persönlich feiere ich nicht so, aber Little Sims ist für mich, und jetzt großes Statement, vielleicht die größte Rapperin, aber auch Rapper, also ne, nicht gegendert, weltweit. Ich finde, Little Sims ist einfach krass und sie hat wieder gedroppt, und zwar ihre EP Sugar Girl. Und viele Musikmedien haben getitelt, Little Sims droppt überraschend EP. Und das ist ja auch eine gängige Headline, aber ehrlicherweise total quatschig, denn dass Little Sims zwischen großen Projekten EPs droppt, ist quasi Teil ihrer Artist-DNA. Sugar Girl ist da schon die 8. EP dieser Reihung. Und diesmal ist es sehr elektroklubbig und sie steigt auch direkt mit einem sehr, sehr, sehr fetten Drop ein. She is the one ready to... Das war der erste Song, That's a No-No, von der EP, und der Sound ist damit relativ ähnlich zur letzten EP, Drop 7. Wir haben hier nur ein paar andere Subgenre-Einflüsse, weniger Afrobeats und dafür mehr Dirty Techno-Sounds. Die EPs sind bei ihr mal ein bisschen experimenteller und kommen in der Regel auch sehr gut an, auch dieses Mal. Ich lasse aber trotzdem als Riesenfan den Kritiker raushängen, denn mir fehlt hier ein bisschen was, und es ist, surprise, Rap. Denn wir haben hier nur 4 Tracks mit dann nochmal 3 Features. Dabei wirken diese Songs aber oft dann eher wie DJ-Set-artige Tracks. Also sie sind eher so strukturiert, dass es einen starken Fokus auf Instrumental gibt und auch mal dann eher so einzelne Lines statt zusammenhängende Parts, und dementsprechend ist nicht so richtig viel Platz für so Rap-Rap, sage ich mal. Den einzigen richtigen Rap-Part, den gibt es nämlich auch dann auf dem ersten Track, den wir gerade schon im Hintergrund hören, und der klingt so. 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Ja, der einzige Rap-Part, aber dafür extrem fresh geflowt, muss ich sagen. Ich muss aber trotzdem sagen, für die Länge der EP, wie gesagt, nur 4 Songs, gibt sie mir dann einfach zu wenig, worüber sich dieses Projekt geschmeidig in ihre Diskografie einfügen könnte. Trotzdem bin ich nicht enttäuscht, denn der Anspruch an Little Sims von meiner Seite aus ist einfach extrem hoch. Und damit Meisterwerke kommen können, braucht es natürlich auch die Experimente dazwischen, die vielleicht dann nicht immer bei allen ganz so krass ziehen können. Außerdem muss man dazu sagen, sie hatte ja in der Vergangenheit einen Streit mit ihrem alten Producer und hat jetzt einen neuen Hausproduzenten, der eben auch diese EP produziert hat, und solche Projekte helfen einfach total, sich einzugrooven für zukünftige Projekte. Und immerhin dieser Rap-Part und auch der letzte Track, Telephone mit 070 Shake, die haben mir richtig gut gefallen, und diesen besagten Song, den hören wir jetzt gleich. Diese Kombi hat es schon mal in der Vergangenheit gegeben und die funktioniert damals gut, die funktioniert heute gut. Hier kommt für euch Telephone von Little Sims und 070 Shake im Hip-Hop Tuesday.

0: Hunger von Audio 88 und Yesin hier als leider schon vorletzter Song heute im Hip-Hop Tuesday. Vor euch im Mikrofon waren heute Nico Wehner
1: und Maria Nielhauser
0: und unser wundervoller Reporter,
2: ja, Matthias Schenhoof.
0: Leute, zum Abschluss der Sendung würde ich euch gerne nochmal fragen, was war heute so euer Highlight, euer Lieblingstrack? Habt ihr was für uns?
1: Matthias, fang du an.
2: Also ich finde natürlich, dass sich Auge von OG Kimo sehr immer noch lohnt zu hören. Ich finde es einfach stark, wie da mit den ganzen Elementen gearbeitet wurde und auch diese Hook von Maya gesungen. Das macht einfach Spaß, diesen wirklich vielschichtigen Song zu hören.
0: Ja, Matthias hat auf jeden Fall ein klares Profil, würde ich sagen. Das könnte man erahnen, wenn man die Sendung aufmerksam verfolgt. Also Leute, hört nochmal bei OG Kimo und Funk Frater Funk rein. Maria, was ist bei dir?
1: Ich überrasche vielleicht ein bisschen. Für mich war es tatsächlich Salam Aleikum von Daldan und Khatar. Einfach, weil es schon schön ist, posthum nochmal was von Khatar zu hören. Und dieser Track, als der rauskam, ich habe mich so gefreut, der lief bei mir rauf und runter für einen ganzen Tag. Ich glaube, also ich höre Songs immer so in Dauerschleife und das war auf jeden Fall so ein Song.
0: Ja, auf jeden Fall, Leute, Ratta, posthumes Release auf jeden Fall auch noch auschecken. So als Bonner müssen wir das auf jeden Fall.
1: Auf
0: ist
1: jeden Fall.
0: Pflichtprogramm. Ich empfehle euch an der Stelle noch einmal, wir hatten einen Song vom neuen A zum J-Tape. Das neue A zum J-Tape auf jeden Fall auschecken. A zum J, sowieso massiv underrated. Ein großartiger Rapper, sehr sympathischer Typ. Der Typ, der Upsilon entdeckt hat, by the way.
1: Oh!
0: Also auf jeden Fall auschecken. So oder so, checkt uns auch nächsten Monat wieder aus, wenn der Hip-Hop Tuesday sendet. Wir haben immer die besten Musiktipps im Bereich Rap für euch. Früher euch waren vom Mikro Nico Wehner
1: und Marianne Hauser
0: und unser wundervoller Rap
2: Matthias Schenhoof.
0: Wir sehen uns nächsten Monat wieder beim Hip-Hop Tuesday. Ciao, ciao.
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4: Die Nachrichten mit Sebastian Ehl. Guten Abend. Bundesinnenminister Dobrindt hat in Berlin die neueste Kriminalitätsstatistik des BKA vorgestellt. Daraus geht auch hervor, dass die politisch motivierte Kriminalität in Deutschland einen Höchststand erreicht hat. Philipp Eckstein, WDR Berlin.
5: Knapp 86.000 politisch motivierte Straftaten hat die Polizei im vergangenen Jahr erfasst. Rund 1.600 mehr als im Vorjahr. Eine Zunahme gab es im vergangenen Jahr auch bei linksmotivierten Straftaten, insbesondere bei Gewaltdelikten. Erfasst werden in der jährlichen Statistik Straftaten, die aus einer politischen Motivation heraus begangen wurden. Darunter fallen Sachbeschädigungen, etwa von Wahlplakaten, Beleidigungen, das Zeigen verfassungsfeindlicher Symbole, aber auch tätliche Angriffe.
4: Die Abgeordneten im Bundestag bekommen in diesem Jahr offenbar nicht mehr Geld. Wie die Deutsche Presseagentur aus Koalitionskreisen erfahren hat, soll die Diätenerhöhung um fast 500 Euro zum 1. Juli ausfallen. Damit wolle Schwarz-Rot in wirtschaftlich schwierigen Zeiten ein Sparsignal an die Bevölkerung senden. In vielen NRW-Städten gibt es nach Einschätzung der deutschen Umwelthilfe zu wenig Schutz vor Hitze. Nur Wuppertal bekam die bestmögliche Gesamtwertung, weil die Stadt viele Bäume und Grünflächen hat. 8 größere NRW-Städte landeten beim Hitzecheck in der schlechtesten Kategorie. Etwa 70 Städte haben einen mittelmäßigen Hitzeschutz. Die beliebtesten Vornamen in Nordrhein-Westfalen im vergangenen Jahr waren Noah und Sophia. Das geht aus einer Auswertung der Gesellschaft für deutsche Sprache hervor. Grundlage dafür waren die Daten der Standesämter. Noah ist das 6. Jahr in Folge auf Platz 1. Bei den Mädchen hat Sophia den Vornamen Emilia an der Spitze überholt.
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4: Der Hambacher Forst zwischen Köln und Aachen wird unter Schutz gestellt. Damit sollen rund 50 Jahre Protest im rheinischen Braunkohlerevier beendet werden. Silke Oettershagen, WDR Aachen.
6: Seit den 1970er Jahren schon hat es in dem Gebiet zwischen Köln und Aachen heftige Proteste gegeben. Mit wilden Camps und Waldbesetzern zum Beispiel. Jetzt könnte es Frieden geben. Spätestens 2035 wird der Wald in öffentliches Eigentum übertragen und vom Land als Naturschutzgebiet ausgewiesen. Der Naturschutzverband BUND sagt, jetzt könne die durch den Tagebau geschundene Region ökologisch wiederbelebt werden.
4: Das war WDR aktuell. Das Wetter in Nordrhein-Westfalen. Noch gibt's einen Wechsel aus Wolken mit einzelnen Schauern bei 10 bis 17 Grad. Die Nacht bleibt dann größtenteils trocken bei 10 bis 5 Grad. Morgen wird's oft sonnig mit einigen Wolken und kurzen Gewittern. Die Höchstwerte erreichen dazu 16 Grad in Gummersbach, 17 in Solingen und bis 19 Grad in Lippstadt. Am Donnerstag dann mehr Wolken als Sonne, weiterhin einige Schauer, maximal 19 Grad. Die Zeit, es ist 22.03 Uhr.
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8: Und der beginnt mit der A1. Osnabrück Richtung Bremen, die ist zwischen Ahlhorner Heide und Wildeshausen West wegen Bergungsarbeiten gesperrt. Die Umleitung führt Richtung Delmenhorst über die A29. A1 Lübeck-Hamburg vor der Norderelbbrücke staut es sich in beiden Richtungen wegen eines Schwertransports. Dann die A8 Salzburg Richtung München, die wird zwischen Hofoldinger Forst und Kreuz München Süd wegen Bauarbeiten bis ca. 6 Uhr früh mehrfach kurzfristig gesperrt. Die A31 Meer Leppen, Meppen, Leer, die ist zwischen Jemgum und Leer West wegen Bauarbeiten im Emstunnel in beiden Richtungen bis 6 Uhr früh gesperrt. Die A45 Hagen Richtung Dortmund ist zwischen Westhofener Kreuz und Dortmund Süd wegen Brückenarbeiten bis 5 Uhr gesperrt. Dann die A71 Erfurt Richtung Schweinfurt, die ist zwischen Oberhof und Suhl Zellameles wegen Wartungsarbeiten im Tunnel Hochwald bis 6 Uhr gesperrt. Die A100 in Berlin, Wedding, Wilmersdorf ist zwischen Jakob-Kaiser-Platz und Hohenzollern-Damm wegen Wartungsarbeiten in beiden Richtungen gesperrt. A111 in Berlin, Oranienburg, Charlottenburg. Der Tunnel Flughafen Tegel ist wegen Bauarbeiten bis 5 Uhr früh in beiden Richtungen gesperrt. Und letzte Meldung, die A565 Bonn-Meckenheim. Die ist zwischen Bonn-Beuel und Bonn-Auerberg in beiden Richtungen wegen Brückenarbeiten gesperrt. Haben Sie eine gute Fahrt und kommen Sie gut an.
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8: Die kommt wie immer vom Norddeutschen Rundfunk aus Hamburg, aus dem Studio von NDR Info. Mein Name ist Carsten Feek. Hallo, einen schönen guten Abend.
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1: Die Nachrichten mit Sebastian Ehl. Guten Abend. Für die Bundestagsabgeordneten fällt die Erhöhung ihrer Diäten in diesem Jahr wohl aus. Nach Informationen der deutschen Presseagentur haben sich die Fraktionen von Union und SPD darauf geeinigt, noch in dieser Woche einen entsprechenden Gesetzentwurf in den Bundestag einzubringen. Chris Berdrow, WDR Berlin.
2: Die Entscheidung hat sich schon länger angedeutet. Auch Grüne, AfD und Linke sind dafür, die Anhebung der Politikerbezüge in diesem Jahr auszusetzen. Eine Mehrheit ist damit in jedem Fall sicher. Ohne einen solchen Parlamentsbeschluss hätten die Politiker zum 1. Juli automatisch knapp 500 Euro mehr Geld bekommen und damit rund 12.330 Euro im Monat. Der Anstieg ist gesetzlich geregelt und an die Entwicklung der Durchschnittslöhne in Deutschland gekoppelt. Mit der Streichung wollen die Regierungsfraktionen ein Sparsignal an die Bevölkerung senden in wirtschaftlich schwierigen Zeiten.
1: In Deutschland hat es im vergangenen Jahr mehr Kriminalität mit politischem Hintergrund gegeben. Bei den meisten der fast 4.200 Gewalttaten geht die Polizei von rechten Motiven aus. Aber auch linksmotivierte Gewalttaten wurden im letzten Jahr häufiger gemeldet. In der EU soll es weniger gedruckte Bedienungsanleitungen geben, dafür mehr digitale. Zum Beispiel zu Glühbirnen, Batterien oder Jetskis sollen Verbraucher nur noch dann eine Papieranleitung bekommen, wenn sie explizit danach fragen. Die Regelung tritt erst in Kraft, wenn das EU-Parlament und die Mitgliedsländer zustimmen. Im Streit um die Kosten für den Rettungsdienst in Nordrhein-Westfalen gibt es eine Übergangslösung. Bei sogenannten Leerfahrten übernehmen die Krankenkassen nach WDR-Informationen in bestimmten Fällen übergangsweise doch wieder einen Anteil. Bis Ende des Jahres soll eine dauerhafte Lösung gefunden werden. Eine Leerfahrt ist ein Rettungseinsatz, bei dem niemand ins Krankenhaus transportiert wird.
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1: Wuppertal im Bergischen Land hat beim Hitzecheck der deutschen Umwelthilfe besonders gut abgeschnitten. Die Umwelthilfe hat diesmal vor allem auf die Zahl der Bäume und Grünflächen geschaut. Stefan Hase, WDR aktuell.
3: Neben Wuppertal seien auch Solingen und Hattingen gut für heiße Tage gerüstet, weil sie besonders viele Grünflächen und Bäume haben, die in den Städten für Abkühlung sorgen. Auf der anderen Seite kritisiert die Umwelthilfe, dass Städte wie Duisburg, Köln und Dortmund in den vergangenen Jahren besonders viele Bäume für Bauprojekte abgeholzt haben. Am schlechtesten kommen Städte im Rheinland- und Rhein-Erft-Kreis weg, wie Euskirchen und Dormagen, wegen zu vieler versiegelter Flächen und zu wenig Grün.
1: Das Wetter in Nordrhein-Westfalen. Noch gibt's einen Wechsel aus Wolken mit einzelnen Schauern. Die Nacht bleibt dann größtenteils trocken bei 10 bis 5 Grad. Morgen wird's oftmals sonnig mit einigen Wolken und kurzen Gewittern zwischendurch. Die Höchstwerte erreichen morgen 16 Grad in Olpe, 17 in Schwerte und bis 19 in Troisdorf. Das war WDR aktuell.
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4: Zunächst die A1 aus Neubrück Richtung Bremen. Die ist zwischen Ahlhorner Heide und Wildeshausen West wegen Bergungsarbeiten gesperrt. Die Umleitung führt Richtung Delmenhorst über die A29. A1 Lübeck-Hamburg vor der Norderelbbrücke staut es sich in beiden Richtungen wegen eines Schwertransports. Die A6 Salzburg Richtung München wird zwischen Hofoldinger Forst und Kreuz München Süd wegen Bauarbeiten bis ca. 6 Uhr früh mehrfach kurzfristig gesperrt. Die A9 Halle-Leipzig Richtung Berlin ist zwischen Beelitz-Hallstätten und Dreieck Potsdam wegen Bauarbeiten bis 5 Uhr gesperrt. Die A31 Meppen-Leer ist zwischen Jemgum und Leer West wegen Bauarbeiten im Ems-Tunnel in beiden Richtungen gesperrt bis 6 Uhr früh. Die A45 Hagen Richtung Dortmund ist zwischen Westhofener Kreuz und Dortmund Süd wegen Brückenarbeiten bis 5 Uhr gesperrt. Die A71 Schweinfurt-Sangershausen ist zwischen Köllida und Heldrungen in beiden Richtungen wegen Wartungsarbeiten im Schmücketunnel bis 6 Uhr gesperrt. Die A71 Erfurt Richtung Schweinfurt ist zwischen Oberhof und Suhl-Zellamelis wegen Wartungsarbeiten im Tunnel Hochwald ebenfalls bis 6 Uhr gesperrt. Dann die A100 Berlin-Wedding-Wilmersdorf, die ist zwischen Jakob-Kaiser-Platz und Hohenzollern-Damm wegen Wartungsarbeiten in beiden Richtungen gesperrt. Die A111 in Berlin-Oranienburg-Charlottenburg, da ist der Tunnel Flughafen Tegel wegen Bauarbeiten bis 5 Uhr früh in beiden Richtungen gesperrt. Und letzte Meldung, die A565 Bonn-Meckenheim, die ist zwischen Bonn-Beuel und Bonn-Auerberg in beiden Richtungen wegen Brückenarbeiten gesperrt. Das war's.
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1: Die Nachrichten mit David Rühl. Guten Abend. Beim Streit um die Kosten für den Rettungsdienst in Nordrhein-Westfalen gibt es eine Übergangslösung. Bei sogenannten Leerfahrten übernehmen die Krankenkassen nach WDR-Informationen erst einmal doch wieder einen Teil. Allerdings nur in bestimmten Fällen. Arne Hell, WDR-Landespolitik.
2: Eine Leerfahrt ist ein Rettungseinsatz, bei dem am Ende niemand ins Krankenhaus transportiert wird. Zum Beispiel, weil die Sanitäter eine Person vor Ort versorgen können. Oder auch, weil ein Patient oder eine Patientin verstirbt, bevor sie ins Krankenhaus gebracht werden kann. Genau in diesen Fällen wollen die gesetzlichen Krankenkassen in NRW jetzt erstmal weiter die Hälfte der Kosten übernehmen. In einem Schreiben von NRW-Gesundheitsminister Laumann, das dem WDR vorliegt, heißt es, dies sei eine Übergangslösung bis Ende des Jahres. Bis dahin sollen Krankenkassen und Kommunen dann eine dauerhafte Lösung finden. Früher haben die Kassen Leerfahrten in der Regel komplett übernommen. Rechtlich gesehen müssen sie das aber nicht.
1: Die USA greifen nach eigenen Angaben wieder den Iran an. Laut US-Militär handelt es sich um Vergeltungsschläge auf Anweisung von US-Präsident Trump. Der wirft dem Iran vor, einen US-Militärhubschrauber abgeschossen zu haben. Die beiden Piloten seien unverletzt und in Sicherheit. Die USA müssten aber auf diesen Angriff reagieren. Die Abgeordneten im Bundestag bekommen in diesem Jahr offenbar nicht mehr Geld. Wie die Deutsche Presseagentur aus Koalitionskreisen erfahren hat, soll die Diätenerhöhung um fast 500 Euro zum 1. Juli ausfallen. Damit wolle Schwarz-Rot in wirtschaftlich schwierigen Zeiten ein Sparsignal an die Bevölkerung senden.
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1: In Dortmund bekommen einige Mieterinnen und Mieter gerade per Post einen Fragebogen von der Stadt. Diese will einen neuen Mietspiegel festlegen. Die Teilnahme an der Befragung ist Pflicht. Luisa Becher, WDR Dortmund.
3: 13.000 Wohnungen hat die Stadt Dortmund zufällig ausgewählt. Mieter, aber auch Vermieter sollen Angaben zu ihren Wohnungen machen. Zum Beispiel zur Kaltmiete, zu Heizkosten oder zum Bodenbelag. Diese Angaben sollen helfen, einen neuen Mietspiegel festzulegen. Am 1. Januar 2027 soll er in Kraft treten und für 2 Jahre gelten. Der Mietspiegel bildet die ortsüblichen Mieten ab und schafft Transparenz. In Dortmund liegt er abhängig von Lage, Baujahr und Ausstattung im Mittel zwischen 6 und 10 Euro pro Quadratmeter.
1: Und so wird das Wetter bei uns in Nordrhein-Westfalen. Heute Nacht ziehen letzte Schauer und Gewitter ab. Danach ist es größtenteils erst einmal trocken. Tagsüber bleibt es wechselhaft mit Sonne, Wolken und vor allem am Nachmittag einzelnen Schauern und kurzen Gewittern. Die Temperaturen erreichen dann in Nümbrecht 16 Grad, Detmold 18 und in Troisdorf 19 Grad. Morgen am Donnerstag gibt es dann mehr Wolken als Sonne. Weiterhin einige Schauer am Nachmittag bei 15 bis 19 Grad. Und das war WDR aktuell.
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4: Die A1 Osnabrück Richtung Bremen ist zwischen Ahlhorner-Heide und Wildeshausen-West wegen Bergungsarbeiten gesperrt. Die Umleitung führt Richtung Delmenhorst über die A29. A1 Lübeck-Hamburg vor der Norderelbbrücke staut es sich in beiden Richtungen wegen eines Schwertransports. Die A8 Salzburg Richtung München wird zwischen Hofoldinger Forst und Kreuz München Süd wegen Bauarbeiten bis ca. 6 Uhr früh mehrfach kurzfristig gesperrt. Die A9 Halle-Leipzig Richtung Berlin ist zwischen Beelitz-Heilstätten und Dreieck Potsdam wegen Bauarbeiten bis 5 Uhr gesperrt. Dann die A31 Meppen-Leer, die ist zwischen Jemgum und Leer West wegen Bauarbeiten im Ems-Tunnel in beiden Richtungen bis 6 Uhr gesperrt. Die A45 Hagen Richtung Dortmund ist zwischen Westhofener Kreuz und Dortmund Süd wegen Brückenarbeiten bis 5 Uhr früh gesperrt. Dann die A71 Erfurt Richtung Schweinfurt, die ist zwischen Oberhof und Suhl-Zellameles wegen Wartungsarbeiten im Tunnel Hochwald bis 6 Uhr früh gesperrt. Die A100 in Berlin-Wedding-Wilmersdorf ist zwischen Jakob-Kaiser-Platz und Hohenzollern-Damm wegen Wartungsarbeiten in beiden Richtungen gesperrt. A111 in Berlin-Oranienburg-Charlottenburg, der Tunnel Flughafen Tegel, ist wegen Bauarbeiten bis 5 Uhr früh in beiden Richtungen gesperrt. Und letzte Meldung, die A565 Bonn-Meckenheim, die ist zwischen Bonn-Beuel und Bonn-Auerberg in beiden Richtungen wegen Brückenarbeiten ebenfalls gesperrt. Kommen Sie auf jeden Fall gut an.
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4: Die kommt vom Norddeutschen Rundfunk aus Hamburg. Wir haben inzwischen Mittwoch, den 10. Juni, im Studio für Sie, Carsten Fekal.
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1: Manche kennen dieses Lied noch, das ist von Bob Marley.
2: Nicht schlecht, Kiew.

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2: Die Nachrichten mit David Rühl. Guten Morgen. Die USA greifen nach eigenen Angaben wieder den Iran an. Es handle sich um Vergeltungsschläge. Anne Schneider, WDR Washington.
3: Anlass ist ein Apache-Kampfhubschrauber, der nahe der Straße von Hormuz abgestürzt war. Die Ursache wird noch untersucht. US-Präsident Donald Trump macht jedoch den Iran dafür verantwortlich und spricht von einem Abschuss, möglicherweise durch eine Drohne. Die beiden Piloten konnten durch ein unbemanntes Rettungsboot geborgen werden, ein Novum für das US-Militär. Die USA müssten gezwungenermaßen auf den Abschuss reagieren, hatte Trump zuvor erklärt. Er bezeichnete die US-Angriffe als sehr starke, sehr kraftvolle Reaktion.
2: Bundesinnenminister Dobrindt hat in Berlin die neueste Kriminalstatistik des Bundeskriminalamtes vorgestellt. Daraus geht auch hervor, dass die politisch motivierte Kriminalität in Deutschland einen Höchststand erreicht hat. Philipp Eckstein, WDR Berlin.
4: Knapp 86.000 politisch motivierte Straftaten hat die Polizei im vergangenen Jahr erfasst. Rund 1.600 mehr als im Vorjahr. Eine Zunahme gab es im vergangenen Jahr auch bei linksmotivierten Straftaten, insbesondere bei Gewaltdelikten. Erfasst werden in der jährlichen Statistik Straftaten, die aus einer politischen Motivation heraus begangen wurden. Darunter fallen Sachbeschädigungen, etwa von Wahlplakaten, Beleidigungen, das Zeigen verfassungsfeindlicher Symbole, aber auch tätliche Angriffe.
2: In der Europäischen Union soll es weniger gedruckte Bedienungsanleitungen geben, dafür mehr digitale. Zum Beispiel zu Glühbirnen, Batterien oder Jetskis sollen Verbraucher nur noch dann eine Papieranleitung bekommen, wenn sie explizit danach fragen. Die Regelung tritt erst in Kraft, wenn das EU-Parlament und die Mitgliedsländer zustimmen.
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2: Der Hambacher Forst zwischen Köln und Aachen wird unter Schutz gestellt. Damit sollen rund 50 Jahre Protest im rheinischen Braunkohlerevier beendet werden. Sicke Oettershagen, WDR Aachen.
5: Seit den 1970er Jahren schon hat es in dem Gebiet zwischen Köln und Aachen heftige Proteste gegeben. Mit wilden Camps und Waldbesetzern zum Beispiel. Jetzt könnte es Frieden geben. Spätestens 2035 wird der Wald in öffentliches Eigentum übertragen und vom Land als Naturschutzgebiet ausgewiesen. Der Naturschutzverband BUND sagt, jetzt könne die durch den Tagebau geschundene Region ökologisch wiederbelebt werden.
2: Und so wird das Wetter bei uns in Nordrhein-Westfalen. Heute Nacht ziehen letzte Schauer und Gewitter ab. Danach ist es größtenteils trocken. Tagsüber bleibt es wechselhaft mit Sonne, Wolken und vor allem am Nachmittag einzelnen Schauern und auch mal kurzen Gewittern. Und das sind die Höchstwerte heute in Rheine 17 Grad, Frechen 18 und in Lippstadt bis zu 19 Grad. Morgen am Donnerstag gibt's mehr Wolken als Sonne und manchmal Schauer bei bis zu 19 Grad. Das war WDR aktuell.
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6: Die A1 Osnabrück Richtung Bremen ist zwischen Ahlhorner Heide und Wildeshausen West wegen Bergungsarbeiten gesperrt. Die Umleitung Richtung Delmenhorst über die A29. A1 Lübeck-Hamburg vor der Norderelbbrücke staut es sich in beiden Richtungen wegen eines Schwertransports. Die A8 Salzburg Richtung München wird zwischen Hofoldinger Forst und Kreuz München Süd wegen Bauarbeiten bis ca. 6 Uhr früh mehrfach kurzfristig gesperrt. Die A9 Halle-Leipzig Richtung Berlin ist zwischen Beelitz-Heilstätten und Dreieck-Potsdam wegen Bauarbeiten bis 5 Uhr früh gesperrt. Die A31 Meppen-Leer ist zwischen Jemgum und Leer-West wegen Bauarbeiten im Ems-Tunnel in beiden Richtungen bis 6 Uhr gesperrt. Die A45 Hagen Richtung Dortmund ist zwischen Westhofener Kreuz und Dortmund Süd wegen Brückenarbeiten bis 5 Uhr gesperrt. Dann die A71 Erfurt Richtung Schweinfurt, die ist zwischen Oberhof und Suhl-Zellamelis wegen Wartungsarbeiten im Tunnel Hochwald bis 6 Uhr gesperrt. Die A100 Berlin-Wedding-Wilmersdorf ist zwischen Jakob-Kaiser-Platz und Hohenzollern-Damm wegen Wartungsarbeiten in beiden Richtungen gesperrt. Die A111 habe ich noch für Sie in Berlin-Oranienburg-Charlottenburg. Der Tunnel Flughafen Tegel ist wegen Bauarbeiten bis 5 Uhr früh in beiden Richtungen gesperrt. Und das ist die letzte Meldung vorerst. Die A565 Bonn-Meckenheim ist zwischen Bonn-Beuel und Bonn-Auerberg in beiden Richtungen wegen Brückenarbeiten gesperrt. Haben Sie eine gute Fahrt.
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6: Kommt vom Norddeutschen Rundfunk aus Hamburg. Wir haben Mittwoch, den 10. Juni.
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3: Die Nachrichten mit David Rühl. Guten Morgen.
4: Der Hambacher Wald ist geschützt, er ist gerettet, endgültig. Das ist jetzt auch offiziell.
3: NRW-Umweltminister Krischer hat bestätigt, dass der Hambacher Forst dauerhaft unter Naturschutz gestellt wird. Der Wald war zum bundesweiten Symbol des Widerstands gegen den Braunkohleabbau geworben. Wie es nun weitergeht, erklärt Antje Passenheim, WDR-Landespolitik.
5: Der Hambacher Wald wird ein Wildnisentwicklungsgebiet. Das heißt, bis zum Jahr 2035 sollen die Wälder rund um den Hambacher Tagebau von RWE in öffentliches Eigentum übertragen werden. Und schon vorher wird der Wald nicht mehr forstwirtschaftlich genutzt, sondern kann sich zur Wildnis entwickeln. Und die benachbarten Waldflächen, die sollen durch breite, neue Waldkorridore vernetzt werden. Wie das alles konkret aussehen wird, das soll bis Ende des Jahres festgelegt werden.
3: Für die Bundestagsabgeordneten fällt die Erhöhung ihrer Diäten in diesem Jahr wohl aus. Nach Informationen der Deutschen Presseagentur haben sich die Fraktionen von Union und SPD darauf geeinigt, noch in dieser Woche einen entsprechenden Gesetzentwurf in den Bundestag einzubringen. Chris Berdrow, WDR Berlin.
6: Die Entscheidung hat sich schon länger angedeutet. Auch Grüne, AfD und Linke sind dafür, die Anhebung der Politikerbezüge in diesem Jahr auszusetzen. Eine Mehrheit ist damit in jedem Fall sicher. Ohne einen solchen Parlamentsbeschluss hätten die Politiker zum 1. Juli automatisch knapp 500 Euro mehr Geld bekommen und damit rund 12.330 Euro im Monat. Der Anstieg ist gesetzlich geregelt und an die Entwicklung der Durchschnittslöhne in Deutschland gekoppelt.
3: Die USA greifen in dieser Nacht nach eigenen Angaben wieder den Iran an. Laut US-Militär handelt es sich um Vergeltungsschläge auf Anweisung von US-Präsident Trump. Der wirft dem Iran vor, einen US-Militärhubschrauber abgeschossen zu haben. Die beiden Piloten seien unverletzt und in Sicherheit. Die USA müssten aber auf diesen Angriff reagieren.
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3: Die Handballmannschaft der Solinger Feuerwehr hat die deutsche Meisterschaft bei den Berufsfeuerwehren gewonnen. Inke Köster für WDR aktuell.
7: Im Finale setzten sich die Solinger Rettungskräfte gegen die Nachbarn aus Wuppertal durch. Nach einem Unentschieden in der regulären Spielzeit fiel die Entscheidung erst im 7-Meter-Werfen. Für die Feuerwehr Solingen ist es der erste Titel bei den bundesweiten Meisterschaften. Im vergangenen Jahr hatte die Mannschaft den zweiten Platz geholt. Die neuen Titelträger wurden nach ihrer Rückkehr auf der Feuerwache in Solingen von Kollegen, Freunden und Angehörigen empfangen. Im kommenden Jahr richtet Solingen das Turnier selbst aus.
3: Das Wetter in Nordrhein-Westfalen. Am Tag bleibt es wechselhaft mit Sonne, Wolken und vor allem am Nachmittag einzelnen Schauern und kurzen Gewittern. Die Temperaturen erreichen dann in Bad Münstereifel bis zu 16 Grad, Schwerte 17 und in Bielefeld maximal 19 Grad. Das war WDR aktuell.
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8: Ganz ordentlich was los auf den Straßen. 11 Meldungen haben wir für Sie. A1 Lübeck-Hamburg. Vor der Nordderelbbrücke staut es sich in beiden Richtungen wegen eines Schwertransports. Die A4 Aachen Richtung Köln ist zwischen Köln-Klettenberg und Köln-Eiffeltor nach einem Unfall gesperrt. Die A7 Kassel Richtung Fulda ist zwischen Bad Hersfeld-West und Kirchheimer Dreieck bis auf Weiteres wegen Löscharbeiten gesperrt. Die A8 Salzburg Richtung München wird zwischen Hofoldinger Forst und Kreuz München Süd wegen Bauarbeiten bis ca. 6 Uhr früh mehrfach kurzfristig gesperrt. Die A31 Meppen-Leer ist zwischen Jemgum und Leer West wegen Bauarbeiten im Emstunnel in beiden Richtungen bis 6 Uhr früh gesperrt. Die A45 Hagen Richtung Dortmund ist zwischen Westhofener Kreuz und Dortmund Süd wegen Brückenarbeiten noch bis 5 Uhr gesperrt. Außerdem ist im Westhofener Kreuz die Verbindung auf die A1 Richtung Köln gesperrt. Die A71 Schweinfurt-Sangerhausen ist zwischen Kölleda und Heldrungen in beiden Richtungen wegen Wartungsarbeiten im Schmücketunnel gesperrt bis 6 Uhr früh. Jetzt die A71 Erfurt Richtung Schweinfurt ist zwischen Oberhof und Suhl-Zellamelis wegen Wartungsarbeiten im Tunnel Hochwald ebenfalls bis 6 Uhr früh gesperrt. Nach Berlin A100 Wedding-Wilmersdorf, die